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1: Ich bin Katrin Müller. Die deutsche Fußballnationalmannschaft ist bei der WM schon in der ersten K.O.-Runde gescheitert. Das DFB-Team unterlag Paraguay im 16. Finale in Foxborough mit 3:4 im Elfmeterschießen. Julian Nagelsmann will trotzdem Bundestrainer bleiben. Er kündigte an, seinen bis nach der EM-Runde 2028 gültigen Vertrag mit dem Deutschen Fußballbund erfüllen zu wollen. Co-Gastgeber Kanada zog am Abend als erstes Team ins Achtelfinale ein durch ein 1:0 gegen Südafrika. Auch Brasilien ist weiter mit einem 2:1 Sieg gegen Japan. Wer noch mal günstig tanken will, tut es am besten noch auf dem Weg zur Arbeit. Mit dem heutigen Datum endet der Tankrabatt. 2 Monate hatte die Bundesregierung die Steuern auf Benzin und Diesel runtergesetzt. Allgemein wird erwartet, dass die Preise an den Tankstellen wieder deutlich ansteigen.
2: An den allermeisten Tankstellen dürfte noch der steuervergünstigte Sprit in den Zapfsäulen stecken. Das heißt, die Preise dürften eigentlich nicht so rasch steigen und aufgrund des entspannteren Ölmarktes auch ohne Tankrabatt fairerweise unter 2 Euro bleiben. Das hält der ADAC nach den Erfahrungen aus dem ersten Tankrabatt aber für eher unwahrscheinlich. Laut IFO-Institut haben die Mineralölkonzerne bei Super und E10 die Steuersenkung von 16 bis 17 Cent pro Liter nahezu vollständig an die Verbraucher weitergegeben. Anders sieht es bei Diesel aus. Da lag der Effekt nur bei 12 Cent pro Liter. Tanja Wagner, Nachrichtenredaktion.
1: Bundeskanzler Friedrich Merz hat nach den tödlichen Schüssen in einer Jugendhilfeeinrichtung in Stade westlich von Hamburg sein Mitgefühl ausgedrückt. Die Nachricht aus Stade erschüttere bis ins Mark, schrieb Merz auf der Plattform X. Bei der Gewalttat waren gestern 4 Frauen und 2 Männer getötet worden.
3: Der 45-jährige mutmaßliche Todesschütze hatte laut Ermittlern am Montag einen Termin in der Mutter-Kind-Einrichtung. Dabei soll es um das Sorgerecht für seine 3 Monate alte Tochter gegangen sein. Mutter und Tochter waren anwesend in der Einrichtung. Was dann aus dem Ruder lief, wird noch ermittelt. Auf jeden Fall erschoss der Täter offenbar nur Mitarbeitende. Kaltblütig, so beschreibt es Niedersachsens Innenministerin Daniela Behrens. Onni Thorau, Nachrichtenredaktion.
1: Die offizielle Zahl der Toten nach dem verheerenden Doppelerdbeben in Venezuela ist auf mehr als 1.700 gestiegen. Nach offiziellen Angaben wurden zudem mehr als 5.000 Menschen verletzt. Die EU will über eine humanitäre Luftbrücke insgesamt 50 Tonnen an Hilfsgütern schicken.
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4: An eurem letzten Tag im Juni. Wir starten ihn schon früh um 4:45 gleich mit Westlife und dem Uptown Girl. Dann habe ich noch ein wunderbares Ding dabei von Fettes Brot an Tagen wie diesen. Aber jetzt starten wir erstmal mit As This, The Art of Letting Go. Commercial.
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1: Unser wunderbarer Schillerplatz in Mainz, der hatte schon viele, viele Namen, bis letztendlich das Schillerdenkmal 1862 den Namen bis heute offiziell besiegeln sollte. Bis ins 19. Jahrhundert hatten wir hier nicht mal eine einheitliche oder eine existierende Benennung von Straßen und Plätzen. So wurde auch das Gelände des Schillerplatzes mehrfach umbenannt. So kam es zu folgenden Namen im Laufe der Jahrhunderte. Forum, Gentilium oder Dietmarkt. Der Geograf Gottfried Maskow, der verwendet in seinem Plan von 1575 diesen Namen in der Variante Tizetmark. Hat dann Marx sogar auch mit CK geschrieben. Im Grundriss der kurfürstlichen Haupt- und Residenzstadt Mainz von 1784 wird der Platz zweckmäßig als Tiermarkt bezeichnet, weil er zu dieser Zeit eben für den Viehhandel genutzt wird. Bis letztendlich 1862 das Schiller-Denkmal auf diesem Platz aufgestellt wird. Und deswegen heißt er eben bis heute Schillerplatz.
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1: An eurem frühen Dienstagmorgen um kurz nach 5:30. Janet Jackson haben wir gerade gehört. Together Again, da sind wir wieder zusammen in der Früh. Ich bin für euch da. Auch musikalisch geht's hier weiter mit zwei, die Bock drauf habe. Rihanna und Jay-Z mit Umbrella. Und dann Tom Gregory. Ganz sympathischer, cooler Typ, letztens in England kennengelernt, als er gespielt hat. Großartig. Never Look Back. Gemosche.
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1: Ich bin Katrin Müller. Die deutsche Fußballnationalmannschaft ist bei der WM schon in der ersten K.O.-Runde gescheitert. Das DFB-Team unterlag Paraguay im 16. Finale in Foxborough mit 3:4 im Elfmeterschießen. Julian Nagelsmann will trotzdem Bundestrainer bleiben. Er kündigte an, seinen bis nach der EM-Runde 2028 gültigen Vertrag mit dem Deutschen Fußballbund erfüllen zu wollen. Co-Gastgeber Kanada zog am Abend als erstes Team ins Achtelfinale ein durch ein 1:0 gegen Südafrika. Auch Brasilien ist weiter mit einem 2:1-Sieg gegen Japan. Die offizielle Zahl der Toten nach dem verheerenden Doppelerdbeben in Venezuela ist auf mehr als 1.700 gestiegen. Wie der Präsident der Nationalversammlung mitteilte, wurden zudem mehr als 5.000 Menschen verletzt.
2: In Venezuela steigt die Verzweiflung. Nach so vielen Tagen seit den Erdbeben gibt es kaum noch Hoffnung, dass Verschüttete überleben können. Die Angehörigen der Vermissten befürchten, nicht einmal die Leichen aus den Trümmerhaufen zurückzubekommen. Die Sucharbeiten werden durch zahlreiche Nachbeben erschwert. Viele Menschen harren in Notunterkünften oder unter freiem Himmel aus. Krankenhäuser sind überlastet. Venezuela befand sich vor den Erdbeben ohnehin in einer schwierigen Lage. Aus Lateinamerika, Andrea Sosa Gabrius.
1: Neben Gesundheits- und Rentenreformen bohrt die schwarz-rote Koalition gerade noch an einem anderen dicken Reformbrett, an einer Steuerreform. Und bei der drängt die SPD auf eine stärkere Belastung von Topverdienern. Das sagte SPD-Fraktionsvize Wiebke Ester der Deutschen Presseagentur.
3: Die Steuerreform soll kleinere und mittlere Einkommen entlasten. Das haben Union und SPD versprochen. Unklar ist, wie hoch die Entlastung sein soll und wie sie gegenfinanziert wird. Von mehreren 100 Euro pro Jahr sprechen SPD-Vertreter und SPD-Fraktionsvize Ester von einer spürbaren Entlastung. Sie fordert dafür eine höhere Beteiligung von Superreichen. Die Union will aber eher Sparmaßnahmen. SPD-Fraktionsvize Ester nennt das ungedeckte Sparparolen. Zoeta Sovali, Nachrichtenredaktion.
1: Nach 2 Monaten läuft der sogenannte Tankrabatt heute aus. Der Preis für Benzin und Diesel dürfte dadurch morgen deutlich steigen. Denn für Sprit, der am 1. Juli das Tanklager oder die Raffinerie verlässt, gilt dann wieder die alte höhere Steuer. Inklusive Mehrwertsteuer macht das 16,7 Cent pro Liter aus.
4: Da habt ihr es gehört, ihr Lieben. Vielen Dank für die Infos. Weitere News gibt's natürlich wieder auf die Ohren aus Mainz, Wiesbaden und der Region in einer halben Stunde in unseren Top-Meldungen von und mit Katrin Brause-Zimmermann. Jetzt gucken wir uns aber das Wetter an, ignorieren, dass wir rausgeflogen sind bei der Fußball-Weltmeisterschaft. Gucken, was das Wetter bei uns so macht. Aktuell messen wir 19 Grad hier vor dem City-Studio am Fischtörplatz. Bis 30 Grad sind heute drin. Ganz viel Sonne und wenig Wolken erwarten uns. Regenfälle eventuell am späten Abend und in der Nacht möglich. Tatsächlich kühlt es in der Nacht auch wieder auf 19 bis 18 Grad runter. Das ist ach schön. Also jetzt können wir weg schon mal durchlüftete Hemd, dass mir die Kälte uns reinhole und die Hitze dann draußen lasse. Rollade runter mache, denn morgen im Antenne Mainz Wettertrend am Mittwoch bis 27 Grad in der Spitze drin.
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4: Die aktuelle Verkehrslage da draußen schauen wir uns auch mal an. Und ihr habt es vielleicht mitbekommen, Marokko im Elfmeterschießen gegen Holland gewonnen. Deswegen kann es natürlich sein, dass der ein oder andere vielleicht mit dem Auto auf der Gasse ist. Hier und da habe ich am Fischtorplatz schon ein bisschen Jubel gehört und ein paar Autos hupen. Wer weiß, was da jetzt gleich noch passiert. Aber ansonsten liegen mir überhaupt gar keine Verkehrsstörungen vor. Ich wünsche euch eine gute und sichere Fahrt da draußen. Glückwunsch an die Marokkaner auf jeden Fall. Dann haben wir Blitzermeldungen. 3 Stück. Ein Enforcement-Blitzer steht auf der Elbestraße. Wenn ihr Richtung Stadt einwärts fahrt, gegenüber vom Uhrengeschäft 30 da erlaubt, hat uns der Frank aus Gonsenheim gemeldet, in Gonsenheim. Dann steht noch ein Enforcement-Blitzer auf der A63 Kaiserslautern Richtung Mainz und zwar im Kreuz Mainz-Süd unter der Brücke zwischen den Brückenpfeilern versteckt und das macht auch der Enforcement-Blitzer auf der A671 im Mainz-Spitzdreieck. Wenn ihr Richtung Hochheim unterwegs seid, der versteckelt sich auch hinter den Brückenpfeilern. 100 da maximal erlaubt. Wenn euch irgendwo noch ein weiterer Blitzer auffällt, dürft ihr mir den gerne melden über das Antenne Mainz Hörertelefon oder per WhatsApp an die Mainz 304 3441.
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4: Und denkt dran, euch ein gültiges Ticket zu holen, wenn ihr mit den Öffis unterwegs seid. Denn heute früh wird auch wieder verstärkt kontrolliert. Und zwar die Buslinie 64 heute. Die fährt vom Heinzer Hartenberg, dem Kettlerkolleg, Richtung Laubenheim zur Haltestelle Hans-Zöller Straße.
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4: Und ihr Lieben, seht es mir heute nach 6 Uhr und 6 Minuten haben wir es im Antenne Mainz. Ich bin ein bisschen müde. Ich habe relativ wenig gepennt. Ihr wisst natürlich warum. Wahrscheinlich habt ihr es auch alle mitverfolgt. Was war das für ein Zittern? Und dann fliegen wir im Elfmeterschießen raus. Eieieiei. Gut, eine Sache müssen wir auf jeden Fall sagen. Wir sind mega, mega stolz. Trotzdem müssen wir Kopf hoch sagen an unsere Nummer 20 bzw. Nummer 10, an unseren Nadim Amiri, der eine geile Weltmeisterschaft gespielt hat. Wir sind mega, mega stolz auf dich. Bitte lass den Kopf nicht hängen. Weiß, die Enttäuschung ist groß, aber ganz Mainz ist stolz auf dich, mein Lieber. Wir freuen uns, dass du bald wieder hier bist.
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4: 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Weiter geht's mit Lady Gaga und dem Glamorous Life.

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0: Flugzeugplatz bei uns in Mainz findet heute, wenn ihr sagt, oh, was ist denn da los, der Aktionstag Mainz zeigt Mut. Gemeinsam irre mutig statt. Und zwar, das ist ein Tag zur mentalen Gesundheit. Von 12 bis um 17 Uhr informieren da Infostände über psychische Gesundheit und regionale Unterstützungsangebote. Und im Rahmen der Mut-Tour machen eben Betroffene, Angehörige, auch Fachkräfte mit Tandems halt bei uns in Mainz und sprechen offen über ihre Erfahrungen. Ziel ist es dabei, Austausch zu fördern, Vorurteile abzubauen und Hilfsangebote viel sichtbarer zu machen. Die Landeszentrale für Gesundheitsförderung bei uns in Rheinland-Pfalz, die beteiligt sich ebenfalls mit Mitmachaktionen und Informationsangeboten. Also wisst ihr Bescheid, was heute von 12 bis um 17 Uhr bei uns auf dem Gudebeschplatz so los ist.
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1: 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Und plötzlich war die Musikwelt nicht mehr dieselbe.
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1: Als Rapper's Delight nämlich 1979 erschien, ahnte noch niemand, dass da gerade Musikgeschichte geschrieben wurde. Die Sugar Hill Gang brachte mit diesem Titel Rap das erste Mal in den Mainstream, und zwar weltweit. Und das war damals eine echte Sensation, denn Rap kannte man bis dahin eher als Underground-Kultur aus den New Yorker Straßen. Und plötzlich lief er im Radio, in Discos und auf Schulhöfen rund um den Globus. Der Beat, ein Sample von Good Times von Chic. Funky, tanzbar, unwiderstehlich. Und dann diese endlose Textlawine, locker flockig mit einem Augenzwinkern und voller Lebensgefühl. Der Track geht über 14 Minuten in der Langversion, einer der längsten Hits überhaupt. In Deutschland wurde Rapper's Delight auch gefeiert, kam 1980 in die Top 10. Und klar, rückblickend kann man sagen, ohne diesen Song gäbe es Hip-Hop, wie wir ihn heute kennen, wahrscheinlich gar nicht. Der Song war der Startschuss für eine Bewegung, für unzählige Karrieren und für eine neue Sprache der Musik. The Sugar Hill Gang mit Rapper's Delight.

0: Fever Max, Kings and Queens, ganz genau 6:30 haben wir es im Antenne Mainzland.
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2: Mit Katrin Brause-Zimmermann, einen schönen guten Morgen. Die Zukunft der Kunsthalle Mainz ist vorerst gesichert. Die Stadt Mainz, das Land Rheinland-Pfalz und die Mainzer Stadtwerke haben sich auf eine Zwischenlösung verständigt, die den Betrieb bis Mitte 2027 ermöglichen soll. Nach der aktuellen Ausstellung sind bereits 3 weitere Ausstellungen geplant. Die zusätzliche Zeit soll genutzt werden, um eine langfristige Lösung für die Zukunft der Kunsthalle zu entwickeln. Am Gutenbergplatz Mainz hat ein lauter Knall am Samstagabend einen größeren Polizeieinsatz ausgelöst. Während einer Veranstaltung des Staatstheaters war gegen 21 Uhr eine mutmaßliche Schussabgabe gemeldet worden. Vor Ort haben die Einsatzkräfte nach Infos der Polizei aber keine Hinweise auf Schüsse gefunden. Zeugen berichteten von einem hochmotorisierten Auto, das beim starken Beschleunigen vermutlich eine Fehlzündung verursacht hat. Verletzt wurde niemand. Auch die Suche nach Patronenhülsen oder Pyrotechnik ist ohne Ergebnis geblieben. Nach derzeitigem Ermittlungsstand liegen der Polizei keine Hinweise auf eine Schussabgabe oder eine Gefährdung der Bevölkerung vor. 3 Produktionen des Mainzer Staatstheaters sind für den Theaterpreis Der Faust nominiert. Der Preis zählt zu den bedeutendsten Auszeichnungen der deutschen Theaterlandschaft, so das Mainzer Staatstheater. Nominiert sind Fassad in der Kategorie Darsteller in Tanz, Underdog in der Kategorie Choreografie und in der Kategorie Regietheater für junges Publikum Moppes. Die Nominierungen zeigen neben der individuellen Anerkennung von 3 herausragenden Künstlerinnen und Künstlerpersönlichkeiten auch, wie sehr die großartige Arbeit so viele am Haus nach außen strahle, so Intendant Markus Müller. Im Rettungsdienstbereich Mainz läuft der Umbau auf Hochtouren. Darüber hat die Kreisverwaltung Mainz-Bingen in Ingelheim jetzt informiert. Nach Angaben des ärztlichen Leiters Carsten Lott werden seit 2 Jahren Strukturen überprüft und Kapazitäten neu geplant. Ziel sei es, den Rettungsdienst effizienter aufzustellen. Dabei soll es nicht darum gehen, Kosten zu sparen, sondern darum, vorhandene Mittel besser einzusetzen. Bereits umgesetzt wurden neue Außenstellen in Osthofen und Pferdsfeld. Weitere Projekte sind unter anderem der Ausbau von Rettungswachen, die Einführung eines Telenotarztes und digitaler Notrufsysteme. Aktuell erreicht der Rettungsdienst im Großraum Mainz die vorgeschriebene Hilfsfrist in knapp 96% der Einsätze. Der erste FSV Mainz 05 stellt zur Saison 2026/27 in der MEWA Arena schrittweise auf Hybridrasen um. Das mit Kunststofffasern verstärkte Naturrasensystem soll für bessere Haltbarkeit und konstante Spielbedingungen in der Bundesliga sorgen. Zum Einsatz kommt eine getuftete Hybridrasentechnik, bei der Millionen feiner Kunstfasern in den Rasen eingearbeitet werden. Die Umstellung ist bereits gestartet und soll im Herbst abgeschlossen sein. Der Spielbetrieb läuft weiter.
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0: Schauen wir uns jetzt das Wetter hier in dem Antenne Mainzland mal an. Aktuell messen wir da draußen, was gucken wir? 19 Grad hier vorm City-Studio am Fischtorplatz noch schön frisch. Reiß die Fenster auf, hol dir frisch Luft rein, damit später die Hitze auch draußen bleiben kann. Bis 30 Grad sind nämlich heute hin drin bei ganz, ganz viel Sonnenschein. Heute Nachmittag kommen ein paar Wölkchen dazu. Heute Abend und in der Nacht kann es eventuell zu leichten Regenfällen kommen. Und wenn wir uns den Antenne Mainz Wettertrend für den Mittwoch mal anschauen, bis 27 Grad sind da in der Spitze drin bei ganz viel Sonne.
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0: Die aktuelle Verkehrslage am 2. Sommerferientag schauen wir uns natürlich auch mal an. Sieht zurzeit aber sehr entspannt aus. Mir liegen noch keine größeren Störungen vor. Euch wünsche ich eine gute und sichere Fahrt da draußen. Blitzermeldungen habe ich tatsächlich 3 Stück schon für euch. Es sind 3 Enforcement-Blitzer, die schon ein bisschen länger da stehen. Der seit gestern, der eine Enforcement-Blitzer in Gonsenheim auf der Elbestraße, wenn ihr Richtung stadteinwärts unterwegs seid, gegenüber vom Uhrengeschäft 30 da erlaubt. Der Frank aus Gonsenheim war so nett, uns das zu melden. Und noch 2 Stück haben wir. Einer auf der A63 Kaiserslautern Richtung Mainz im Kreuz Mainz-Südstädter. Und zwar direkt unter der Brücke versteckt er sich zwischen den Brückenpfeilern. 100 da erlaubt. Und noch einer steht auf der A671 im Einspitzdreieck, wenn ihr Richtung Hochheim wollt. Und der versteckt sich auch in einem Brückenpfeiler. Scheint in zu sein. Auch hier maximal 100 Stundenkilometer erlaubt. Sollten euch irgendwo noch weitere Blitze auffallen, dürft ihr mir die sehr gerne melden. Übers Antenne Mainz Hörertelefon oder per WhatsApp an die Mainz 304 3441.
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0: Und natürlich nicht nur mit unserem Supermix, den Greatest Hits und den Besten von heute, sondern auch unserem Antenne Mainz Horoskop. Gleich gibt's die Sterne auf die Ohren nach OMD mit Sailing on the Seven Seas and Greatest Hit. Aber vorher gibt's Shakira auf die Ohren mit Whenever, Wherever.
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0: OMD, Sailing on the Seven Seas. 6:43 Uhr haben wir im Antenne Mainzland und ich hab's euch ja versprochen, hier kommt euer
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0: Für heute Dienstag, den 30. Juni. Krebs, heute könnt ihr zeigen, was in euch steckt. Eure Vorbereitung zahlt sich aus. Klare Worte, die bringen euch weiter. Löwe, wenn ihr gerade das Gefühl habt, auf der Stelle zu treten, ist das euer Zeichen für eine Pause. Neue Kraft bringt neue Klarheit. Jungfrau, nicht jede Kritik ist ein Angriff. Schaut heute genauer hin. Mit Gelassenheit gewinnt ihr mehr als mit Perfektionismus. Waage, heute geht es darum, Prioritäten mal neu zu sortieren. Weniger Druck bringt oft bessere Ergebnisse. Skorpione, Vertrauen in Beziehungen wächst heute durch Ehrlichkeit. Sprecht aus, was euch bewegt, das schafft neue Nähe. Schütze, ein Ungleichgewicht in einer Verbindung wird sichtbar. Heute lohnt es sich, klar Stellung zu beziehen. Steinbock, bleibt bei euren Überzeugungen und bleibt euren Überzeugungen treu, auch wenn Gegenwind kommt. Heute stärkt euch eure innere Haltung. Wassermann, ihr fallt heute positiv auf, vielleicht sogar mehr als gedacht. Unerwartete Begegnungen können spannend werden. Fische, ein Gespräch kann heute beruflich oder privat einen wichtigen Impuls setzen. Achtet auf Zufälle, sie meinen es gut mit euch. Widder, kreative Energie ist heute euer Motor. Nutzt sie, um etwas Neues anzustoßen oder eben sichtbar zu machen. Stier, ihr erkennt heute klarer, wohin euer Weg führen soll. Vertraut darauf, was sich gut und richtig anfühlt. Und Zwillinge, im Austausch mit anderen liegt heute eure größte Stärke. Gemeinsam erreicht ihr deutlich mehr als allein.
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1: Es ist Dienstag, ihr Lieben, und das bedeutet natürlich, es ist wieder Quiz-Time, und zwar im Schlossbiergarten bei uns im Kulturbiergarten in Mainz. Da könnt ihr mit 4 bis 8 Personen eben euch battlen mit anderen Teams, und dazu gibt's auch leckeres Essen und gute Stimmung. Die Anmeldung dafür startet heute um 18.30 Uhr, also tobt euch da gerne aus. Und ihr Lieben, es dreht sich auch noch alles heute um die Violine. Die Violine ist ja eigentlich ein Streichinstrument mit einem Bogen, aber heute gibt's ein Konzert mit dem Titel Im Bann der Violine auf dem Klavier. Wenn ihr jetzt sagt, wie soll denn das gehen? Es gibt dafür nur eine Lösung. Ihr müsst um 19.30 Uhr euch selber davon überzeugen in der Hochschule für Musik in Mainz. Und vielleicht kann euch ja das Klavier auch in den Bann der Violine ziehen. Wie das geht, wie gesagt, 19.30 Uhr, schaut vorbei. Oder ihr wisst auch noch nicht, was ihr am Samstag so machen sollt. Dann aufgepasst, denn das Weingut Arno Kern in Bodenheim, es ist traurig, feiert wirklich sein allerletztes Hoffest. Denn nach über 50 Jahren schließt der Hof seine Tore und damit verschwindet ein Stück rheinhessische Weinkultur ja bei uns auch. Aber vorher wird nochmal ordentlich Abschied gefeiert. Jetzt am Samstag ab 14 Uhr gibt es da leckeres Essen, gute Gesellschaft, jede Menge Voy und vor allem auch lateinamerikanische Live-Musik von Los Chachi. Also Salsa-Schuhe raus und den Termin auf jeden Fall im Kalender schon mal blocken. Egal für was ihr euch entscheidet. Ich wünsche euch heute erstmal einen schönen Dienstag, gute Unterhaltung und ganz viel Spaß.

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1: Ich bin Lea Matschulat. Die Fußball-Weltmeisterschaft läuft ohne das deutsche Team weiter. Die DFB-Auswahl ist schon in der ersten K.O.-Runde gescheitert. Im Elfmeterschießen unterlag die Mannschaft Paraguay mit 3:4. Julian Nagelsmann will trotz der Niederlage Bundestrainer bleiben. Co-Gastgeber Kanada zog am Abend als erstes Team ins Achtelfinale ein, durch ein 1:0 gegen Südafrika. Auch Brasilien ist weiter mit einem 2:1-Sieg gegen Japan. Bundeskanzler Merz hat nach den tödlichen Schüssen in einer Jugendhilfeeinrichtung in Stade, westlich von Hamburg, sein Mitgefühl ausgedrückt. Die Nachricht aus Stade erschüttere ihn bis ins Mark, schrieb Merz auf der Plattform X. Bei der Gewalttat waren gestern 4 Frauen und 2 Männer getötet worden.
2: Viele Menschen, die helfen und schützen wollten, hätten ihr Leben verloren oder seien verletzt worden, schrieb Kanzler Merz. Sein Mitgefühl gelte den Opfern und ihren Angehörigen. Merz dankte auch den Polizeibeamten für ihren schnellen Einsatz. Bei den Todesopfern handelt es sich laut Polizei um Mitarbeiterinnen und Mitarbeiter der Jugendhilfeeinrichtung. Hintergrund der Tat ist vermutlich ein Sorgerechtsstreit. Der mutmaßliche Täter, ein 45-jähriger in Deutschland geborener Türke aus dem Raum Hannover, wurde auf der Flucht festgenommen. Katrin Müller, Nachrichtenredaktion.
1: Wer noch mal günstig tanken will, tut es am besten noch auf dem Weg zur Arbeit. Mit dem heutigen Datum endet der Tankrabatt. 2 Monate hatte die Bundesregierung die Steuern auf Benzin und Diesel runtergesetzt. Allgemein wird erwartet, dass die Preise an den Tankstellen wieder deutlich ansteigen.
3: An den allermeisten Tankstellen dürfte noch der steuervergünstigte Sprit in den Zapfsäulen stecken. Das heißt, die Preise dürften eigentlich nicht so rasch steigen und aufgrund des entspannteren Ölmarktes auch ohne Tankrabatt fairerweise unter 2 Euro bleiben. Das hält der ADAC nach den Erfahrungen aus dem ersten Tankrabatt aber für eher unwahrscheinlich. Laut IFO-Institut haben die Mineralölkonzerne bei Super und E10 die Steuersenkung von 16 bis 17 Cent pro Liter nahezu vollständig an die Verbraucher weitergegeben. Anders sieht es bei Diesel aus. Da lag der Effekt nur bei 12 Cent pro Liter. Tanja Wagner, Nachrichtenredaktion.
1: In Venezuela liegt die Zahl der Toten nach den 2 schweren Erdbeben mittlerweile bei 1719. Die Rettungskräfte geben nicht auf. Nach einer Modellrechnung der US-Erdbebenwarte USGS dürften Zehntausende Menschen ums Leben gekommen sein.
4: Eieiei. Vielen Dank für die Infos. Weitere News gibt's natürlich wieder auf die Ohren in einer halben Stunde in unseren Top-Meldungen aus Mainz, Wiesbaden und der Region von und mit Katrin Brause-Zimmermann. Wir schauen uns erstmal das Wetter im Antenne Mainzland an. 20 Grad mäßig schon hier vorm City-Studio am Fischtorplatz, bis 30 Grad sind heute drin. Erstmal ordentlich Sonne satt gibt's auf die Ohren, dann tatsächlich im Spätnachmittag ein paar Wölkchen. Gegen Abend kann es und in der Nacht eventuell zu Regenfällen kommen. Morgen am Mittwoch bis 27 Grad. Im Antenne Mainz Wettertrend. Die aktuelle Verkehrslage da draußen schauen wir uns auch mal an. Geht eigentlich noch tatsächlich auf der A60, wenn ihr Mainz Richtung Rüsselsheim unterwegs seid. Im Mainz-Spitzdreieck haben wir 1 Kilometer stockenden Verkehr und das haben wir auch auf der A643 Mainz Richtung Wiesbaden zwischen dem Dreieck Mainz und Mombach. Ansonsten liegen mir aber keine weiteren größeren Störungen vor. Euch wünsche ich eine gute und ganz sichere Fahrt da draußen. Die Blitzermeldungen schauen wir uns auch mal an. Sind 3 Stück. Ein Enforcement-Blitzer steht auf der Elbestraße in Gonsenheim, wenn ihr in der Richtung Stadt einwärts unterwegs seid. Gegenüber vom Uhrengeschäft 30 erlaubt. Danke an den Frank aus Gonsenheim fürs Melden. Dann steht ein Enforcement-Blitzer auf der A63 Kaiserslautern Richtung Mainz in Kreuz Mainz Süd unter der Brücke. Zwischen den Brückenpfeilern versteckelt, da sind 100 maximal erlaubt. Genau wie bei dem Enforcement-Blitzer auf der A671 im Mainz-Spitzdreieck, wenn ihr Richtung Hochheim fahrt. Der versteckt sich auch in den Brückenpfeiler, auch 100 erlaubt. Und wenn euch irgendwo noch ein weiterer Blitzer auffällt, ich habe bisher nur die 3, dann meldet die mir gerne übers Hörertelefon oder per WhatsApp an die Mainz 304 3441.
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4: Und vergesst euch nicht, ein gültiges Ticket zu holen, wenn ihr mit den Öffis unterwegs seid. Heute früh wird nämlich die Buslinie 64 verstärkt kontrolliert, fährt vom Mainzer Hartenberg, dem Kettlerkolleg, Richtung Laubenheim, Haltestelle Hans-Zöller-Straße.
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4: Und natürlich habe ich auch den Supermix für euch im Gepäck. Die Greatest Hits und das Beste von heute gleich. Dusty Springfield in Private. Und vorher Amber Van Day mit Flying Cars and Sex Machines.
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0: Dusty Springfield in Private. 7.12 Uhr haben wir es im Antenne Mainzland. Und ihr Lieben, ein neues Bürogebäude steht bei uns in Mainz. Wenn ihr jetzt sagt, ja, das ist jetzt aber nichts Besonderes, oder? Passt auf, es ist kein normales Bürogebäude. Es ist das Timber Peak Gebäude. Eines der modernsten Bürogebäude bei uns in Rheinhessen. Schön hell automatisiert und äußerst modern. Das hat sich das Unternehmen Dexcom nicht zweimal sagen lassen. Und sie sind kurzum eingezogen. Uns haben sie eine kleine Führung gegeben. Mit dabei war unser Oberbürgermeister Nino Hase.
1: Wir konnten heute Dexcom besuchen. Das ist einer der ersten Mieter oder der erste Mieter hier im neuen Timber Peak Hochhaus. Wahrscheinlich das modernste Hochhaus aktuell im Rhein-Main-Gebiet. Zusammen mit einer richtig innovativen Firma, die seit 10 Jahren hier bei uns in Mainz ist. Und es zeigt einfach, wir schaffen moderne Gewerberäume, wir schaffen nachhaltige Gewerbeflächen und haben gleichzeitig hier am Standort weiter eine hohe Dynamik, was wir an solchen Entwicklungen spüren. Und sich das hier vor Ort anzuschauen, zeigt einfach, in Mainz geht es weiter voran.
0: Für die, die Dexcom nicht kennen, das US-amerikanische Unternehmen ist in der Diabetesforschung tätig und stellt hauptsächlich Sensoren für die Blutmessung her. Was Mainz für sie so attraktiv gemacht hat, hat uns der Geschäftsführer Alexander Fröhlich mal erklärt.
2: Mainz ist für uns ein Innovationsstandort. Wir sind in einer hochinnovativen Industrie tätig, in der Medizintechnik. Wir brauchen natürlich auch gute Mitarbeiter, hochqualifizierte Mitarbeiter, um auch weiter Innovationsführer bleiben zu können. Und wir streben mit unserer Technologie mittelfristig die Marktführerschaft an. Und da bietet Mainz hervorragende Bedingungen.
0: Am Standort Mainz kümmert sich Dexcom vor allem um die Kommerzialisierung seiner Produkte, den Kundenservice und das Marketing. Und dafür hat das Timber Peak perfekt ins Profil gepasst. Warum genau, hat uns die Managerin Sabrina Tobia beschrieben.
3: Für mich ist Timber Peak wirklich einzigartig. Also hier in Mainz ein einzigartiges Gebäude. Wir haben uns mehrere Büroflächen angeschaut.

Nein, da gibt es sogenannte Kältesegel. Gekühltes Wasser strömt da durch die Decke und entzieht dem Raum so die Wärme. Und dieser Wirtschaftsstandort Mainz hier, der wird immer diverser, merkt man, immer interessanter, auch für Unternehmen aus den USA. Weiter so. Weiter geht's mit Duffy und Mercy. Viertel nach sieben im Antenne Mainzland. Gute Morgen.

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1: Tim Bensko, kurz die Welt gerettet. Jetzt sind wir wieder da. Wir haben es 7:30 im Antenne Mainzer. Der ist aber schon früh am Welt gerettet, der Tim Bensko.
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3: Mit Katrin Brause-Zimmermann. Einen schönen guten Morgen. Die Zukunft der Kunsthalle Mainz ist vorerst gesichert. Die Stadt Mainz, das Land Rheinland-Pfalz und die Mainzer Stadtwerke haben sich auf eine Zwischenlösung verständigt, die den Betrieb bis Mitte 2027 ermöglichen soll. Nach der aktuellen Ausstellung sind bereits 3 weitere Ausstellungen geplant. Die zusätzliche Zeit soll genutzt werden, um eine langfristige Lösung für die Zukunft der Kunsthalle zu entwickeln. Auf dem Gutenbergplatz in Mainz findet heute der Aktionstag Mainz zeigt Mut, gemeinsam irre mutig zur mentalen Gesundheit statt. Von 12 bis 17 Uhr informieren Infostände über psychische Gesundheit und regionale Unterstützungsangebote. Im Rahmen der Mut-Tour machen Betroffene, Angehörige und Fachkräfte mit Tandems Halt in Mainz und sprechen offen über ihre Erfahrungen. Ziel ist es, den Austausch zu fördern, Vorurteile abzubauen und Hilfsangebote sichtbarer zu machen. Die Landeszentrale für Gesundheitsförderung in Rheinland-Pfalz beteiligt sich ebenfalls mit Mitmachaktionen und Infoangeboten. Im Rettungsdienstbereich Mainz läuft der Umbau auf Hochtouren. Darüber hat die Kreisverwaltung Mainz-Bingen in Ingelheim jetzt informiert. Nach Angaben des ärztlichen Leiters Carsten Lott werden seit 2 Jahren Strukturen überprüft und Kapazitäten neu geplant. Ziel sei es, den Rettungsdienst effizienter aufzustellen. Dabei soll es nicht darum gehen, Kosten zu sparen, sondern darum, vorhandene Mittel besser einzusetzen. Bereits umgesetzt wurden neue Außenstellen in Osthofen und Pferdsfeld. Weitere Projekte sind unter anderem der Ausbau von Rettungswachen, die Einführung eines Telenotarztes und digitaler Notrufsysteme. Aktuell erreicht der Rettungsdienst im Großraum Mainz die vorgeschriebene Hilfsfrist in knapp 96% der Einsätze. Der Publikumspreis des Mainz-Gefühl-Wettbewerbs 2026 steht fest. Das hat der Tourismusfonds Mainz mitgeteilt. Insgesamt wurden rund 50 Projekte eingereicht. Gewonnen hat die Idee Komm dazu fürs Mainz-Gefühl. Die Aktion soll Menschen in einer entspannten Café-Atmosphäre zusammenbringen. Es sollen Menschen zusammengebracht werden, die sich wahrscheinlich noch gar nicht kennen. Interessierte Kaffeebetreibende können einen Tisch für 2 bis 3 Personen freihalten. Der Tisch wird dann mit dem Komm dazu fürs Mainz-Gefühl-Aufsteller versehen. Hier können Gäste dann spontan Platz nehmen und ins Gespräch kommen. Der Publikumspreis ist mit 2.500 € dotiert. Bei der 2. Auflage des Wettbewerbs wurde Ende Mai das Gewinnerprojekt Das Mainzer Wohnzimmer vorgestellt. Seitdem hatten Interessierte Zeit, für den Publikumspreis abzustimmen. Der erste FSV Mainz 05 stellt zur Saison 2026/27 in der MIWA Arena schrittweise auf Hybridrasen um. Das mit Kunststofffasern verstärkte Naturrasensystem soll für bessere Haltbarkeit und konstante Spielbedingungen in der Bundesliga sorgen. Zum Einsatz kommt eine getuftete Hybridrasentechnik, bei der Millionen feiner Kunstfasern in den Rasen eingearbeitet werden. Die Umstellung ist bereits gestartet und soll im Herbst abgeschlossen sein. Der Spielbetrieb läuft weiter.
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1: Schauen wir uns das Wetter hier im Antenne Mainzland da draußen mal an. Wie sieht's aus? Uft Gas. Es ist zumindest mal trocken. 21 Grad messen wir hier vorm City-Studio am Fischtorplatz schon. Bis 30 Grad sind heute drin. 20 erst gemessen auf den Erdbeerfeldern in Dreis. Auf dem Spargelfeld in Finde genauso. 20 Grad auch in Nierstein gemessen am Rheinufer. Ja, 30 Grad sind drin. Man muss sagen, erstmal kommt die Sonne ordentlich raus heute. Und dann so gegen Nachmittag, Abend kommen ein paar Wölkchen dazu. Kann dazu führen, dass es am Spätabend oder in der Nacht sogar nochmal zu Regenfällen kommt. Morgen am Mittwoch kühlt es wieder ein bisschen ab. Höchsttemperaturen um 27 Grad im Antenne Mainz Wettertrend. Die aktuelle Verkehrslage. Es war spät gestern, tut mir leid, ich habe nicht einmal 2 Stunden gepennt. Die aktuelle Verkehrslage. Nehmen wir auch mal unter die Lupe, wollte ich sagen. Und zwar auf der A60, wenn ihr Mainz Richtung Rüsselsheim unterwegs seid. Im Mainz-Spitzdreieck haben wir 2 Kilometer stockenden Verkehr. Und auf der A66 Wiesbaden Richtung Frankfurt zwischen Nordenstadt und dem Wiesbadener Kreuz, da stockt der Verkehr auch über 2 Kilometer. Weitere Störungen liegen mir aber nicht mehr vor. Ich wünsche euch eine gute und sichere Fahrt da draußen. Jetzt gucken wir uns die Blitzermeldungen an. Alle guten Dinge sind dry. Drei Blitzer haben wir nämlich auch. Drei Enforcement-Blitzer, also Anhängerblitzer sind es. Einer steht in Gonsenheim auf der Elbestraße. Blitzt Richtung Stand einwärts gegenüber vom Uhrengeschäft. Tickidi-Tack, 30 da maximal erlaubt. Frank aus Gonsenheim, der war so nett, uns das zu melden. Dann steht noch einer auf der A63 Kaiserslautern Richtung Mainz. Und zwar direkt im Kreuz Mainz-Süd, sagen wir unter der Brücke von der A60 zwischen den Brückenpfeilern. 100 da maximal erlaubt. Und noch einer auf der A671. Im Mainspitzdreieck drin, wenn ihr Richtung Hochheim wollt. Der versteckt sich da auch hinter einem Brückenpfeiler. Fresh wie er ist, 100 dürft ihr maximal fahren. Wenn euch irgendwo noch weitere Blitzer auffallen, meldet die mir sehr gerne. Über das Antenne Mainz Hörertelefon ruft an oder per WhatsApp an die Mainz 304 3441. Wenn ihr überhaupt schon wach seid, genauso lange wach wart wie ich, ich hätte auch gerne länger geschlafen. Wenn der Wecker nicht geklingelt hätte, den Schnurm soll verleihen.
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1: Und natürlich auch mit unserem Supermix. Die Greatest Hits und das Beste von heute gibt's von mir für euch auf die Ohren. Gleich Laura Nonce von Neck und vorher Tom Walker. Freaking out.
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0: Laura Nonce, 7:42 Uhr haben wir so Antenne Mainzland, ihr Lieben. Und bestimmt habt ihr es alle mitbekommen, seit Samstagnachmittag hält ein Waldbrand in einem Naturschutzgebiet in Bad Kreuznach, ganz Rheinhessen eigentlich, in Atem. Die trockene Hitze, die stellt jedes Jahr im Sommer auch ein erhöhtes Risiko für Waldbrände natürlich dar. Und der Brand bei Bad Kreuznach, der zeigt, wie konkret die Gefahr auch direkt bei uns vor der Haustür sein kann. Also haben wir uns mal die Frage gestellt, wie schnell sowas auch hier bei uns im Mainzer Raum passieren könnte. Und darüber haben wir natürlich mit dem Pressesprecher der Mainzer Feuerwehr, Michael Ehresmann, mal gesprochen.
1: Mainz hat in dem Sinne ein bisschen Glück, dass wir nicht allzu viel Wald haben, zumindest aus Sicht der Waldbrandgefahr. Für die Naherholung ist es dann natürlich manchmal schade, aber sehr beliebt ist ja der Lendebergwald. Dort haben wir etwa 700 Hektar Mischwald, grenzt natürlich auch an die Nachbargemeinden und die Nachbarkreise. Dort haben wir eine erhöhte Waldbrandgefahr, gerade weil wir dort auch größere Mengen an Nadelwald haben, die, wenn sie denn mal brennen, deutlich intensiver brennen.
0: Es gilt also trotzdem aufgepasst, denn am häufigsten ist leider der menschliche Leichtsinn für Waldbrände verantwortlich. Da gibt es einige Situationen, die schnell zu einem Waldbrand führen können, die man aber eigentlich sehr leicht vermeiden kann.
1: Um Waldbrände und Flächenbrände zu vermeiden, ist es wichtig, sich in den Sommermonaten, besonders bei erhöhter Wald- und Flächenbrandgefahr, in den Wäldern sehr vorsichtig zu verhalten. Also keine Zigarettenkippen wegwerfen, nicht mit dem Auto irgendwo auf Feldern parken, die sich dann durch den heißen Katalysator oder Auspuff entzünden können, und natürlich auch jeden Müll wieder mitnehmen, dann ist schon relativ viel geholfen. Dieser Mythos mit der Glasscherbe ist halt Quatsch. Müll natürlich mitnehmen, weil natürlich hat Glas nichts im Wald verloren, aber es wird niemals zu einem Waldbrand führen.
0: Und wenn es jetzt doch mal zu spät ist und ihr zum Beispiel als Spaziergänger einen Brand entdeckt, dann solltet ihr schnell handeln.
1: Ja, jeder Waldbrand fängt natürlich klein an. Wenn ich den bemerke, muss ich mich jetzt erstes mal selbst in Sicherheit begeben. Es kann sein, dass der Weg gerade zu Fuß aus dem Wald relativ weit ist, und ein Waldbrand, der vielleicht sogar in die Baumwipfel reingeht, kann sich sehr, sehr schnell fortbewegen. Deswegen ist es wichtig, sich erstmal selbst in Sicherheit zu begeben und natürlich auch so schnell wie möglich den Notruf zu wählen mit einem möglichst genauen Standort und dann die Kräfte auch einzuweisen, dass sie den schnellsten Weg zum Feuer finden, damit wir schnell hinkommen können und vielleicht noch das Feuer rechtzeitig eindämmen können.
0: Da habt ihr es gehört, das ist das A und O, um bei Waldbränden richtig vorzugehen. Schön, natürlich, wenn erst gar nicht so weit kommen muss. Also bitte gebt Acht auf euch und unsere Wälder, denn der Brand bei Bad Kreuznach, der zeigt, wie schnell so etwas auch bei uns eben passieren kann. Weiter geht's mit Madcon und Baggin. 7:45 Uhr im Antenne Mainzland. Gute Marsch, ihr Lieben.

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1: Unser wunderbarer Schillerplatz in Mainz, der hatte schon viele, viele Namen, bis letztendlich das Schillerdenkmal 1862 den Namen bis heute offiziell besiegeln sollte. Bis ins 19. Jahrhundert hatten wir hier nicht mal eine einheitliche oder eine existierende Benennung von Straßen und Plätzen. So wurde auch das Gelände des Schillerplatzes mehrfach umbenannt. So kam es zu folgenden Namen im Laufe der Jahrhunderte: Forum, Gentilium oder Dietmarkt. Der Geograf Gottfried Maskob, der verwendet in seinem Plan von 1575 diesen Namen in der Variante Tizetmark. Hat dann Marx sogar auch mit CK geschrieben. Im Grundriss der kurfürstlichen Haupt- und Residenzstadt Mainz von 1784 wird der Platz zweckmäßig als Tiermarkt bezeichnet, weil er zu dieser Zeit eben für den Viehhandel genutzt wird. Bis letztendlich 1862 das Schiller-Denkmal auf diesem Platz aufgestellt wird. Und deswegen heißt der eben bis heute Schillerplatz. Schillerplatz.
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1: Ich bin Lea Matschulat. Die deutsche Fußballnationalmannschaft ist bei der WM schon in der ersten K.O.-Runde gescheitert. Das DFB-Team unterlag Paraguay im 16. Finale mit 3:4 im Elfmeterschießen.
2: Es ist der Schock weit nach Mitternacht deutscher Zeit. Wieder fliegt Deutschland frühzeitig aus dem Turnier und das völlig verdient. Nach einer Horrorhalbzeit und dem 0:1 wird das deutsche Team in der zweiten Hälfte zwar besser und erzielt früh den Ausgleich durch Havertz, doch insgesamt kommt zu wenig. Das 2:1 durch Tah nimmt der Schiedsrichter zurück, höchst umstritten. Und auch im Elfmeterschießen versagen die Nerven. 3 Fehlschüsse, wir fahren verdient nach Hause, sagt Kapitän Joshua Kimmich. Thomas Bremser, Boston.
1: Auch die Niederlande sind raus aus dem Wettbewerb. Sie verloren 2:3 im Elfmeterschießen gegen Marokko. Im Achtelfinale stehen Kanada nach einem 1:0 gegen Südafrika und Brasilien nach einem 2:1 gegen Japan. Extremisten, Terroristen, Cybercrime. Bundesinnenminister Alexander Dobrindt stellt am Vormittag den Verfassungsschutzbericht für das vergangene Jahr vor.
3: Größter Mitgliedstaat der EU, zweitgrößtes NATO-Mitglied und drittgrößte Wirtschaftsmacht der Welt. Deutschland weckt Begehrlichkeiten. Gerade angesichts des Ukraine-Kriegs und der damit einhergehenden Verschiebung der Sicherheitsarchitektur auf dem europäischen Kontinent stand die Bundesrepublik zuletzt häufig im Visier von Cyberattacken, Desinformation und Propaganda. Aber auch die ständig wachsende Zahl an Links- und Rechtsextremisten sowie Islamisten beschäftigen die deutschen Behörden. Vor allem, weil die Gewaltbereitschaft unter ihnen stetig zunimmt. Tanja Wagner, Nachrichtenredaktion.
1: Nach 2 Monaten läuft der Tankrabatt heute aus. Der Preis für Benzin und Diesel dürfte dadurch morgen deutlich steigen. Denn für Sprit, der am 1. Juli das Tanklager oder die Raffinerie verlässt, gilt dann wieder die alte höhere Steuer. Inklusive Mehrwertsteuer macht das knapp 17 Cent pro Liter aus. Der Tankstellenverband BFT erwartet, dass sich das an den Zapfsäulen morgen Mittag bemerkbar macht. In Venezuela liegt die Zahl der Toten nach den 2 schweren Beben mittlerweile bei gut 1.700. Die Rettungskräfte geben nicht auf. Vermisst werden noch zehntausende Menschen unter den Trümmern.
4: Vielen Dank für die Infos. Super tragisch. Weitere News gibt's natürlich wieder auf die Ohren aus Mainz, Wiesbaden und der Region in einer halben Stunde in unseren Top-Meldungen. Gell von Katrin Brause, Zimmermann von und mit. Wir gucken jetzt mal um 7:58 auf die Temperaturen da draußen im Antenne Mainz. Noch ist es noch frisch, lüftet gern durch. In Anführungszeichen 22 Grad messen wir hier vom City-Studio am Fischtorplatz. Bis 30 Grad sind heute wieder drin. Viel Sonne erwartet uns, ein paar Wölkchen sind auch am Start und gegen Spätabend und in der Nacht kann es sogar noch mal zu Regenfällen kommen. Morgen am Mittwoch Höchsttemperaturen bis 27 Grad drin.
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4: Die aktuelle Verkehrslage da draußen schauen wir uns natürlich auch mal an. Aber da wir uns jetzt in den Sommerferien befinden, ist so viel gar nicht los. Auf unserer A60 Mainz Richtung Rüsselsheim im Mainz-Spitzdreieck haben wir 2 Kilometer Stau und stockenden Verkehr. Auf der A60 in der Gegenrichtung Mainz Richtung Bingenhöhe Heidesheim 2 Kilometer dichter bis stockender Verkehr. Und auf der A643 Mainz Richtung Wiesbaden zwischen Gonsenheim und dem Schiersteiner Kreuz 3 Kilometer dichter bis stockender Verkehr. Weitere Störungen liegen mir tatsächlich gar nicht vor. Ich wünsche euch da draußen eine gute und ganz sichere Autofahrt.
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4: 3 Blitzermeldungen habe ich für euch. Ein Enforcement-Blitzer steht in Gonsenheim auf der Elbestraße. Wenn ihr Richtung stadteinwärts unterwegs seid, gegenüber von dem Uhrengeschäft dort, sind 30 erlaubt. Und der Frank aus Gonsenheim war so nett, uns das zu melden. Außerdem haben wir einen Enforcement-Blitzer auf der A63 stehen, Kaiserslautern Richtung Mainz. Mitten im Kreuz Mainz-Süd drin, ohne die Brücke von der A60, zwischen den Brückenpfeilern versteckelt 100 da erlaubt. Und noch einer steht auf der A671 im Mainz-Spitzdreieck, wenn ihr Richtung Hochheim wollt, auch versteckt hinter dem Brückenpfeiler. Da sind auch maximal 100 Stundenkilometer erlaubt. Also aufgepasst und Fuß vom Gas. Und sollten euch da draußen irgendwo noch weitere Blitzer auffallen, sehr gerne melden über das Antenne Mainz Hörertelefon oder per WhatsApp an die Mainz 304 3441.
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4: Und natürlich nicht zu vergessen, es wird auch noch verstärkt kontrolliert, gell, wenn ihr mit den Öffis unterwegs seid. Die Buslinie 64, nämlich heute früh, fährt vom Mainzer-Hartenberg, dem Kettler-Kolleg, Richtung Laubenheim zur Hans-Zöller-Straße. Ich habe natürlich was Leckeres wieder für euch mit im Gepäck, weil wir Dienstag haben, unseren Wein der Woche. Da könnt ihr gleich ein leckeres Fläschchen gewinnen. Mehr dazu gibt's gleich zu hören nach Huey Lewis and the News mit Do You Believe in Love? Aber wir starten erstmal mit Malik Harris und Lie to Me.
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0: Huey Lewis and the News. Do you believe in love? 8:12 Uhr haben wir es im Antenne Mainzland, ihr Lieben. Und ihr könnt euch ein leckeres Fläschchen sichern von unserem Wein der Woche. Was ihr dafür tun müsst, ist gar nicht einmal so schwer. Ihr müsst mindestens 16 Jahre alt sein und mir gleich eine Frage zum Wein der Woche beantworten können. Also jetzt Lauscher gespitzt und aufgepasst bei Herbert Egner, unserem Weinexperten, und Katrin Brause-Zimmermann.
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2: Mit niemand anderem als unserem Weinexperten Herbert Egner. Schön, dass du bei uns bist.
3: Hallo Katrin.
2: Dieses Mal hast du uns einen grauen Burgunder vom Winzerhof Schnabel mitgebracht. Ja, und Winzerhof passt wirklich als Beschreibung hier sehr gut. Besser sogar als Weingut.
3: Winzerhof meint Weingut und ein kleines Gästehaus, eine Weinschenke, die saisonal geöffnet hat, und eine große Fläche für Wohnmobile, die man dort abstellen kann, wo man Urlaub machen kann, und Wasser- und Stromanschluss ist auch gegeben.
2: Und der Winzerhof bzw. das Weingut hat wirklich eine lange Tradition seit dem 18. Jahrhundert, und sie haben sogar schon einen Staatsehrenpreis vom rheinland-pfälzischen Ministerpräsidenten bekommen.
3: Den Staatsehrenpreis gibt es für besonders gute Weingüter, also für Spitzenweingüter, die über eine lange Zeit Spitzenweine hergestellt haben, über alle Rebsorten hinweg. Das wird auch geprüft, Jahr für Jahr.
2: Die Reben vom Grauen Burgunder, die sind zwischen 15 und 20 Jahre alt und die bevorzugen eigentlich eher so die Sonne.
3: Also die Grauburgunder-Trauben lieben die Sonne, und die Sonne sorgt auch dafür, dass die Trauben nach dem Regen schnell abtrocknen. Da bleiben sie gesund. Die Grauburgunder-Reben stehen auf Kalklehmboden auf dem Südhang des Wissbergs.
2: Wenn man die Nase ins Glas hält, dann merkt man sofort, da kommt so eine Leichtigkeit, eine Frische entgegen.
3: Es sind frische Aromen, leichte, elegante Aromen, und am Gaumen blühen die dann richtig auf.
2: Man hat direkt diese fruchtige Note auf der Zunge.
3: Es sind einheimische Früchte, Birne, weißer Pfirsich, das schmeichelt dem Gaumen und man spürt seinen Charme, seine Eleganz und auch das Erfrischende.
2: Man merkt, der Graue Burgunder ist wirklich ein richtiger Sommerwein.
3: Ja, er besticht durch die Leichtigkeit des Seins, durch die Lebensfreude, die er vermittelt. Er ist unkompliziert und ist ein schöner Wein für gesellige Runden, ein schöner Gesprächsbegleiter. Und auch beim Grillen passt er zu fast jedem Essen. Also er ist sozusagen ein Generalist. Und mit diesem Grauen Burgunder vom Winzerhof Schnabel hat man immer eine gute Wahl.
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0: Klingt sehr lecker. Von euch möchte ich wissen, wenn ihr ein Fläschchen davon gewinnen und mal testen wollt, seit wann gibt's denn den Winzerhof Schnabel schon? Unser Weinexperte hat's erwähnt. Mir reicht da die grobe Angabe, in Anführungszeichen. Wenn ihr gehört habt,

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Michael Jackson, I just can't stop loving you. Gefolgt in unserem Supermix auf Antenne Mainz, die Greatest Hits und das Beste von heute. Jetzt von Declan J. Donovan. Love can grow.

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0: Jack Johnson, where are all the good people gone? 8:30 haben wir es im Antenne Mainzland.
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2: Mit Katrin Brause-Zimmermann. Einen schönen guten Morgen. Die Zukunft der Kunsthalle Mainz ist vorerst gesichert. Die Stadt Mainz, das Land Rheinland-Pfalz und die Mainzer Stadtwerke haben sich auf eine Zwischenlösung verständigt, die den Betrieb bis Mitte 2027 ermöglichen soll. Nach der aktuellen Ausstellung sind bereits 3 weitere Ausstellungen geplant. Die zusätzliche Zeit soll genutzt werden, um eine langfristige Lösung für die Zukunft der Kunsthalle zu entwickeln. Auf dem Gutenbergplatz in Mainz findet heute der Aktionstag Mainz zeigt Mut, gemeinsam irre mutig zur mentalen Gesundheit statt. Von 12 bis 17 Uhr informieren Infostände über psychische Gesundheit und regionale Unterstützungsangebote. Im Rahmen der Mut-Tour machen Betroffene, Angehörige und Fachkräfte mit Tandems Halt in Mainz und sprechen offen über ihre Erfahrungen. Ziel ist es, den Austausch zu fördern, Vorurteile abzubauen und Hilfsangebote sichtbarer zu machen. Die Landeszentrale für Gesundheitsförderung in Rheinland-Pfalz beteiligt sich ebenfalls mit Mitmachaktionen und Infoangeboten. Der Diabetes-Management-Spezialist Dexcom hat gestern seine neuen Büros im Timberpeak Mainz bezogen. Es ist das erste Holz-Hybrid-Hochhaus der Stadt. Geschäftsführer Andreas Fröhlich hat den Standort am Zollhafen vorgestellt und mit Vertreterinnen und Vertretern aus Politik, Wirtschaft und Presse gesprochen. Auch Oberbürgermeister Nino Hase war vor Ort, um sich bei dem Medizintechnikunternehmen umzusehen.
3: Wahrscheinlich das modernste Hochhaus aktuell im Rhein-Main-Gebiet, zusammen mit einer richtig innovativen Firma, die seit 10 Jahren hier bei uns in Mainz ist. Und es zeigt einfach, wir schaffen moderne Gewerberäume, wir schaffen nachhaltige Gewerbeflächen und haben gleichzeitig hier am Standort weiter eine hohe Dynamik, was wir an solchen Entwicklungen spüren. Und sich das hier vor Ort anzuschauen, zeigt einfach, in Mainz geht es weiter voran.
2: Dexcom ist bekannt für seine kontinuierlichen Glukosemesssysteme für Menschen mit Diabetes. Schülerinnen und Schüler experimentieren wieder im NatLab der Johannes-Gutenberg-Universität Mainz. Zum 15. Mal finden in diesem Jahr die Junior-Forschertage statt. 20 Schülerinnen und Schüler sammeln ihre ersten Erfahrungen in einem richtigen Labor und können sie mit anderen Jugendlichen austauschen. Dazu erwarten die 11- bis 13-Jährigen Experimente und ein Rahmenprogramm. Die Junior-Forschertage werden vom Bundesministerium für Bildung und Jugend gefördert. Der erste FSV Mainz 05 stellt zur Saison 2026-27 in der MEWA Arena schrittweise auf Hybridrasen um. Das mit Kunststofffasern verstärkte Naturrasensystem soll für bessere Haltbarkeit und konstante Spielbedingungen in der Bundesliga sorgen. Zum Einsatz kommt eine getuftete Hybridrasentechnik, bei der Millionen feiner Kunstfasern in den Rasen eingearbeitet werden. Die Umstellung ist bereits gestartet und soll im Herbst abgeschlossen sein. Der Spielbetrieb läuft weiter.
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0: Wir gucken uns natürlich auch mal das Wetter hier im Antenne Mainzland an. Aktuell messe ich 22 Grad hier vorm City-Studio am Fischtorplatz. 22 Grad auch gemessen in Saulheim am Bahnhof, aber auch in Schwabenheim an der Selz am wunderschönen Marktbrunnen. Bis 30 Grad sind heute in der Spitze drin. Viel Sonne kommt bei uns vorbei, wenn sie sich zwischen den Wolken mal durchgekämpft hat, aber es soll weitestgehend trocken bleiben. Am Abend oder in der Nacht eventuell Regenfälle möglich. Und wenn wir morgen auf den Mittwoch schauen, da erwarten uns Höchsttemperaturen um 27 Grad.
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0: Ihr Lieben, wir schauen uns auch die aktuelle Verkehrslage mal an. Auf der A3, wenn ihr Frankfurt Richtung Köln unterwegs seid, Höhe Medenbach, haben wir 2 Kilometer stockenden Verkehr. Auf unserer A60 Mainz Richtung Rüsselsheim zwischen dem Mainspitzdreieck und Bauscheim 2 Kilometer Stau. Auf der A643 Mainz Richtung Wiesbaden im Dreieck Mainz 1 bis 2 Kilometer dichter bis stockender Verkehr und dann im weiteren Verlauf auf der Schiersteiner Brücke nochmal 2 Kilometer stockender Verkehr. Außerdem auf unserer A66, wenn ihr Frankfurt Richtung Wiesbaden unterwegs seid, zwischen Diedenbergen und dem Wiesbadener Kreuz aufgrund von der Baustelle 2 Kilometer dichter bis stockender Verkehr. Aber ansonsten, auch doch, sehe ich gerade noch auf der A60 tatsächlich Mainz Richtung Bingen, haben wir Höhe Ingelheim noch eine Baustelle, deswegen da auch aktuell 2 Kilometer dichter bis stockender Verkehr. Aber ansonsten liegen mir keine Verkehrsstörungen vor. Ich wünsche euch eine gute und sichere Fahrt da draußen.
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0: Blitzermeldungen habe ich ein paar für euch. Ganz frisch hat uns der Thomas aus Bodenheim geschrieben. Er hat in Bodenheim auf der Wormser Straße auch einen Blitzer gesehen, und zwar auf Höhe vom Sportplatz. 50 sind da maximal erlaubt. Danke dir, Thomas, fürs Melden. Und drei Enforcement-Blitzer haben wir noch. Der Frank aus Gonsenheim hat in Gonsenheim selbst einen entdeckt, auf der Elbestraße. Wenn er Richtung Stadteinwärts fahrt, gegenüber vom Uhrengeschäft, 30 da erlaubt. Dann steht noch einer auf der A63 Kaiserslautern Richtung Mainz im Kreuz Mainz-Süd. Unter der Brückversteckung zwischen den Brückenpfeilern dürfte er 100 fahren. Und da steht auch einer auf der A671 im Mainspitzdreieck, wenn er Richtung Hochheim wollt, hinter einem Brückenpfeiler versteckelt. Auch hier maximal 100 Stundenkilometer erlaubt. Also aufgepasst und Fuß vom Gas. Und wenn euch irgendwo noch weitere Blitze auffallen, dürft ihr mir die gerne melden. Entweder eine WhatsApp schreiben oder auch eine Sprachnachricht schicken. Gar kein Thema. Oder ihr ruft mich an persönlich auf dem Hörertelefon. Mainz 304 3441 ist da die richtige Nummer.
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0: Und natürlich habe ich auch den Supermix für euch am Start, die Greatest Hits und das Beste von heute. Wir schauen auf die Uhr, Clock, Clock, 8.36 Uhr haben wir es, deswegen gibt es jetzt Clock, Clock mit Out of the Dark für euch.
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0: Clock out of the dark. 8.40 Uhr haben wir Simon Tedde Mainz dann weg. Ganz pünktlich zu eurem
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0: Mit Luisa Roth von der Mainzer Polizei. Gute Morgen, erste Mal.
2: Guten Morgen, hallo.
0: Wir haben heute einen aktuellen Fall dabei von gestern Spätnachmittag, Abend, sag ich jetzt mal, ist in der Altstadt passiert. Eigentlich erstmal nur ein Trickdiebstahl. Klär mich mal auf, was genau passiert ist.
2: Genau, du sagst es richtig, eigentlich nur ein Trickdiebstahl. Mhm. Was heißt nur?
0: Was heißt nur?
2: Es kommt öfter vor. Deshalb sage ich nur, es ist jetzt kein Einzelfall. Mhm. Aber mit tatsächlich einem positiven Ausgang für uns und auch für die Geschädigten selbst. Und zwar konnte der Täter erst gesehen werden in einem Restaurant, wo er da Wechselgeld verlangt hat und dann den Kellner in wilde Diskussion da verführt hat und viele Fragen gestellt hat und hat ihn so abgelenkt, dass er letzten Endes in den Kellner Geldbeutel reingreifen konnte sich unbemerkt dort Geld rausholen und hat dann trotzdem zusätzlich noch das Wechselgeld bekommen. Also hat sich daran dann bereichert.
0: Krass, okay.
2: Und ein Zeuge hat das beobachtet und hat das Ganze dann der Polizei gemeldet, auch mit einer relativ guten Täterbeschreibung. Mhm. Und wir sind dann mit starken Kräften rausgefahren, auch mit Zivilkräften, und konnten ihn dann kurze Zeit später in der Fußgängerzone hier in Mainz bei einem Bäcker feststellen und haben ihn dann erstmal dabei beobachtet, wie er dann wieder eine solche Tat ausführt, also wieder sich ein Getränk bestellen, mit einem 50-Euro-Schein zahlen, den Kellner in Gespräch verwickeln, um dann wieder sich an der Kellner-Geldbörse zu bereichern. Und wir haben dann gewartet, bis er die Tat ausgeführt hat und haben ihn dann anschließend direkt abgepasst und einer Kontrolle unterzogen.
0: Wie gut, ja.
2: Das heißt, also ist ganz cool, dass man dann auch so jemanden auch bekommt, auch dank des Zeugen, der dann auch so aufmerksam war und das dann auch relativ flott dann gemeldet hat und eine gute Beschreibung durchgeben konnte. Genau, dann konnten wir letzten Endes festnehmen und haben bei ihm Bargeld im zweistelligen Bereich aufgefunden, das auch erstmal sichergestellt, weil natürlich nicht ausgeschlossen werden kann, dass das von vorherigen Trickdiebstählen kommt.
0: Wer weiß, wo das dann her ist. Aber ich finde es mir klar, es heißt ja Trickdiebstahl, aber ich finde es immer wieder krass, dass es überhaupt passiert, wenn man sagt, naja, ich habe das Portemonnaie in der Hand oder gerade dann in der Gastro auch, wenn jemand bedient, Kellner, Kellnerin oder so, wo du sagst, das habe ich in der Hand, da kann doch keiner reingreifen, was rausholen. Aber die Trickdiebe, die kriegen es hin. Ne?
2: Die kriegen es hin. Man lenkt dann irgendwie eine ab und verwickelt ein Gespräch, dann dreht man sich irgendwie kurz um und wie auch immer. Und die nutzen den Moment, um dann einfach unbemerkt dieses Geld herauszuholen. Also die sind da schon sehr, sehr geübt drin und sind auch oftmals Leute, die es nicht nur einmal machen, sondern wie auch in dem Fall hier, er hat die eine Tat gerade beendet und läuft dann direkt wieder ins nächste Geschäft rein und macht da weiter. Also die wissen schon, wie das geht und bereichern sich da.
0: Wie ist es bei den Trickdieben? Wie kann ich mir das vorstellen? Sind die hier aus der Stadt oder war das jetzt jemand, der bekannt ist, oder sind es welche, die sagen, nee, ich fahre einfach in andere Städte und gras da, wie ist da so dieses Täterprofil, gras da ganz Deutschland ab und guck mal, wo ich was bekomme?
2: Also ich glaube, es gibt sowohl das eine als auch das andere. Mhm. Es gibt, glaube ich, hier auch die Mainzer, die in den eigenen Lokalitäten rumgehen und Trickdiebstähle begehen. Aber hier in dem Fall war es kein Mainzer gewesen. Es war jemand, der auch nicht hier aus Rheinland-Pfalz kommt.
0: Okay. Mhm.
2: Also es könnte vielleicht sein, dass es so ein reisender Täter ist, der einfach mal von Stadt zu Stadt reist und mal schaut, wo was so zu holen ist. Ist nicht auszuschließen. Das
0: umso
2: ist im Nachgang noch ermitteln, oder ob er hier einfach nur hat und dachte, er probiert es mal aus, ich weiß es nicht. Aber es ist nicht untypisch, dass es da wie so reisende Täter gibt, die überall in den Städten einfach mal zulangen.
0: Ey, umso besser, dass wir geschnappt haben und vor allem, dass es einen aufmerksamen Zeugen gab, der das Ganze gemeldet hat. Das ist der Aufruf an euch, ne? Wenn ihr irgendwie was mitbekommt, meldet sofort, weil genau so kann es dann ausgehen, Gott sei Dank. Ne?
2: Absolut. Seid aufmerksam und traut euch auch gerne, die 110 anzurufen. Lieber einmal zu viel als zu wenig. Ich weiß, das ist der klassische Spruch, aber es ist tatsächlich so, weil hier in dem Fall, man sieht, es hat einfach was gebracht und wir sind da sehr, sehr dankbar für und sind auch genau auf solche aufmerksamen Zeugen angewiesen, die uns da einfach helfen, solche Leute dann aufzustellen.
0: Habt ihr wieder alles richtig gemacht da draußen. Vielen Dank dafür und danke für den Polizeireport, gell?
2: Dankeschön, mach's gut.
0: Mach's gut, bis dann. Ciao.

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1: Die Börsen starten mit vorsichtigem Optimismus in den letzten Handelstag des Quartals. Rückenwind kommt von starken Vorgaben aus Asien und den USA. In beiden asiatischen Indizes sorgte die anhaltende KI-Euphorie für Kursgewinne im Technologiesektor. Auch der Technologieindex Nasdaq legte zuletzt deutlich zu. Im Fokus stehen heute die Inflationsdaten aus Deutschland. Am Nachmittag folgen erste Schätzungen aus Frankreich, Polen und Italien. Die Zahlen gelten als wichtiger Hinweis auf die weitere Preisentwicklung in Europa. Zuletzt hatten steigende Energiepreise den Inflationsdruck wieder erhöht.
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1: Ich bin Lea Matschullat. Die DFB-Elf ist bei der Fußball-Weltmeisterschaft bereits im 16. Finale gescheitert. Mit einem 3:4 im Elfmeterschießen gegen Paraguay.
2: Nach der ersten Horrorhalbzeit spurtet Julian Nagelsmann in die Kabine. Dann sieht er gelb wegen Meckerns. Nach dem Spiel sitzt er dann zusammengesackt auf der Bank. Nach der erneuten WM-Blamage macht er aber klar, er will Bundestrainer bleiben. Ob der DFB ihn lässt, das ist eine andere Frage. Rudi Völler und Co. wollen sich in den kommenden Tagen zusammensetzen. Heute geht es aber erstmal wieder aus dem WM-Lager in Winston-Salem nach Deutschland. Aus Boston, Thomas Bremser.
1: Auch die Niederlande sind raus aus dem Wettbewerb. Sie verloren 2:3 im Elfmeterschießen gegen Marokko. Im Achtelfinale stehen Kanada nach einem 1:0 gegen Südafrika und Brasilien nach einem 2:1 gegen Japan. Nach dem gewaltsamen Tod von 6 Menschen in Stade in Niedersachsen sind noch nicht alle Toten identifiziert. Weitere Verletzte gebe es entgegen ersten Angaben nicht, sagte eine Polizeisprecherin. Ein 45-Jähriger soll gestern 4 Frauen und 2 Männer erschossen haben. Er wurde festgenommen. Die Ermittler vermuten einen Sorgerechtsstreit als Auslöser der Tat. Die Schüsse fielen in einer Mutter-Kind-Wohngruppe. Wer noch einmal günstig tanken will, tut es am besten noch auf dem Weg zur Arbeit. Heute endet der Tankrabatt. 2 Monate hatte die Bundesregierung die Steuern auf Benzin und Diesel heruntergesetzt. Allgemein wird erwartet, dass die Preise an den Tankstellen wieder deutlich steigen.
3: An den allermeisten Tankstellen dürfte noch der steuervergünstigte Sprit in den Zapfsäulen stecken. Das heißt, die Preise dürften eigentlich nicht so rasch steigen und aufgrund des entspannteren Ölmarktes auch ohne Tankrabatt fairerweise unter 2 Euro bleiben. Das hält der ADAC nach den Erfahrungen aus dem ersten Tankrabatt aber für eher unwahrscheinlich. Laut IFO-Institut haben die Mineralölkonzerne bei Super und E10 die Steuersenkung von 16 bis 17 Cent pro Liter nahezu vollständig an die Verbraucher weitergegeben. Anders sieht es bei Diesel aus. Da lag der Effekt nur bei 12 Cent pro Liter. Tanja Wagner, Nachrichtenredaktion.
1: Nach der jüngsten militärischen Eskalation in der Straße von Hormus könnte es heute in Katar zu Gesprächen zwischen Vertretern der USA und dem Iran kommen. Der Iran habe um ein Treffen gebeten, schrieb US-Präsident Trump. Von iranischer Seite klang das allerdings anders.
4: Okay, warten wir es ab. Vielen Dank für die Infos. Weitere News gibt's natürlich wieder auf die Ohren in einer halben Stunde in unseren Top-Meldungen aus Mainz, Wiesbaden und der Region. Jetzt gucken wir uns aber erst einmal das Wetter im Antenne Mainzland an. 23 Grad mäßig mittlerweile schon. Ja, noch ein bisschen, ein paar Wölkchen am Himmel. Die Sonne kommt noch nicht ganz so durch hier vom City-Studio am Fischtorplatz. Bis 30 Grad sind aber heute drin. Eventuell müssen wir gegen Abend, aber wirklich nur eventuell in der Nacht mit ein paar kleinen Regenfällen rechnen. Morgen am Mittwoch bis 27 Grad in der Spitze drin. Die aktuelle Verkehrslage checken wir da draußen natürlich auch mal. Mittlerweile ein bisschen mehr los auf unserer A3. Und zwar, wenn ihr Frankfurt Richtung Köln wollt, Höhe Medenbach, ist ein Unfall passiert. Und deswegen haben wir dort auch aktuell 4 Kilometer Stau. Außerdem auf der A3, wenn ihr auch Köln Richtung Frankfurt fahrt, noch vorm Wiesbadener Kreuz, 2 Kilometer dichter bis stockender Verkehr. Außerdem auf der A643 Mainz Richtung Wiesbaden zwischen Gonsenheim und dem Schiersteiner Kreuz, 4 Kilometer stockender Verkehr. Auf der A66 Frankfurt Richtung Wiesbaden, Höhe Diedenbergen, und dann zieht sich das bis zum Wiesbadener Kreuz aufgrund der Baustelle, 2 Kilometer stockender Verkehr. Aber weitere Störungen liegen mir gar nicht vor. Ich wünsche euch auf jeden Fall eine gute und ganz sichere Autofahrt da draußen. Blitzermeldungen haben die. Ihr Stück, ein mobiler Blitzer, steht in Bodenheim auf der Wormser Straße auf Höhe vom Sportplatz. 50 da erlaubt, hat uns der Thomas aus Bodenheim gemeldet. Danke dir, Thomas. Vielen Dank auch an den Frank aus Gonsenheim. Er hat in Gonsenheim auf der Elbestraße einen Enforcement-Blitzer gesehen. Der blitzt Richtung Stadt einwärts und zwar gegenüber vom Uhrengeschäft. Da sind 30 erlaubt. Dann haben wir noch einen auf der A63 stehen, Kaiserslautern Richtung Mainz im Kreuz Mainz-Süd unter der Brücke. Zwischen den Brückenpfeilern versteckt dürfte er 100 fahren. Oder ansonsten steht noch einer auf der A671. Ich steht gern liege, ich habe nicht geschlafen die Nacht, deswegen. Auf der A671 im Mainspitzdreieck, wenn ihr Richtung Hochheim wollt. Der versteckt sich, er steht. Er ist noch nicht umgefallen, auch hinter einem Brückenpfeiler. 100er maximal erlaubt. Oh, und ich habe tatsächlich noch einen gemeldet bekommen, und zwar mobilen Blitzer auf der alten Mainzer Straße. Bin in Richtung Hechtsam unterwegs, seid hinter dem Kirchenstück. Die Betty aus Hechtsam hat es gemeldet, 30er maximal erlaubt. Wenn euch irgendwo noch ein weiterer Blitzer auffällt, dann gerne melden über das Antenne Mainz Hörertelefon oder per WhatsApp an die Mainz 304 3441. Danke an euch alle.
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4: Und denkt dran, euch ein gültiges Ticket zu holen, wenn ihr mit den Öffis unterwegs seid. Heute früh wird nämlich die Buslinie 64 verstärkt kontrolliert. Fährt vom Mainzer Hartenberg, dem Kettler-Kolleg, Richtung Laubenheim zur Haltestelle Hans-Zeller-Straße.
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4: Und natürlich habe ich nicht nur den Supermix für euch dabei, die Greatest Hits und das Beste von heute, sondern auch gleich eure Veranstaltungstipps, damit ihr wisst, was heute so Schönes los ist im Antenne Mainzland. Die gibt's nach Katrina and the Waves mit Love Shine a Light auf die Ohren. Und jetzt starten wir aber erstmal mit dem aktuellen Hit Jubel und Ocean House.
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1: Es ist Dienstag, ihr Lieben, und das bedeutet natürlich, es ist wieder Quiz-Time, und zwar im Schlossbiergarten bei uns im Kulturbiergarten in Mainz. Da könnt ihr mit 4 bis 8 Personen eben euch battlen mit anderen Teams, und dazu gibt's auch leckeres Essen und gute Stimmung. Die Anmeldung dafür startet heute um 18.30 Uhr, also tobt euch da gerne aus. Und ihr Lieben, es dreht sich auch noch alles heute um die Violine. Die Violine ist ja eigentlich ein Streichinstrument mit einem Bogen, aber heute gibt's ein Konzert mit dem Titel Im Bann der Violine auf dem Klavier. Wenn ihr jetzt sagt, wie soll denn das gehen? Es gibt dafür nur eine Lösung. Ihr müsst um 19.30 Uhr euch selber davon überzeugen in der Hochschule für Musik in Mainz. Und vielleicht kann euch ja das Klavier auch in den Bann der Violine ziehen. Wie das geht, wie gesagt, 19.30 Uhr, schaut vorbei. Oder ihr wisst auch noch nicht, was ihr am Samstag so machen sollt. Dann aufgepasst, denn das Weingut Arno Kern in Bodenheim, es ist traurig, feiert wirklich sein allerletztes Hoffest. Denn nach über 50 Jahren schließt der Hof seine Tore und damit verschwindet ein Stück rheinhessische Weinkultur ja bei uns auch. Aber vorher wird nochmal ordentlich Abschied gefeiert. Jetzt am Samstag ab 14 Uhr gibt's da leckeres Essen, gute Gesellschaft, jede Menge Woi und vor allem auch lateinamerikanische Live-Musik von Los Chachi. Also Salsa-Schuhe raus und den Termin auf jeden Fall im Kalender schon mal blocken. Egal, für was ihr euch entscheidet. Ich wünsche euch heute erstmal einen schönen Dienstag, gute Unterhaltung und ganz viel Spaß.
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0: Donna Summers, I don't wanna get hurt. Eine Minute vor 9:30 im Antenne Mainzland.
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2: Mit Katrin Brause-Zimmermann. Einen schönen guten Morgen. Drei Produktionen des Mainzer Staatstheaters sind für den Theaterpreis der Faust nominiert. Der Preis zählt zu den bedeutendsten Auszeichnungen der deutschen Theaterlandschaft, so das Mainzer Staatstheater. Nominiert sind Fassad in der Kategorie Darsteller in Tanz, Underdog in der Kategorie Choreografie und in der Kategorie Regietheater für junges Publikum Moppes. Die Nominierungen zeigen neben der individuellen Anerkennung von drei herausragenden Künstlerinnen und Künstlerpersönlichkeiten auch, wie sehr die großartige Arbeit so viele am Haus nach außen strahle, so Intendant Markus Müller. Die Mainzer Polizei hat gestern einen mutmaßlichen Trickdieb auf frischer Tat ertappt. Ein Zeuge hat gegen 17.30 Uhr über den Notruf gemeldet, dass er in einem Restaurant einen Trickdiebstahl beobachtet hat. Der Tatverdächtige hat das Lokal anschließend verlassen und ist zu Fuß in Richtung Höfchen geflüchtet. Mehrere Polizeistreifen haben die Fahndung aufgenommen, so die Mainzer Polizei. Zivile Einsatzkräfte haben den Mann schließlich im Bereich einer Bäckerei beobachten können. Dort hat er, wie zuvor in einem anderen Geschäft, ein Getränk bestellt und mit einem 50-Euro-Schein bezahlt. Während das Personal das Wechselgeld herausgegeben hat, hat der Mann die Mitarbeitenden gezielt mit Fragen abgelenkt und in einem unbeobachteten Moment das Geld genommen. Bei der Durchsuchung haben die Beamten Bargeld im mittleren zweistelligen Bereich gefunden. Gegen den Mann ist ein Verfahren wegen des Verdachts des Trickdiebstahls eingeleitet worden. Auf dem Gutenbergplatz in Mainz findet heute der Aktionstag Mainz zeigt Mut, gemeinsam irre mutig zur mentalen Gesundheit statt. Von 12 bis 17 Uhr informieren Infostände über psychische Gesundheit und regionale Unterstützungsangebote. Im Rahmen der Mut-Tour machen Betroffene, Angehörige und Fachkräfte mit Tandems halt in Mainz und sprechen offen über ihre Erfahrungen. Ziel ist es, den Austausch zu fördern, Vorurteile abzubauen und Hilfsangebote sichtbarer zu machen. Die Landeszentrale für Gesundheitsförderung in Rheinland-Pfalz beteiligt sich ebenfalls mit Mitmachaktionen und Infoangeboten. Die Zukunft der Kunsthalle Mainz ist vorerst gesichert. Die Stadt Mainz, das Land Rheinland-Pfalz und die Mainzer Stadtwerke haben sich auf eine Zwischenlösung verständigt, die den Betrieb bis Mitte 2027 ermöglichen soll. Nach der aktuellen Ausstellung sind bereits drei weitere Ausstellungen geplant. Die zusätzliche Zeit soll genutzt werden, um eine langfristige Lösung für die Zukunft der Kunsthalle zu entwickeln. Der erste FSV Mainz 05 stellt zur Saison 2026-27 in der MEWA Arena schrittweise auf Hybridrasen um. Das mit Kunststofffasern verstärkte Naturrasensystem soll für bessere Haltbarkeit und konstante Spielbedingungen in der Bundesliga sorgen. Zum Einsatz kommt eine getuftete Hybridrasentechnik, bei der Millionen feiner Kunstfasern in den Rasen eingearbeitet werden. Die Umstellung ist bereits gestartet und soll im Herbst abgeschlossen sein. Der Spielbetrieb läuft weiter.
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0: Lasst uns das Wetterchen im Antenne Mainzland mal anschauen. Mittlerweile messen wir schon 24 Grad hier vorm City-Studio am Fischtorplatz. Bis 30 Grad sind heute in der Spitze drin. Hier und da noch ein paar Wölkchen. Die Sonne strahlt nicht ganz so durch wie sonst die Tage. Ist auch mal ganz angenehm, gell? Eventuell heute Abend und in der Nacht ein paar Regenfälle möglich. Morgen am Mittwoch dann Höchsttemperaturen um 27 Grad. Kühlt so ein bisschen ab. Ist aber immer noch sage warm, ne? Also so ist es. Wir gucken uns natürlich auch die aktuelle Verkehrslage mal an. Wie sieht's aus? Noch ein bisschen was los auf der A3, wenn ihr Frankfurt Richtung Köln unterwegs seid. Vorm Wiesbadener Kreuz haben wir 2 Kilometer stockenden Verkehr und dann ab dem Wiesbadener Kreuz hoch Richtung Medenbach bzw. Breckenheim ist das. Da haben wir noch 2 Kilometer Stau dann. Außerdem auf der A60, wenn ihr unterwegs seid, Mainz Richtung Bingen, haben wir auch Höhe Bingen. Kempten 2 Kilometer stockenden Verkehr und auf der A643 Mainz Richtung Wiesbaden zwischen Mombach und dem Schiersteiner Kreuz 2 Kilometer dichter bis stockender Verkehr. Weitere Störungen liegen mir aber nicht vor. Euch wünsche ich da draußen eine gute und ganz sichere Autofahrt. Blitzermeldungen habe ich ein paar für euch. Ein mobiler Blitzer steht auf der alten Mainzer Straße, wenn ihr da Richtung Hechtsam unterwegs seid. Direkt hinter dem Kirchenstück 30, da erlaubt die Betty aus Hexham hat es auch gemeldet. Außerdem hat sich der Thomas aus Bodenheim gemeldet, hat in Bodenheim auf der Wormser Straße einen Blitzer gesehen, auf Höhe vom Sportplatz 50 erlaubt. Dir natürlich auch danke dafür. Danke auch an den Frank aus Gonsenheim. Er hat einen Enforcement-Blitzer in Gonsenheim auf der Elbestraße gesehen. Wenn ihr Richtung Stadt einwärts unterwegs seid, gegenüber vom Uhrengeschäft, ist auch eine 30. 30er-Zone. Und zwei Enforcement-Blitzer haben wir noch auf den Autobahnen stehen. Eine auf der A63 Kaiserslautern Richtung Mainz im Kreuz Mainz-Süd. Hinter einem Brückenpfeiler versteckt, 100 da erlaubt. Und den anderen auf der A671 im Mainz-Spitz-Dreieck Richtung Hochheim. Auch versteckt hinter einem Brückenpfeiler da. Maximal auch 100 Stundenkilometer erlaubt in der Spitze. Also, aufgepasst und Fuß vom Gas. Und wenn euch irgendwo noch ein weiterer Blitzer auffällt, dürft ihr mir den sehr gerne melden. Übers Antenne Mainz Hörertelefon oder per WhatsApp an die Mainz 304 3441. Und auf der A3 haben wir gerade die Meldung bekommen. Jetzt wissen wir auch, was los ist von der Feuerwehr Wiesbaden. Wenn ihr da Richtung Köln unterwegs seid, da sind die Einsatzkräfte der Feuerwehr Wiesbaden unterwegs. Rettungsdienst, Polizei, auch alle am Start. Und zwar Höhe Niedernhausen sind die im Einsatz. Aus bislang ungeklärter Ursache kam es da zu einem Verkehrsunfall zwischen einem PKW und einem LKW. Der PKW kam dabei von der Fahrbahn ab. Genaue Unfallursache ist noch Gegenstand der Ermittlungen. Also da bitte vorsichtig fahren. Autobahn ist derzeit noch voll gesperrt. Sollten aber tatsächlich jetzt irgendwann zeitnah wieder die beiden linken Fahrstreifen freigegeben werden. Deswegen ist da ein bisschen mehr los. Wisst ihr Bescheid? Aufgepasst da draußen. Fahrt vorsichtig.
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0: 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Die Greatest Hits und das Beste von heute gibt's auf die Ohren jetzt gleich. Omi mit Cheerleader und vorher Ray Dalton. Got That High.
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0: Omi Cheerleader. 9.42 Uhr haben wir im Antenne Mainzland und hier ist euer
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0: Für heute Dienstag, den letzten Junitag, den 30. haben wir nämlich. Und wir starten mit Krebs. Heute könnt ihr zeigen, was in euch steckt. Eure Vorbereitung zahlt sich aus. Klare Worte, die bringen euch heute weiter. Löwe, wenn ihr gerade das Gefühl haben solltet, auf der Stelle zu treten, ist es euer Zeichen. Für eine Pause. Neue Kraft bringt neue Klarheit. Jungfrau, nicht jede Kritik ist auch ein Angriff. Schaut heute genauer hin. Mit Gelassenheit gewinnt ihr mehr als mit Perfektionismus. Waage, heute geht's darum, Prioritäten neu zu sortieren. Weniger Druck bringt oft die besseren Ergebnisse. Skorpione, Vertrauen in Beziehungen wächst heute durch Ehrlichkeit. Sprecht aus, was euch bewegt, das schafft Nähe. Schütze, ein Ungleichgewicht in einer Verbindung wird sichtbar. Heute lohnt es sich, klar Stellung zu beziehen. Steinbock, bleibt euren Überzeugungen treu, auch wenn Gegenwind kommt. Heute stärkt euch eure innere Haltung. Wassermann, ihr fallt heute positiv auf, vielleicht sogar mehr als gedacht. Unerwartete Begegnungen können spannend werden. Fische, ein Gespräch kann heute beruflich oder privat einen wichtigen Impuls setzen. Achtet auf Zufälle, sie meinen es nämlich gut mit euch. Widder, kreative Energie ist heute euer Motor. Nutzt sie, um was Neues anzustoßen und sichtbar zu machen. Stier, ihr erkennt heute klarer, wohin euer Weg führen soll. Vertraut darauf, was sich gut und richtig anfühlt. Und Zwillinge, im Austausch mit anderen liegt heute eure größte Stärke. Gemeinsam erreicht ihr deutlich mehr als allein.
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Props mit den Waves. Ihr Lieben, wir haben es jetzt 9.57 Uhr. 3 Minuten vor 10 im Antenne Mainzland. Und dann geht's hier natürlich weiter mit Volker Pietsch und 100 Pro Roy Hessisch, der euch wieder mitnimmt in die Verbandsgemeinde und mit allen wichtigen Infos versorgt. Bis dahin gibt's Ava Max noch auf die Ohren. Who's laughing now? Wer lacht dann jetzt? In diesem Sinne, ihr Lieben, macht's gut. Bis morgen. Ace.

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1: Ich bin Lea Matschulat. Die Fußball-Weltmeisterschaft läuft ohne Deutschland weiter. Das DFB-Team scheiterte bereits im 16. Finale mit 3:4 gegen Paraguay im Elfmeterschießen. Bundestrainer Julian Nagelsmann will trotzdem weitermachen. Er stehe bereit, wenn der DFB das wolle. Auch die Niederlande müssen nach Hause fahren. Sie verloren 2:3 im Elfmeterschießen gegen Marokko. Ins Achtelfinale geschafft haben es Kanada und Brasilien. Brasilien gewann 2:1 gegen Japan, Kanada 1:0 gegen Südafrika. Nach dem gewaltsamen Tod von 6 Menschen in Stade in Niedersachsen sind noch nicht alle Toten identifiziert. Weitere Verletzte gäbe es entgegen Erstangaben nicht, sagte eine Polizeisprecherin. Bundeskanzler Merz zeigte sich tief betroffen von der Tat.
2: Viele Menschen, die helfen und schützen wollten, hätten ihr Leben verloren oder seien verletzt worden, schrieb Kanzler Merz. Sein Mitgefühl gelte den Opfern und ihren Angehörigen. Merz dankte auch den Polizeibeamten für ihren schnellen Einsatz. Bei den Todesopfern handelt es sich laut Polizei um Mitarbeiterinnen und Mitarbeiter der Jugendhilfeeinrichtung. Hintergrund der Tat ist vermutlich ein Sorgerechtsstreit. Der mutmaßliche Täter, ein 45-jähriger in Deutschland geborener Türke aus dem Raum Hannover, wurde auf der Flucht festgenommen. Katrin Müller, Nachrichtenredaktion.
1: Nach der jüngsten militärischen Eskalation in der Straße von Hormus könnte es heute in Katar zu Gesprächen zwischen Vertretern der USA und dem Iran kommen. Der Iran habe um ein Treffen gebeten, postete US-Präsident Trump.
3: Im Gegensatz zu den US-Angaben klingt der Fahrplan für mögliche Gespräche in Katar von der iranischen Seite noch viel unklarer. Eine Gesprächsrunde werde stattfinden, sobald die Voraussetzungen geschaffen seien und Einigkeit über Termin und Veranstaltungsort erzielt worden sei, hieß es aus Teheran. US-Medien berichten, bei den anstehenden Verhandlungen soll nochmal der Streit um die Straße von Hormuz im Mittelpunkt stehen. Denn offenbar lässt der entsprechende Abschnitt in dem Abkommen noch viel Spielraum für unterschiedliche Deutungen. Ursula Winkler, Nachrichtenredaktion.
1: In Venezuela liegt die Zahl der Toten nach den 2 schweren Erdbeben mittlerweile bei gut 1.700. Die Rettungskräfte geben nicht auf, vermisst werden noch Zehntausende Menschen unter den Trümmern. Erschwert werden die Sucharbeiten durch zahlreiche Nachbeben.
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4: Der Blick in die Verbandsgemeinden Bodenheim, Niederolm und Rhein-Selz hier bei Antenne Mainz. Ich bin Volker Piek.

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Erdbeerbowle im Bürgercafé heißt es jetzt am Donnerstag ab 15 Uhr in Zornheim. Das Bürgercafé-Team in Zornheim lädt zu einem gemütlichen Nachmittag im Gemeindehof ein. Es gibt natürlich Kuchen, Torten und frisch gebackene Waffeln. Und dieses Mal erwartet euch eine fruchtige Erdbeerbowle. Eingeladen sind alle, die einfach sich ein paar Stunden entspannen wollen, mit Menschen reden, Freunde, Bekannte treffen oder vielleicht auch neue Menschen kennenlernen möchten. Das Team des Bürgercafés freut sich auf euch. Kommt einfach vorbei. Erdbeerbowle im Bürgercafé heißt es jetzt am Donnerstag ab 15 Uhr im Gemeindehof in Zornheim. 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

Hier ist 100 Prore Hessisch bei Antenne Mainz. Der Oberolmer Turnverein, der bietet wieder sein beliebtes Pop-Up-Yoga an, dieses Mal auf dem Obsthof Eckert. Wer Lust hat, kann einfach eine 60-minütige Yoga-Einheit inmitten der Erdbeerfelder genießen. Im Anschluss an die Yoga-Praxis darf dann jeder Teilnehmer noch eine kleine Schale Erdbeeren entsprechend mitnehmen. Anmelden könnt ihr euch unter info@tvoo.de. info@tvoo.de. Der Verein, der freut sich auf einen entspannten und tollen Vormittag, entsprechend in besonderer Atmosphäre mit euch. Am Freitag öffnet das Dorfcafé in Sörgenloch. Ihr könnt ab 14.30 Uhr in den Mehrzweckraum kommen und dann gibt's Kaffee und Kuchen und auch hier einfach ein paar gesellige Stunden. Ortsbürgermeister Bernd Simon und das Team freuen sich auf zahlreiche Gäste und einen gemütlichen Nachmittag beim Dorfcafé in Sörgenloch am Freitag ab 14.30 Uhr im Mehrzweckraum. 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
1: Mit Katrin Brause-Zimmermann. Einen schönen guten Morgen. Die Zukunft der Kunsthalle Mainz ist vorerst gesichert. Die Stadt Mainz, das Land Rheinland-Pfalz und die Mainzer Stadtwerke haben sich auf eine Zwischenlösung verständigt, die den Betrieb bis Mitte 2027 ermöglichen soll. Nach der aktuellen Ausstellung sind bereits 3 weitere Ausstellungen geplant. Die zusätzliche Zeit soll genutzt werden, um eine langfristige Lösung für die Zukunft der Kunsthalle zu entwickeln. Am Gutenbergplatz Mainz hat ein lauter Knall am Samstagabend einen größeren Polizeieinsatz ausgelöst. Während einer Veranstaltung des Staatstheaters war gegen 21 Uhr eine mutmaßliche Schussabgabe gemeldet worden. Vor Ort haben die Einsatzkräfte nach Infos der Polizei aber keine Hinweise auf Schüsse gefunden. Zeugen berichteten von einem hochmotorisierten Auto, das beim starken Beschleunigen vermutlich eine Fehlzündung verursacht hat. Verletzt wurde niemand. Auch die Suche nach Patronenhülsen oder Pyrotechnik ist ohne Ergebnis geblieben. Nach derzeitigem Ermittlungsstand liegen der Polizei keine Hinweise auf eine Schussabgabe oder eine Gefährdung der Bevölkerung vor. 3 Produktionen des Mainzer Staatstheaters sind für den Theaterpreis Der Faust nominiert. Der Preis zählt zu den bedeutendsten Auszeichnungen der deutschen Theaterlandschaft, so das Mainzer Staatstheater. Nominiert sind Fassad in der Kategorie Darsteller in Tanz, Underdog in der Kategorie Choreografie und in der Kategorie Regietheater für junges Publikum Moppes. Die Nominierungen zeigen neben der individuellen Anerkennung von 3 herausragenden Künstlerinnen und Künstlerpersönlichkeiten auch, wie sehr die großartige Arbeit so viele am Haus nach außen strahle, so Intendant Markus Müller. Im Rettungsdienstbereich Mainz läuft der Umbau auf Hochtouren. Darüber hat die Kreisverwaltung Mainz-Bingen in Ingelheim jetzt informiert. Nach Angaben des ärztlichen Leiters Carsten Lott werden seit 2 Jahren Strukturen überprüft und Kapazitäten neu geplant. Ziel sei es, den Rettungsdienst effizienter aufzustellen. Dabei soll es nicht darum gehen, Kosten zu sparen, sondern darum, vorhandene Mittel besser einzusetzen. Bereits umgesetzt wurden neue Außenstellen in Osthofen und Pferdsfeld. Weitere Projekte sind unter anderem der Ausbau von Rettungswachen, die Einführung eines Telenotarztes und digitaler Notrufsysteme. Aktuell erreicht der Rettungsdienst im Großraum Mainz die vorgeschriebene Hilfsfrist in knapp 96% der Einsätze. Der erste FSV Mainz 05 stellt zur Saison 2026/27 in der MIWA Arena schrittweise auf Hybridrasen um. Das mit Kunststofffasern verstärkte Naturrasensystem soll für bessere Haltbarkeit und konstante Spielbedingungen in der Bundesliga sorgen. Zum Einsatz kommt eine getuftete Hybridrasentechnik, bei der Millionen feiner Kunstfasern in den Rasen eingearbeitet werden. Die Umstellung ist bereits gestartet und soll im Herbst abgeschlossen sein. Der Spielbetrieb läuft weiter.
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2: Der Blick in die Verbandsgemeinden Bodenheim, Niederolm und Rhein-Selz hier bei Antenne Mainz. Ich bin Volker Pien.

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1: Hier ist 100 Tore Hessisch bei Antenne Mainz. Zum letzten Mal geht es mit Bürgermeister Ralf Spiegler auf große Flussfahrt am Mittwoch, 5. August. Die barrierefreie Lorelei Eleganz navigiert durch das Mittelrheintal nach Boppard und das mit einer malerischen Uferpromenade, historischen Fachwerkhäusern und interessanten Museen, die es zu entdecken gibt. Im Teilnahmepreis von 80 Euro sind Transfer zum Schiff nach Bingen, die Schiffsreise und das Mittagessen enthalten. Das Schiff startet am 5. August um 10 Uhr und legt spätestens um 18 Uhr wieder in Bingen an. Der Kartenverkauf, der geht am 1. Juli im Seniorenbüro der Verbandsgemeinde Rhein. Der Kartenverkauf beginnt am 1. Juli im Seniorenbüro der Verbandsgemeinde Niederolm. Unter der Rufnummer 06136 6912183 könnt ihr dabei sein. 06136 6912183. Und die letzte Fahrt ist natürlich sinnbildlich gemeint, denn bald übernimmt der neue Verbandsbürgermeister Dirk Hasenfuß das Amt in der Verbandsgemeinde Niederolm. 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

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Hier ist 100 Pro Rheinhessisch bei Antenne Mainz. Die AWO Oberolm lädt ihre Mitglieder am Mittwoch zu einem Spielenachmittag ein. Treffpunkt ist die AWO Begegnungsstätte in der alten Schule Oberolm. Es soll ein geselliger Nachmittag mit gemeinsamen Spielen, Plaudern und Beisammensein werden. Kultur in Stadecken-Elsheim. Da gibt es einen Lesekreis und der Lesekreis trifft sich regelmäßig in der Burg Stadeck und sucht sich ein Buch aus, über das man spricht. Am 10. August um 20 Uhr ist es wieder soweit und diesmal geht es um das Buch Schiffbruch mit Tiger von Jan Martell. Eingeladen sind alle Lesefreunde, um über das Buch und den Autor zu diskutieren, die Meinungen auszutauschen und wer mag, darf auch sein eigenes Lieblings- oder ein anderes interessantes Buch mitbringen und entsprechend vorstellen. Kultur in Stadecken-Elsheim, der Lesekreis, der trifft sich am Montag, 10. August. Und jetzt ist genau die richtige Zeit, wenn ihr vielleicht mitdiskutieren wollt, dann habt ihr noch genügend Zeit, das Buch Schiffbruch mit Tiger zu lesen. 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
1: Es ist Dienstag, ihr Lieben, und das bedeutet natürlich, es ist wieder Quiz-Time, und zwar im Schlossbiergarten bei uns im Kulturbiergarten in Mainz. Da könnt ihr mit 4 bis 8 Personen eben euch battlen mit anderen Teams, und dazu gibt's auch leckeres Essen und gute Stimmung. Die Anmeldung dafür startet heute um 18.30 Uhr, also tobt euch da gerne aus. Und ihr Lieben, es dreht sich auch noch alles heute um die Violine. Die Violine ist ja eigentlich ein Streichinstrument mit einem Bogen, aber heute gibt's ein Konzert mit dem Titel Im Bann der Violine auf dem Klavier. Wenn ihr jetzt sagt, wie soll denn das gehen? Es gibt dafür nur eine Lösung. Ihr müsst um 19.30 Uhr euch selber davon überzeugen in der Hochschule für Musik in Mainz. Und vielleicht kann euch ja das Klavier auch in den Bann der Violine ziehen. Wie das geht, wie gesagt, 19.30 Uhr, schaut vorbei. Oder ihr wisst auch noch nicht, was ihr am Samstag so machen sollt. Dann aufgepasst, denn das Weingut Arno Kern in Bodenheim, es ist traurig, feiert wirklich sein allerletztes Hoffest. Denn nach über 50 Jahren schließt der Hof seine Tore und damit verschwindet ein Stück rheinhessische Weinkultur ja bei uns auch. Aber vorher wird nochmal ordentlich Abschied gefeiert. Jetzt am Samstag ab 14 Uhr gibt es da leckeres Essen, gute Gesellschaft, jede Menge Voy und vor allem auch lateinamerikanische Live-Musik von Los Chachi. Also Salsa-Schuhe raus und den Termin auf jeden Fall im Kalender schon mal blocken. Egal für was ihr euch entscheidet. Ich wünsche euch heute erstmal einen schönen Dienstag, gute Unterhaltung und ganz viel Spaß.

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1: Ich bin Lea Matschullat. Die Fußballnationalmannschaft ist ein letztes Mal in ihrem WM-Quartier in Winston-Salem angekommen. Die DFB-Elf muss nach dem 16-Finale nach Hause fliegen. Im Spiel gegen Paraguay unterlag die Mannschaft mit 3:4 im Elfmeterschießen.
2: Es ist der Schock weit nach Mitternacht deutscher Zeit. Wieder fliegt Deutschland frühzeitig aus dem Turnier und das völlig verdient. Nach einer Horrorhalbzeit und dem 0:1 wird das deutsche Team in der zweiten Hälfte zwar besser und erzielt früh den Ausgleich durch Havertz, doch insgesamt kommt zu wenig. Das 2:1 durch Tah nimmt der Schiedsrichter zurück, höchst umstritten. Und auch im Elfmeterschießen versagen die Nerven. 3 Fehlschüsse, wir fahren verdient nach Hause, sagt Kapitän Joshua Kimmich. Thomas Bremser, Boston.
1: Auch die Niederlande sind nach einem 2:3 im Elfmeterschießen gegen Marokko raus. Fürs Achtelfinale qualifiziert haben sich Kanada und Brasilien. Nach dem gewaltsamen Tod von 6 Menschen in Stade in Niedersachsen sind noch nicht alle Toten identifiziert. Weitere Verletzte gäbe es entgegen ersten Angaben nicht, sagte eine Polizeisprecherin. Ein 45-Jähriger soll gestern 4 Frauen und 2 Männer erschossen haben. Er wurde festgenommen. Die Ermittler vermuten einen Sorgerechtsstreit als Auslöser der Tat. Die Schüsse fielen in einer Mutter-Kind-Wohngruppe. Heute ist die letzte Gelegenheit, den Tankrabatt auszunutzen. Er endet um Mitternacht. 2 Monate hatte die Bundesregierung die Steuern auf Benzin und Diesel heruntergesetzt. Allgemein wird erwartet, dass die Preise an den Tankstellen wieder deutlich ansteigen.
3: An den allermeisten Tankstellen dürfte noch der steuervergünstigte Sprit in den Zapfsäulen stecken. Das heißt, die Preise dürften eigentlich nicht so rasch steigen und aufgrund des entspannteren Ölmarktes auch ohne Tankrabatt fairerweise unter 2 Euro bleiben. Das hält der ADAC nach den Erfahrungen aus dem ersten Tankrabatt aber für eher unwahrscheinlich. Laut IFO-Institut haben die Mineralölkonzerne bei Super und E10 die Steuersenkung von 16 bis 17 Cent pro Liter nahezu vollständig an die Verbraucher weitergegeben. Anders sieht es bei Diesel aus. Da lag der Effekt nur bei 12 Cent pro Liter. Tanja Wagner, Nachrichtenredaktion.
1: Deutschland und die Niederlande übernehmen heute gemeinsam mehr Verantwortung für die Abschreckung und Verteidigung an der Ostflanke der NATO. Das deutsch-niederländische Korps stellt nun die Führung über die Landesstreitkräfte der NATO in Estland und Lettland.
4: Schauen wir uns das Wetter hier im Antenne Mainzland mal an. Aktuell messen wir 26 Grad hier vor dem City-Studio am Fischtorplatz. Bis 30 Grad sind noch drin. Die Sonne scheint uns herrlich entgegen. Und es kann sein, dass es heute gegen Abend oder in der Nacht noch mal zu leichten Regenfällen kommt. Müssen wir ein Regenradar ein bisschen im Blick behalten. Morgen am Mittwoch verspricht aber der Antenne Mainz Wettertrend auch wieder Sonne. Eventuell Regenfälle möglich bei Höchsttemperaturen bis 27 Grad.
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4: Die aktuelle Verkehrslage schauen wir uns da draußen natürlich auch mal an. Sieht zurzeit aber ganz gut aus. Mir liegen keine größeren Verkehrsstörungen vor. Euch wünsche ich eine gute und vor allem ganz sichere Autofahrt. Blitzermeldungen habe ich auch für euch. Haben wir eine neue Meldung bekommen vom Mainzer Major. Hat einen Enforcement-Blitzer gesehen in Weisenau. Und zwar, wenn man in Weisenau kommt, von Weisenau aus kommt, links Richtung Innenstadt fährt, vom Ortsausgang steht er kurz vor der Fabrik. 50 da erlaubt. Vielen Dank dir fürs Melden. Dann haben wir noch einen mobilen Blitzer an der alten Mainzer Straße stehen. Richtung Hechtsheim wird geblitzt. Hinter dem Kirchenstück 30 erlaubt. Betty aus Hechtsheim hat es gemeldet. Dann steht noch einer in Bodenheim, ein mobiler Blitzer auf der Wormser Straße auf Höhe vom Sportplatz. Da sind 50 erlaubt, den hat uns der Thomas aus Bodenheim gemeldet. In Gonsenheim auf der Elbestraße steht noch ein Enforcement-Blitzer und zwar gegenüber vom Uhrengeschäft. Danke an den Frank aus Gonsenheim fürs Melden. 30 da maximal erlaubt. Und zwei Stück haben wir noch auf den Autobahnen stehen. Einmal auf der A63 Kaiserslautern Richtung Mainz im Kreuz Mainz-Süd. Und zwar unter der Brücke zwischen den Brückenpfeilern. Da sind 100 erlaubt. Und dann haben wir noch einen auf der A671 stehen im Mainz-Spitz-Dreieck, wenn ihr Richtung Hochheim fahrt, versteckt hinter dem Brückenpfeiler auch. 100 da maximal erlaubt. Wenn euch irgendwo noch ein weiterer Blitzer auffällt, gerne melden über das Antenne Mainz Hörertelefon oder per WhatsApp an die Mainz 304 3441. Und denkt dran, euch ein gültiges Ticket zu holen, wenn ihr mit den Öffis unterwegs seid. Da wird nämlich heute Vormittag noch die Buslinie 64 verstärkt kontrolliert. Die fährt vom Alzer Hartenberg, dem Kettlerkolleg, Richtung Laubenheim zur Hans-Zöller-Straße.
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1: Unser wunderbarer Schillerplatz in Mainz, der hatte schon viele, viele Namen, bis letztendlich das Schillerdenkmal 1862 den Namen bis heute offiziell besiegeln sollte. Bis ins 19. Jahrhundert hatten wir hier nicht mal eine einheitliche oder eine existierende Benennung von Straßen und Plätzen. So wurde auch das Gelände des Schillerplatzes mehrfach umbenannt. So kam es zu folgenden Namen im Laufe der Jahrhunderte: Forum, Gentilium oder Dietmarkt. Der Geograf Gottfried Maskob, der verwendet in seinem Plan von 1575 diesen Namen in der Variante Tizetmark. Hat dann Marx sogar auch mit CK geschrieben. Im Grundriss der kurfürstlichen Haupt- und Residenzstadt Mainz von 1784 wird der Platz zweckmäßig als Tiermarkt bezeichnet, weil er zu dieser Zeit eben für den Viehhandel genutzt wird. Bis letztendlich 1862 das Schiller-Denkmal auf diesem Platz aufgestellt wird. Und deswegen heißt er eben bis heute Schillerplatz.
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2: mit Katrin Brause-Zimmermann. Einen schönen guten Tag. Die Zukunft der Kunsthalle Mainz ist vorerst gesichert. Die Stadt Mainz, das Land Rheinland-Pfalz und die Mainzer Stadtwerke haben sich auf eine Zwischenlösung verständigt, die den Betrieb bis Mitte 2027 ermöglichen soll. Nach der aktuellen Ausstellung sind bereits 3 weitere Ausstellungen geplant. Die zusätzliche Zeit soll genutzt werden, um eine langfristige Lösung für die Zukunft der Kunsthalle zu entwickeln. Der Publikumspreis des Mainz-Gefühl-Wettbewerbs 2026 steht fest. Das hat der Tourismusfonds Mainz mitgeteilt. Insgesamt wurden rund 50 Projekte eingereicht. Gewonnen hat die Idee Komm dazu fürs Mainz-Gefühl. Die Aktion soll Menschen in einer entspannten Café-Atmosphäre zusammenbringen. Es sollen Menschen zusammengebracht werden, die sich wahrscheinlich noch gar nicht kennen. Interessierte Kaffeebetreibende können einen Tisch für 2 bis 3 Personen freihalten. Der Tisch wird dann mit dem Komm dazu fürs Mainz-Gefühl-Aufsteller versehen. Hier können Gäste dann spontan Platz nehmen und ins Gespräch kommen. Der Publikumspreis ist mit 2.500 € dotiert. Bei der 2. Auflage des Wettbewerbs wurde Ende Mai das Gewinnerprojekt Das Mainzer Wohnzimmer vorgestellt. Seitdem hatten Interessierte Zeit, für den Publikumspreis abzustimmen. Die Mainzer Polizei hat gestern einen mutmaßlichen Trickdieb auf frischer Tat ertappt. Ein Zeuge hat gegen 17.30 Uhr über den Notruf gemeldet, dass er in einem Restaurant einen Trickdiebstahl beobachtet hat. Der Tatverdächtige hat das Lokal anschließend verlassen und ist zu Fuß in Richtung Höfchen geflüchtet. Mehrere Polizeistreifen haben die Fahndung aufgenommen, so die Mainzer Polizei. Zivile Einsatzkräfte haben den Mann schließlich im Bereich einer Bäckerei beobachten können. Dort hat er, wie zuvor in einem anderen Geschäft, ein Getränk bestellt und mit einem 50-Euro-Schein bezahlt. Während das Personal das Wechselgeld herausgegeben hat, hat der Mann die Mitarbeitenden gezielt mit Fragen abgelenkt und in einem unbeobachteten Moment das Geld genommen. Bei der Durchsuchung haben die Beamten Bargeld im mittleren zweistelligen Bereich gefunden. Gegen den Mann ist ein Verfahren wegen des Verdachts des Trickdiebstahls eingeleitet worden. Der erste FSV Mainz 05 stellt zur Saison 2026/27 in der MIWA Arena schrittweise auf Hybridrasen um. Das mit Kunststofffasern verstärkte Naturrasensystem soll für bessere Haltbarkeit und konstante Spielbedingungen in der Bundesliga sorgen. Zum Einsatz kommt eine getuftete Hybridrasentechnik, bei der Millionen feiner Kunstfasern in den Rasen eingearbeitet werden. Die Umstellung ist bereits gestartet und soll im Herbst abgeschlossen sein. Der Spielbetrieb läuft weiter.
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3: Schauen wir uns das Wetter hier im Antenne Mainzland mal an. Aktuell messen wir 26 Grad hier vor dem City-Studio am Fischtorplatz. Bis 30 Grad sind noch drin. Die Sonne scheint uns herrlich entgegen. Und es kann sein, dass es heute gegen Abend oder in der Nacht noch mal zu leichten Regenfällen kommt. Müssen wir ein Regenradar ein bisschen im Blick behalten. Morgen am Mittwoch verspricht aber der Antenne Mainz Wettertrend auch wieder Sonne. Eventuell Regenfälle möglich bei Höchsttemperaturen bis 27 Grad.
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3: Die aktuelle Verkehrslage schauen wir uns da draußen natürlich auch mal an. Sieht zurzeit aber ganz gut aus. Mir liegen keine größeren Verkehrsstörungen vor. Euch wünsche ich eine gute und vor allem ganz sichere Autofahrt. Blitzermeldungen habe ich auch für euch. Haben wir eine neue Meldung bekommen vom Mainzer Major. Hat einen Enforcement-Blitzer gesehen in Weisenau. Und zwar, wenn man in Weisenau kommt, von Weisenau aus kommt, links Richtung Innenstadt fährt, vom Ortsausgang steht er kurz vor der Fabrik. 50 da erlaubt. Vielen Dank dir fürs Melden. Dann haben wir noch einen mobilen Blitzer an der alten Mainzer Straße stehen. Richtung Hechtsheim wird geblitzt. Hinter dem Kirchenstück 30 erlaubt. Betty aus Hechtsheim hat es gemeldet. Dann steht noch einer in Bodenheim, ein mobiler Blitzer auf der Wormser Straße auf Höhe vom Sportplatz. Da sind 50 erlaubt, den hat uns der Thomas aus Bodenheim gemeldet. In Gonsenheim auf der Elbestraße steht noch ein Enforcement-Blitzer und zwar gegenüber vom Uhrengeschäft. Danke an den Frank aus Gonsenheim fürs Melden. 30 da maximal erlaubt. Und 2 Stück haben wir noch auf den Autobahnen stehen. Einmal auf der A63 Kaiserslautern Richtung Mainz im Kreuz Mainz Süd. Und zwar unter der Brücke zwischen den Brückenpfeilern. Da sind 100 erlaubt. Und dann haben wir noch einen auf der A671 stehen im Mainspitz-Dreieck, wenn ihr Richtung Hochheim fahrt, versteckt hinter dem Brückenpfeiler auch. 100 da maximal erlaubt. Wenn euch irgendwo noch ein weiterer Blitzer auffällt, gerne melden über das Antenne Mainz Hörertelefon oder per WhatsApp an die Mainz 304 3441.
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1: Mit niemand anderem als unserem Weinexperten Herbert Egner. Schön, dass du bei uns bist.
2: Hallo Katrin.
1: Dieses Mal hast du uns einen grauen Burgunder vom Winzerhof Schnabel mitgebracht. Ja, und Winzerhof passt wirklich als Beschreibung hier sehr gut. Besser sogar als Weingut.
2: Winzerhof meint Weingut und ein kleines Gästehaus, eine Weinschenke, die saisonal geöffnet hat und eine große Fläche für Wohnmobile, die man dort abstellen kann, wo man Urlaub machen kann und Wasser- und Stromanschluss ist auch gegeben.
1: Und der Winzerhof bzw. das Weingut hat wirklich eine lange Tradition seit dem 18. Jahrhundert und sie haben sogar schon einen Staatsehrenpreis vom rheinland-pfälzischen Ministerpräsidenten bekommen.
2: Den Staatsehrenpreis gibt es für besonders gute Weingüter, also für Spitzenweingüter, die über eine lange Zeit Spitzenweine hergestellt haben, über alle Rebsorten hinweg. Das wird auch geprüft, Jahr für Jahr.
1: Die Reben vom Grauen Burgunder, die sind zwischen 15 und 20 Jahre alt und die bevorzugen eigentlich eher so die Sonne.
2: Also die Grauburgunder-Trauben lieben die Sonne und die Sonne sorgt auch dafür, dass die Trauben nach dem Regen schnell abtrocknen. Da bleiben sie gesund. Die Grauburgunder-Reben stehen auf Kalklehmboden auf dem Südhang des Wissbergs.
1: Wenn man die Nase ins Glas hält, dann merkt man sofort, da kommt so eine Leichtigkeit, eine Frische entgegen.
2: Es sind frische Aromen, leichte, elegante Aromen und am Gaumen blühen die dann richtig auf.
1: Man hat direkt diese fruchtige Note auf der Zunge.
2: Es sind einheimische Früchte, Birne, weißer Pfirsich. Das schmeichelt dem Gaumen und man spürt seinen Charme, seine Eleganz und auch das Erfrischende.
1: Man merkt, der Graue Burgunder ist wirklich ein richtiger Sommerwein.
2: Ja, er besticht durch die Leichtigkeit des Seins, durch die Lebensfreude, die er vermittelt. Er ist unkompliziert und ist ein schöner Wein für gesellige Runden, ein schöner Gesprächsbegleiter. Und auch beim Grillen passt er zu fast jedem Essen. Also er ist sozusagen ein Generalist. Und mit diesem Grauen Burgunder vom Winzerhof Schnabel hat man immer eine gute Wahl.
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1: Hippity hoppity. Und plötzlich war die Musikwelt nicht mehr dieselbe.
2: 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The hippity, the hip, hip, hobby, you don't stop the rocker to the bang, bang, boogie, say up, jump the boogie to the rhythm of the boogie.
1: Als Rapper's Delight nämlich 1979 erschien, ahnte noch niemand, dass da gerade Musikgeschichte geschrieben wurde. Die Sugar Hill Gang brachte mit diesem Titel Rap das erste Mal in den Mainstream, und zwar weltweit. Und das war damals eine echte Sensation, denn Rap kannte man bis dahin eher als Underground-Kultur aus den New Yorker Straßen. Und plötzlich lief er im Radio, in Discos und auf Schulhöfen rund um den Globus. Der Beat, ein Sample von Good Times von Chic. Funky, tanzbar, unwiderstehlich. Und dann diese endlose Textlawine, locker flockig mit einem Augenzwinkern und voller Lebensgefühl. Der Track geht über 14 Minuten in der Langversion, einer der längsten Hits überhaupt. In Deutschland wurde Rapper's Delight auch gefeiert, kam 1980 in die Top 10. Und klar, rückblickend kann man sagen, ohne diesen Song gäbe es Hip-Hop, wie wir ihn heute kennen, wahrscheinlich gar nicht. Der Song war der Startschuss für eine Bewegung, für unzählige Karrieren und für eine neue Sprache der Musik. The Sugar Hill Gang mit Rapper's Delight.

0: 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Es ist 12 Uhr. 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
1: Ich bin Lea Matschulat. Der Verfassungsschutz sieht bundesweit mehr Menschen mit extremistischen Einstellungen, vor allem im rechten Spektrum. Das geht aus dem aktuellen Verfassungsschutzbericht hervor. Demnach rechnete der Inlandsgeheimdienst im vergangenen Jahr 58.700 Menschen dem rechtsextremistischen Spektrum zu. Das sind knapp 8.500 mehr als ein Jahr vorher. Dem linksextremistischen Spektrum ordnete das Bundesamt für Verfassungsschutz 2025 bundesweit gut 42.000 Menschen zu. Heute ist die letzte Gelegenheit, den Tankrabatt auszunutzen. Er endet um Mitternacht. 2 Monate hatte die Bundesregierung die Steuern auf Benzin und Diesel runtergesetzt.
2: An den allermeisten Tankstellen dürfte noch der steuervergünstigte Sprit in den Zapfsäulen stecken. Das heißt, die Preise dürften eigentlich nicht so rasch steigen und aufgrund des entspannteren Ölmarktes auch ohne Tankrabatt fairerweise unter 2 Euro bleiben. Das hält der ADAC nach den Erfahrungen aus dem ersten Tankrabatt aber für eher unwahrscheinlich. Laut IFO-Institut haben die Mineralölkonzerne bei Super und E10 die Steuersenkung von 16 bis 17 Cent pro Liter nahezu vollständig an die Verbraucher weitergegeben. Anders sieht es bei Diesel aus. Da lag der Effekt nur bei 12 Cent pro Liter. Tanja Wagner, Nachrichtenredaktion.
1: Die Zahl der Arbeitslosen lag im Juni bei knapp 3 Millionen Menschen. Die Arbeitslosenquote sank um 0,1 Punkte auf 6,2%. Die Fußballnationalmannschaft ist ein letztes Mal in ihrem WM-Quartier in Winston-Salem angekommen. Die DFB-Elf muss nach dem 16. Finale nach Hause fliegen. Im Spiel gegen Paraguay unterlag die Mannschaft mit 3:4 im Elfmeterschießen.
3: Nach der ersten Horrorhalbzeit spurtet Julian Nagelsmann in die Kabine. Dann sieht er gelb wegen Meckerns. Nach dem Spiel sitzt er dann zusammengesackt auf der Bank. Nach der erneuten WM-Blamage macht er aber klar, er will Bundestrainer bleiben. Ob der DFB ihn lässt, das ist eine andere Frage. Rudi Völler und Co. wollen sich in den kommenden Tagen zusammensetzen. Heute geht es aber erstmal wieder aus dem WM-Lager in Winston-Salem nach Deutschland. Aus Boston, Thomas Bremser.
1: Auch die Niederlande sind nach einem 2:3 im Elfmeterschießen gegen Marokko raus. Fürs Achtelfinale qualifiziert haben sich Kanada und Brasilien.
4: Schauen wir uns das aktuelle Wetter zur Mittagspause im Antenne Mainzland mal an. Aktuell messen wir schon 28 Grad hier vom City-Studio am Fischtorplatz. Bis 30 Grad sind heute noch drin. Die Sonne strahlt uns herrlich entgegen. Und wir gucken auf den Antenne Mainz-Wettertrend, denn da sieht es aus, dass es am Abend oder in der Nacht eventuell nochmal zu Regenfällen kommen kann. Morgen am Mittwoch sieht es ganz gut aus bei einem Sonne-Wolken-Mix. Bis 27 Grad sind in der Spitze drin.
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4: Die aktuelle Verkehrslage da draußen schauen wir uns natürlich auch mal an. Sieht zurzeit aber ganz gut aus. Ich wünsche euch eine gute und sichere Fahrt. Mir liegen keine größeren Verkehrsstörungen vor.
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4: Dafür habe ich umso mehr Blitzermeldungen für euch. Ein Enforcement-Blitzer steht auf der Weisenauer Straße. Wenn man von Weisenau aus kommt, links Richtung Innenstadt fährt, beim Ortsausgang kurz vor der Fabrik 50, da erlaubt es Mensa Major war so nett, uns das zu melden. Dann haben wir einen mobilen Blitzer auf der alten Mainzer Straße stehen, wenn ihr Richtung Hechtsheim wollt, hinterm Kirchenstück. 30, da erlaubt, danke an die Betty aus Hexenfelsmelde. Auch der Thomas aus Bodenheim hat uns erreicht. Er hat in Bodenheim auf der Wormser Straße einen mobilen Blitzer gesehen, auf Höhe vom Sportplatz. 50 Stifte da maximal fahren. Dann haben wir noch einen Enforcement-Blitzer in Gonsenheim auf der Elbestraße stehen. Wenn ihr Richtung Stadt einwärts unterwegs seid, steht er da gegenüber vom Uhrengeschäft. 30 erlaubt, danke an den Frank aus Gonsenheim fürs Melden. Und noch ein Enforcement-Blitzer steht auf der A63, Kaiserslautern Richtung Mainz im Kreuz Mainz-Süd, unter der Brücke. Zwischen den Brückenpfeilern versteckt, da sind 100 erlaubt. Und noch einen haben wir auf der A671 stehen im Mainz-Spitzdreieck, wenn ihr Richtung Hochheim wollt. Der versteckt sich auch hinter einem Brückenpfeiler, ebenfalls 100 Stundenkilometer maximal erlaubt. Also aufgepasst und Fuß vom Gas. Sollten euch irgendwo noch weitere Blitzer auffallen, dürft ihr mir die sehr gerne melden. Übers Hörertelefon oder per WhatsApp an die Mainz 304 3441.
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4: Und denkt auch in der Mittagspause dran, euch ein gültiges Ticket zu holen, wenn ihr mit den Öffis unterwegs seid. Da wird nämlich die Buslinie 64 noch verstärkt kontrolliert. Fährt vom Ense Haderberg, dem Kettler-Kolleg, Richtung Laubenheim zur Haltestelle Hans-Zöller-Straße.
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1: Es ist Dienstag, ihr Lieben, und das bedeutet natürlich, es ist wieder Quiz-Time, und zwar im Schlossbiergarten bei uns im Kulturbiergarten in Mainz. Da könnt ihr mit 4 bis 8 Personen eben euch battlen mit anderen Teams, und dazu gibt's auch leckeres Essen und gute Stimmung. Die Anmeldung dafür startet heute um 18.30 Uhr, also tobt euch da gerne aus. Und ihr Lieben, es dreht sich auch noch alles heute um die Violine. Die Violine ist ja eigentlich ein Streichinstrument mit einem Bogen, aber heute gibt's ein Konzert mit dem Titel Im Bann der Violine auf dem Klavier. Wenn ihr jetzt sagt, wie soll denn das gehen? Es gibt dafür nur eine Lösung. Ihr müsst um 19.30 Uhr euch selber davon überzeugen in der Hochschule für Musik in Mainz. Und vielleicht kann euch ja das Klavier auch in den Bann der Violine ziehen. Wie das geht, wie gesagt, 19.30 Uhr, schaut vorbei. Oder ihr wisst auch noch nicht, was ihr am Samstag so machen sollt. Dann aufgepasst, denn das Weingut Arno Kern in Bodenheim, es ist traurig, feiert wirklich sein allerletztes Hoffest. Denn nach über 50 Jahren schließt der Hof seine Tore und damit verschwindet ein Stück rheinhessische Weinkultur ja bei uns auch. Aber vorher wird nochmal ordentlich Abschied gefeiert. Jetzt am Samstag ab 14 Uhr gibt es da leckeres Essen, gute Gesellschaft, jede Menge Voy und vor allem auch lateinamerikanische Live-Musik von Los Chachi. Also Salsa-Schuhe raus und den Termin auf jeden Fall im Kalender schon mal blocken. Egal für was ihr euch entscheidet. Ich wünsche euch heute erstmal einen schönen Dienstag, gute Unterhaltung und ganz viel Spaß.

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1: Mit Katrin Brause-Zimmermann. Einen schönen guten Tag. Die Zukunft der Kunsthalle Mainz ist vorerst gesichert. Die Stadt Mainz, das Land Rheinland-Pfalz und die Mainzer Stadtwerke haben sich auf eine Zwischenlösung verständigt, die den Betrieb bis Mitte 2027 ermöglichen soll. Nach der aktuellen Ausstellung sind bereits 3 weitere Ausstellungen geplant. Die zusätzliche Zeit soll genutzt werden, um eine langfristige Lösung für die Zukunft der Kunsthalle zu entwickeln. Der Publikumspreis des Mainz-Gefühl-Wettbewerbs 2026 steht fest. Das hat der Tourismusfonds Mainz mitgeteilt. Insgesamt wurden rund 50 Projekte eingereicht. Gewonnen hat die Idee Komm dazu fürs Mainz-Gefühl. Die Aktion soll Menschen in einer entspannten Café-Atmosphäre zusammenbringen. Es sollen Menschen zusammengebracht werden, die sich wahrscheinlich noch gar nicht kennen. Interessierte Kaffeebetreibende können einen Tisch für 2 bis 3 Personen freihalten. Der Tisch wird dann mit dem Komm dazu fürs Mainz-Gefühl-Aufsteller versehen. Hier können Gäste dann spontan Platz nehmen und ins Gespräch kommen. Der Publikumspreis ist mit 2.500 € dotiert. Bei der Zweitauflage des Wettbewerbs wurde Ende Mai das Gewinnerprojekt Das Mainzer Wohnzimmer vorgestellt. Seitdem hatten Interessierte Zeit, für den Publikumspreis abzustimmen. Die Mainzer Polizei hat gestern einen mutmaßlichen Trickdieb auf frischer Tat ertappt. Ein Zeuge hat gegen 17.30 Uhr über den Notruf gemeldet, dass er in einem Restaurant einen Trickdiebstahl beobachtet hat. Der Tatverdächtige hat das Lokal anschließend verlassen und ist zu Fuß in Richtung Höfchen geflüchtet. Mehrere Polizeistreifen haben die Fahndung aufgenommen, so die Mainzer Polizei. Zivile Einsatzkräfte haben den Mann schließlich im Bereich einer Bäckerei beobachten können. Dort hat er, wie zuvor in einem anderen Geschäft, ein Getränk bestellt und mit einem 50-Euro-Schein bezahlt. Während das Personal das Wechselgeld herausgegeben hat, hat der Mann die Mitarbeitenden gezielt mit Fragen abgelenkt und in einem unbeobachteten Moment das Geld genommen. Bei der Durchsuchung haben die Beamten Bargeld im mittleren zweistelligen Bereich gefunden. Gegen den Mann ist ein Verfahren wegen des Verdachts des Trickdiebstahls eingeleitet worden. Der erste FSV Mainz 05 stellt zur Saison 2026/27 in der MIWA Arena schrittweise auf Hybridrasen um. Das mit Kunststofffasern verstärkte Naturrasensystem soll für bessere Haltbarkeit und konstante Spielbedingungen in der Bundesliga sorgen. Zum Einsatz kommt eine getuftete Hybridrasentechnik, bei der Millionen feiner Kunstfasern in den Rasen eingearbeitet werden. Die Umstellung ist bereits gestartet und soll im Herbst abgeschlossen sein. Der Spielbetrieb läuft weiter.
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2: Schauen wir uns das aktuelle Wetter zur Mittagspause im Antenne Mainzland mal an. Aktuell messen wir schon 28 Grad hier vom City-Studio am Fischtorplatz. Bis 30 Grad sind heute noch drin. Die Sonne strahlt uns herrlich entgegen. Und wir gucken auf den Antenne Mainz-Wettertrend, denn da sieht es aus, dass es am Abend oder in der Nacht eventuell nochmal zu Regenfällen kommen kann. Morgen am Mittwoch sieht es ganz gut aus bei einem Sonne-Wolken-Mix. Bis 27 Grad sind in der Spitze drin.
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2: Die aktuelle Verkehrslage da draußen schauen wir uns natürlich auch mal an. Sieht zurzeit aber ganz gut aus. Ich wünsche euch eine gute und sichere Fahrt. Mir liegen keine größeren Verkehrsstörungen vor.
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2: Dafür habe ich umso mehr Blitzermeldungen für euch. Ein Enforcement-Blitzer steht auf der Weisenauer Straße. Wenn man von Weisenau aus kommt, links Richtung Innenstadt fährt, beim Ortsausgang kurz vor der Fabrik 50, da erlaubt es Mainzer Mädchen war so nett, uns das zu melden. Dann haben wir einen mobilen Blitzer auf der alten Mainzer Straße stehen, wenn ihr Richtung Hechtsheim wollt, hinterm Kirchenstück. 30 da erlaubt, danke an die Betty aus Hexenfelsmelde. Auch der Thomas aus Bodenheim hat uns erreicht. Er hat in Bodenheim auf der Wormser Straße einen mobilen Blitzer gesehen auf Höhe vom Sportplatz. 50 dürfte da maximal fahren. Dann haben wir noch einen Enforcement-Blitzer in Gonsenheim auf der Elbestraße stehen. Wenn ihr Richtung Stadt einwärts unterwegs seid, steht er da gegenüber vom Uhrengeschäft. 30 erlaubt, danke an den Frank aus Gonsenheim fürs Melden. Und noch ein Enforcement-Blitzer steht auf der A63, Kaiserslautern Richtung Mainz im Kreuz Mainz-Süd unter der Brücke. Zwischen den Brückenpfeilern versteckt, da sind 100 erlaubt. Und noch einen haben wir auf der A671 stehen im Mainz-Spitzdreieck, wenn ihr Richtung Hochheim wollt. Der versteckt sich auch hinter einem Brückenpfeiler, ebenfalls 100 Stundenkilometer maximal erlaubt. Also aufgepasst. Und Fuß vom Gas. Sollten euch irgendwo noch weitere Blitze auffallen, dürft ihr mir die sehr gerne melden. Übers Hörertelefon oder per WhatsApp an die Mainz 304 3441.
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1: Und ihr Lieben, ein neues Bürogebäude steht bei uns in Mainz. Wenn ihr jetzt sagt, ja, das ist jetzt aber nichts Besonderes, oder? Passt auf, es ist kein normales Bürogebäude, es ist das Timber Peak Gebäude. Eines der modernsten Bürogebäude bei uns in Rheinhessen. Schön hell automatisiert und äußerst modern. Das hat sich das Unternehmen Dexcom nicht zweimal sagen lassen. Und sie sind kurzum eingezogen. Uns haben sie eine kleine Führung gegeben. Mit dabei war unser Oberbürgermeister Nino Hase.
2: Wir konnten heute Dexcom besuchen. Das ist einer der ersten Mieter oder der erste Mieter hier im neuen Timber Peak Hochhaus. Wahrscheinlich das modernste Hochhaus aktuell im Rhein-Main-Gebiet, zusammen mit einer richtig innovativen Firma, die seit 10 Jahren hier bei uns in Mainz ist. Und es zeigt einfach, wir schaffen moderne Gewerberäume, wir schaffen nachhaltige Gewerbeflächen und haben gleichzeitig hier am Standort weiter eine hohe Dynamik, was wir an solchen Entwicklungen spüren. Und sich das hier vor Ort anzuschauen, zeigt einfach, in Mainz geht es weiter voran.
1: Für die, die Dexcom nicht kennen, das US-amerikanische Unternehmen ist in der Diabetesforschung tätig und stellt hauptsächlich Sensoren für die Blutmessung her. Was Mainz für sie so attraktiv gemacht hat, hat uns der Geschäftsführer Alexander Fröhlich mal erklärt.
3: Mainz ist für uns ein Innovationsstandort. Wir sind in einer hochinnovativen Industrie tätig, in der Medizintechnik. Wir brauchen natürlich auch gute Mitarbeiter, hochqualifizierte Mitarbeiter, um auch weiter Innovationsführer bleiben zu können. Und wir streben mit unserer Technologie mittelfristig die Marktführerschaft an. Und da bietet Mainz hervorragende Bedingungen.
1: Am Standort Mainz kümmert sich Dexcom vor allem um die Kommerzialisierung seiner Produkte, den Kundenservice und das Marketing. Und dafür hat das Timber Peak perfekt ins Profil gepasst. Warum genau, hat uns die Managerin Sabrina Tobia beschrieben.
4: Für mich ist Timber Peak wirklich einzigartig. Also hier in Mainz ein einzigartiges Gebäude. Wir haben uns mehrere Büroflächen angeschaut, auch in Mainz, in der Umgebung, bis hin nach Frankfurt. Und es war kein einziges Gebäude dabei, das auch nur annähernd irgendwie in die engere Wahl kam, weil nichts irgendwie auch mit dem Timber Peak mithalten konnte. Die Gegend ist absolut einzigartig. Wir sind hier im aufstrebenden Zollhafen. Das ist alles noch im Wandel. Es wird eins der schönsten Gegenden in Mainz werden. Zukunft, da bin ich mir sicher.
1: Fun Fact übrigens, im Timber Peak gibt es keine Klimaanlagen. Wenn ihr jetzt sagt, boah, das kann doch nicht sein, so moderne Klimaanlage. Nein, da gibt es sogenannte Kältesegel. Gekühltes Wasser strömt da durch die Decke und entzieht dem Raum so die Wärme. Und dieser Wirtschaftsstandort Mainz hier, der wird immer diverser, merkt man, immer interessanter, auch für Unternehmen aus den USA. Weiter so. 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
1: Die europäischen Börsen zeigen sich zur Mittagszeit freundlich. Der DAX und auch der Euro Stoxx 50 legen spürbar zu und knüpfen damit an die positive Entwicklung der vergangenen Tage an. Vor allem Technologie- und Industriewerte gehören heute zu den Gewinnern. Für Rückenwind sorgen die Hoffnungen auf eine weitere Entspannung im Nahen Osten. Die zuletzt gesunkenen Ölpreise nehmen den Märkten etwas Druck und stärken die Zuversicht der Anleger. Gleichzeitig richtet sich der Blick auf das Notenbanktreffen der Europäischen Zentralbank im portugiesischen Sintra, von dem sich die Märkte neue Hinweise auf den weiteren Zinskurs erhoffen. International bleibt außerdem das Thema künstliche Intelligenz im Fokus. Die anhaltende starke Nachfrage nach KI-Technologien sorgt insbesondere bei Chip- und Technologiewerten für Kursgewinne. Davon profitieren auch die europäischen Börsen.
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0: 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Es ist 13 Uhr. 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
1: Ich bin Lea Matschulat. Der Verfassungsschutz sieht bundesweit mehr Menschen mit extremistischen Einstellungen, vor allem im rechten Spektrum. Das geht aus dem aktuellen Verfassungsschutzbericht hervor. Demnach rechnete der Inlandsgeheimdienst im vergangenen Jahr 58.700 Menschen dem rechten Spektrum zu. Knapp 8.500 mehr als ein Jahr vorher.
2: Das große Plus im rechtsextremen Spektrum liegt auch am Mitgliederzuwachs der AfD, die der Verfassungsschutz als Verdachtsfall beobachtet. Im Herbst hatte die Partei von 70.000 Mitgliedern gesprochen. Der Geheimdienst schätzt 28.000, davon sind Rechtsextremisten. Auch bei den Linksextremisten hat der Verfassungsschutz gut 4.000 Leute mehr auf dem Schirm. Dort zählen etwa die mutmaßlichen Täter bei den Anschlägen auf die Stromversorgung dazu. Der Geheimdienst sieht einen Zusammenhang und geht davon aus, dass auch ein in der linken Szene wahrgenommener Rechtsruck der Gesellschaft für Zulauf bei Extremisten sorgt. Ursula Winkler, Nachrichtenredaktion.
1: Die Zahl der Arbeitslosen in Deutschland ist im Juni im Vergleich zum Mai leicht gesunken, um 15.000 auf knapp 3 Millionen. Die Arbeitslosenquote sank im gleichen Zeitraum um 0,1 Punkte auf 6,2%. Julian Nagelsmann möchte auch nach dem bitteren WM aus im Elfmeterschießen gegen Paraguay Bundestrainer bleiben. Während Sportdirektor Rudi Völler ihm den Rücken stärkt, sagt Rekordnationalspieler Lothar Matthäus der Bild-Zeitung, er glaube, dass es nach dieser Weltmeisterschaft mit einem neuen Trainer weitergehen müsse.
3: Für Lothar Matthäus ist das Maß voll. Schon gegen Ecuador habe das DFB-Team Katastrophe gespielt, wie er es bei Bild formuliert. DFB-Sportdirektor Rudi Völler würde zwar mit Nagelsmann weitermachen, aber er schränkt bei Magenta ein. Er, Völler, entscheide das nicht alleine, sondern das DFB-Führungstrio mit ihm, Präsident Neuendorf und Geschäftsführer Rettich. Magenta-Experte Jürgen Klopp wollte sich auf Nachfrage nicht dazu äußern, ob er als Bundestrainer zur Verfügung stünde. Es sei nicht der Moment, so Klopp. Thomas Thonfeld, Nachrichtenredaktion.
1: Paraguay hat nach dem WM-Sieg über Deutschland einen Nationalfeiertag ausgerufen. Der Tag nach dem sensationellen Sieg über die deutsche Fußballnationalmannschaft sei arbeitsfrei, teilte die Regierung per Dekret mit. Die Auswahl aus Paraguay hatte die DFB-Elf im Elfmeterschießen 4:3 geschlagen und steht damit im Achtelfinale der Fußball-WM.
4: Soweit die Nachrichten aus Deutschland und der Welt und noch mehr Nachrichten für Mainz und Wiesbaden. Die hören wir dann auch in exakt einer halben Stunde wieder. Da dürfen wir auf jeden Fall dann schon mal jetzt auch an dieser Stelle gespannt sein. Sommerlich bleibt es auch heute hier bei uns im Antenne Mainzland. Sonne und Wolken im Wechsel, etwas drückende Luft und bis zu 30 Grad. Die nächsten Tage, die bleiben aber trocken mit 27 Grad morgen und bis zu 29 Grad am Donnerstag. Der Sommer, der bleibt also.
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4: Alles gut, alles frei, soweit auf den Straßen im Antenne Mainzland. Da haben wir aktuell keine Meldungen hier für euch. Wünschen euch eine gute und zugleich sichere Fahrt, wenn ihr unterwegs seid.
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4: Lasst euch nicht blitzen, einen mobilen Blitzer zum Beispiel gibt's auf der alten Mainzer Straße in Richtung Hechtsheim hinterm Kirchenstück. Da sind 30 erlaubt. Betty aus Hechtsheim, Dankeschön fürs Melden. Dann ein weiterer in Bodenheim, Wormser Straße in Höhe des Sportplatz. Da sind 50 erlaubt. Thomas aus Bodenheim, vielen Dank fürs Bescheid geben. Und noch ein Enforcement-Blitzer auf der Weisenauer Straße, wenn man von Weisenau aus kommt, links Richtung Innenstadt beim Ortsausgang kurz vor der Fabrik. Da sind 50 erlaubt. Vielen Dank ans Mainzer Mädchen fürs Bescheid geben. Und falls ihr noch irgendwas entdeckt habt, Staus oder Blitzer seht, gerne melden telefonisch oder liebend gern auch per WhatsApp und wir sagen es weiter unter Mainz 304 3441. Gute Fahrt.
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4: Und denkt bitte auch in den Öffis dran, euch ein gültiges Ticket einzustecken. Es wird verstärkt kontrolliert in der Buslinie 64 zwischen Hartenberg-Kettler-Kolleg und der Hans-Zöller-Straße in Laubenheim.
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1: Unser wunderbarer Schillerplatz in Mainz, der hatte schon viele, viele Namen, bis letztendlich das Schillerdenkmal 1862 den Namen bis heute offiziell besiegeln sollte. Bis ins 19. Jahrhundert hatten wir hier nicht mal eine einheitliche oder eine existierende Benennung von Straßen und Plätzen. So wurde auch das Gelände des Schillerplatzes mehrfach umbenannt. So kam es zu folgenden Namen im Laufe der Jahrhunderte: Forum, Gentilium oder Dietmarkt. Der Geograf Gottfried Maskob, der verwendet in seinem Plan von 1575 diesen Namen in der Variante Tizetmark. Dann Marx sogar auch mit CK geschrieben. Im Grundriss der kurfürstlichen Haupt- und Residenzstadt Mainz von 1784 wird der Platz zweckmäßig als Tiermarkt bezeichnet, weil er zu dieser Zeit eben für den Viehhandel genutzt wird. Bis letztendlich 1862 das Schiller-Denkmal auf diesem Platz aufgestellt wird. Und deswegen heißt er eben bis heute Schillerplatz. Schillerplatz.
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1: Mit Robert Schäfer einen schönen guten Tag. Drei Produktionen des Mainzer Staatstheaters sind für den Theaterpreis Der Faust nominiert. Der Preis zählt zu den bedeutendsten Auszeichnungen der deutschen Theaterlandschaft, so das Mainzer Staatstheater. Nominiert sind Fassad in der Kategorie DarstellerInnen-Tanz, Underdog in der Kategorie Choreografie und in der Kategorie Regietheater für junges Publikum Moppes. Die Nominierungen zeigen neben der individuellen Anerkennung von drei herausragenden Künstlerinnen und Künstlerpersönlichkeiten auch, wie sehr die großartige Arbeit so viele am Haus nach außen strahle, so Intendant Markus Müller. Ab dem kommenden Schuljahr 2026/27 wird in Hessen der konfessionell-kooperative Religionsunterricht eingeführt. Das hat das Bistum Mainz mitgeteilt. Das neue Angebot soll sich am schulischen Bedarf orientieren. Es kann für die ersten bis zehnten Jahrgangsstufen auf Antrag umgesetzt werden. Damit wollen die katholischen Bistümer und die evangelischen Landeskirchen einen Schritt zur Weiterentwicklung des Religionsunterrichts gehen. So soll der Religionsunterricht unter den veränderten gesellschaftlichen Bedingungen gestärkt und seine konfessionelle Identität bewahrt werden, heißt es in der Mitteilung. Beim konfessionell-kooperativen Religionsunterricht sollen Schülerinnen und Schüler verschiedener christlicher Konfessionen gemeinsam unterrichtet werden. Im Unterricht sollen Gemeinsamkeiten betont werden, aber auch die Unterschiede sollen ein Thema sein. Bei einem Frontalzusammenstoß auf der B420 sind gestern zwei Männer verletzt worden. Nach Infos der Oppenheimer Polizei war ein 21-Jähriger gegen 6.45 Uhr zwischen Untenheim und Schornsheim unterwegs. Trotz Überholverbot wollte er einen Sattelzug überholen. Dabei kommt es zum Zusammenprall mit einem entgegenkommenden Auto. Der 30-jährige Fahrer kann die Kollision nicht mehr verhindern. Das Fahrzeug des 21-Jährigen wurde durch die Wucht des Aufpralls mit dem Heck gegen einen Baum geschleudert. Er wurde in ein Krankenhaus gebracht. Der 30-Jährige wurde vor Ort medizinisch versorgt. Gegen den Unfallverursacher wurden Verfahren unter anderem wegen Gefährdung des Straßenverkehrs eingeleitet. Die B420 musste für rund 3,5 Stunden voll gesperrt werden. Allerdings haben sich einige Verkehrsteilnehmer nicht daran gehalten und sind über Feldwege an den Sperren vorbei und direkt zur Unfallstelle gefahren. Der erste FSV Mainz 05 stellt zur Saison 2026/27 in der Mewa Arena schrittweise auf Hybridrasen um. Das mit Kunststofffasern verstärkte Naturrasensystem soll für bessere Haltbarkeit und konstante Spielbedingungen in der Bundesliga sorgen. Zum Einsatz kommt die Tufted-Hybridrasentechnik, bei der Millionen feiner Kunstfasern in den Rasen eingearbeitet werden. Die Umstellung hat gestern gestartet und soll im Herbst abgeschlossen sein. Der Spielbetrieb läuft weiter.
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2: Sommerlich bleibt es auch heute hier bei uns im Antenne Mainzland. Sonne und Wolken im Wechsel, etwas drückende Luft und bis zu 30 Grad. Die nächsten Tage, die bleiben aber trocken mit 27 Grad morgen und bis zu 29 Grad am Donnerstag. Der Sommer, der bleibt also.
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2: Alles gut, alles frei, soweit auf den Straßen im Antenne Mainzland. Da haben wir aktuell keine Meldungen hier für euch. Wünschen euch eine gute und zugleich sichere Fahrt, wenn ihr unterwegs seid.
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2: Lasst euch nicht blitzen, einen mobilen Blitzer zum Beispiel gibt es auf der alten Mainzer Straße in Richtung Hechtsheim hinterm Kirchenstück. Da sind 30 erlaubt. Betty aus Hechtsheim, Dankeschön fürs Melden. Dann ein weiterer in Bodenheim, Wormser Straße in Höhe des Sportplatz. Da sind 50 erlaubt. Thomas aus Bodenheim, vielen Dank fürs Bescheid geben. Und noch ein Enforcement-Blitzer auf der Weisenauer Straße, wenn man von Weisenau aus kommt, links Richtung Innenstadt beim Ortsausgang kurz vor der Fabrik. Da sind 50 erlaubt. Vielen Dank ans Mainzer Mädchen fürs Bescheid geben. Und falls ihr noch irgendwas entdeckt habt, Staus oder Blitzer seht, gerne melden telefonisch oder liebend gerne auch per WhatsApp und wir sagen es weiter unter Mainz 304 3441. Gute Fahrt.
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1: Und bestimmt habt ihr es alle mitbekommen, seit Samstagnachmittag hält ein Waldbrand in einem Naturschutzgebiet in Bad Kreuznach, ganz Rheinhessen eigentlich, in Atem. Die trockene Hitze, die stellt jedes Jahr im Sommer auch ein erhöhtes Risiko für Waldbrände natürlich dar. Und der Brand bei Bad Kreuznach, der zeigt, wie konkret die Gefahr auch direkt bei uns vor der Haustür sein kann. Also haben wir uns mal die Frage gestellt, wie schnell sowas auch hier bei uns im Mainzer Raum passieren könnte. Und darüber haben wir natürlich mit dem Pressesprecher der Mainzer Feuerwehr, Michael Ehresmann, mal gesprochen.
2: Mainz hat in dem Sinne ein bisschen Glück, dass wir nicht allzu viel Wald haben, zumindest aus Sicht der Waldbrandgefahr. Für die Naherholung ist es dann natürlich manchmal schade, aber sehr beliebt ist ja der Lennebergwald. Dort haben wir etwa 700 Hektar Mischwald, grenzt natürlich auch an die Nachbargemeinden und die Nachbarkreise. Dort haben wir eine erhöhte Waldbrandgefahr, gerade weil wir dort auch größere Mengen an Nadelwald haben, die, wenn sie denn mal brennen, deutlich intensiver brennen.
1: Es gilt also trotzdem aufgepasst, denn am häufigsten ist leider der menschliche Leichtsinn für Waldbrände verantwortlich. Da gibt es einige Situationen, die schnell zu einem Waldbrand führen können, die man aber eigentlich sehr leicht vermeiden kann.
2: Um Waldbrände und Flächenbrände zu vermeiden, ist es wichtig, sich in den Sommermonaten, besonders bei erhöhter Wald- und Flächenbrandgefahr, in den Wäldern sehr vorsichtig zu verhalten. Also keine Zigarettenkippen wegwerfen, nicht mit dem Auto irgendwo auf Feldern parken, die sich dann durch den heißen Katalysator oder Auspuff entzünden können, und natürlich auch jeden Müll wieder mitnehmen, dann ist schon relativ viel geholfen. Dieser Mythos mit der Glasscherbe ist halt Quatsch. Müll natürlich mitnehmen, weil natürlich hat Glas nichts im Wald verloren, aber es wird niemals zu einem Waldbrand führen.
1: Und wenn es jetzt doch mal zu spät ist und ihr zum Beispiel als Spaziergänger einen Brand entdeckt, dann solltet ihr schnell handeln.
2: Ja, jeder Waldbrand fängt natürlich klein an. Wenn ich den bemerke, muss ich mich jetzt erstes mal selbst in Sicherheit begeben. Es kann sein, dass der Weg gerade zu Fuß aus dem Wald relativ weit ist, und ein Waldbrand, der vielleicht sogar in die Baumwipfel reingeht, kann sich sehr, sehr schnell fortbewegen. Deswegen ist es wichtig, sich erstmal selbst in Sicherheit zu begeben und natürlich auch so schnell wie möglich den Notruf zu wählen mit einem möglichst genauen Standort und dann die Kräfte auch einzuweisen, dass sie den schnellsten Weg zum Feuer finden, damit wir schnell hinkommen können und vielleicht noch das Feuer rechtzeitig eindämmen können.
1: Da habt ihr es gehört, das ist das A und O, um bei Waldbränden richtig vorzugehen. Schön, natürlich, wenn erst gar nicht so weit kommen muss. Also bitte gebt Acht auf euch und unsere Wälder, denn der Brand bei Bad Kreuznach, der zeigt, wie schnell so etwas auch bei uns eben passieren kann.

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0: 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Es ist 14 Uhr. 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
1: Ich bin Lea Matschulat. Bundesweit haben mehr Menschen eine extremistische Einstellung als noch 2024. Vor allem im rechten Spektrum. Das zeigt der Verfassungsschutzbericht mit Daten aus dem vergangenen Jahr. Demzufolge rechnete das Bundesamt für Verfassungsschutz voriges Jahr 58.700 Menschen dem rechtsextremistischen Spektrum zu, knapp 8.500 mehr als ein Jahr vorher. Dieser Zuwachs hängt größtenteils mit dem Mitgliederzuwachs der AfD zusammen, die vom BfV aktuell als Verdachtsfall beobachtet wird. Heute endet der Tankrabatt. 2 Monate hatte die Bundesregierung die Steuern auf Benzin und Diesel runtergesetzt.
2: An den allermeisten Tankstellen dürfte noch der steuervergünstigte Sprit in den Zapfsäulen stecken. Das heißt, die Preise dürften eigentlich nicht so rasch steigen und aufgrund des entspannteren Ölmarktes auch ohne Tankrabatt fairerweise unter 2 Euro bleiben. Das hält der ADAC nach den Erfahrungen aus dem ersten Tankrabatt aber für eher unwahrscheinlich. Tanja Wagner, Nachrichtenredaktion.
1: Julian Nagelsmann möchte auch nach dem bitteren WM aus im Elfmeterschießen gegen Paraguay Bundestrainer bleiben. Während Sportdirektor Rudi Völler ihm den Rücken stärkt, sagt Rekordnationalspieler Lothar Matthäus der Bild-Zeitung, er glaube, dass es nach dieser WM mit einem neuen Trainer weitergehen müsse.
3: Für Lothar Matthäus ist das Maß voll. Schon gegen Ecuador habe das DFB-Team Katastrophe gespielt, wie er es bei Bild formuliert. DFB-Sportdirektor Rudi Völler würde zwar mit Nagelsmann weitermachen, aber er schränkt bei Magenta ein. Er, Völler, entscheide das nicht alleine, sondern das DFB-Führungstrio mit ihm, Präsident Neuendorf und Geschäftsführer Rettig. Magenta-Experte Jürgen Klopp wollte sich auf Nachfrage nicht dazu äußern, ob er als Bundestrainer zur Verfügung stünde. Es sei nicht der Moment, so Klopp. Thomas Thonfeld, Nachrichtenredaktion.
1: Und Manuel Neuer hat nach dem bitteren WM-Aus der deutschen Nationalmannschaft sein endgültiges Karriereende als Nationaltorhüter bestätigt. Mit einem knappen Ja beantwortete er im Sportschau-Interview die Frage, ob das 16. Finale gegen Paraguay sein letztes Länderspiel gewesen sei.
4: Danke, Manuel Neuer, an dieser Stelle auf jeden Fall. Und soweit die Nachrichten aus Deutschland und der Welt. Noch mehr Nachrichten für Mainz und Wiesbaden, die hören wir dann in exakt einer halben Stunde. Da dürfen wir natürlich auch schon mal gespannt sein. Und natürlich sind wir auch gespannt, welche weiteren Nachrichten noch dazukommen, wenn es um unsere deutsche Fußballnationalmannschaft geht. So, jetzt schauen wir uns natürlich auch noch mal das Wetter an. Und da können wir sagen, es bleibt heute auf jeden Fall sommerlich im Antenne Mainzland. Sonne und Wolken im Wechsel, etwas drückende Luft, wie ich finde, und bis zu 30 Grad. Die nächsten Tage, die bleiben aber trocken. Mit 27 Grad morgen und bis zu 29 Grad am Donnerstag. Der Sommer, der bleibt uns also erhalten. Wir schauen mal auf die Straßen im Antenne Mainzland. Da habe ich 2 Meldungen für euch von der Autobahn. Einmal die A60 Mainz Richtung Bingen. Und zwar zwischen Ingelheim West und Bingen Ost. Da ist eine Tagesbaustelle. Bitte vorsichtig unterwegs sein und ein bisschen mehr Zeit einplanen. Und die A643 Mainz Richtung Wiesbaden zwischen Dreieck Mainz und Mombach. Hier staut sich's auf 1 Kilometer Länge. Wir wünschen euch eine gute und zugleich sichere Fahrt. Bitte fahrt nicht zu schnell, es wird geblitzt. Ein Dreibeinblitzer steht nämlich auf der Parkstraße in Richtung Bodenheim, macht Bilder in Höhe der Tankstelle. Da sind 30 erlaubt. Antje aus Bodenheim, vielen Dank fürs Melden. Dann ein Enforcementblitzer auf der Weisenauer Straße. Wenn man von Weisenau aus kommt, links Richtung Innenstadt beim Ortsausgang, kurz vor der Fabrik. Hier sind 50 erlaubt. Dankeschön ans Mainzer Mädchen fürs Bescheid geben. Außerdem ein mobiler Blitzer, Alte Mainzer Straße Richtung Hechtsheim, hinterm Kirchenstück. Da sind 30 erlaubt. Betty aus Hechtsheim, vielen Dank fürs Blitzes melden. Und noch ein weiterer mobiler Blitzer steht in Bodenheim auf der Wormser Straße. Höhe des Sportplatzes, da sind 50 erlaubt. Thomas aus Bodenheim, vielen Dank an dich fürs Melden. Und wenn ihr irgendwas entdeckt habt, weitere Staus seht oder Blitzer seht, lasst es uns gern wissen, klingelt mal durch oder schickt uns eine WhatsApp rüber. Ganz easy unter Mainz 304 3441 und wir sagen es weiter.
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4: Und wenn ihr mit den Öffis fahrt, denkt bitte ans gültige Ticket, verstärkt kontrolliert. Das wird zum Beispiel aktuell in der Buslinie 78 zwischen Landwehrweg in der Oberstadt und der Theodor-Heuss-Straße in Finden.
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1: Es ist Dienstag, ihr Lieben, und das bedeutet natürlich, es ist wieder Quiz-Time, und zwar im Schlossbiergarten bei uns im Kulturbiergarten in Mainz. Da könnt ihr mit 4 bis 8 Personen eben euch battlen mit anderen Teams, und dazu gibt's auch leckeres Essen und gute Stimmung. Die Anmeldung dafür startet heute um 18.30 Uhr, also tobt euch da gerne aus. Und ihr Lieben, es dreht sich auch noch alles heute um die Violine. Die Violine ist ja eigentlich ein Streichinstrument mit einem Bogen, aber heute gibt's ein Konzert mit dem Titel Im Bann der Violine auf dem Klavier. Wenn ihr jetzt sagt, wie soll denn das gehen? Es gibt dafür nur eine Lösung. Ihr müsst um 19.30 Uhr euch selber davon überzeugen in der Hochschule für Musik in Mainz. Und vielleicht kann euch ja das Klavier auch in den Bann der Violine ziehen. Wie das geht, wie gesagt, 19.30 Uhr, schaut vorbei. Oder ihr wisst auch noch nicht, was ihr am Samstag so machen sollt. Dann aufgepasst, denn das Weingut Arno Kern in Bodenheim, es ist traurig, feiert wirklich sein allerletztes Hoffest. Denn nach über 50 Jahren schließt der Hof seine Tore und damit verschwindet ein Stück rheinhessische Weinkultur ja bei uns auch. Aber vorher wird nochmal ordentlich Abschied gefeiert. Jetzt am Samstag ab 14 Uhr gibt es da leckeres Essen, gute Gesellschaft, jede Menge Woi und vor allem auch lateinamerikanische Live-Musik von Los Chachi. Also Salsa-Schuhe raus und den Termin auf jeden Fall im Kalender schon mal blocken. Egal, für was ihr euch entscheidet. Ich wünsche euch heute erstmal einen schönen Dienstag, gute Unterhaltung und ganz viel Spaß.

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1: Mit Robert Schäfer einen schönen guten Tag. Drei Produktionen des Mainzer Staatstheaters sind für den Theaterpreis Der Faust nominiert. Der Preis zählt zu den bedeutendsten Auszeichnungen der deutschen Theaterlandschaft, so das Mainzer Staatstheater. Nominiert sind Fassad in der Kategorie DarstellerInnen-Tanz, Underdog in der Kategorie Choreografie und in der Kategorie Regietheater für junges Publikum Moppes. Die Nominierungen zeigen neben der individuellen Anerkennung von drei herausragenden Künstlerinnen und Künstlerpersönlichkeiten auch, wie sehr die großartige Arbeit so viele am Haus nach außen strahle, so Intendant Markus Müller. Ab dem kommenden Schuljahr 2026/27 wird in Hessen der konfessionell kooperative Religionsunterricht eingeführt. Das hat das Bistum Mainz mitgeteilt. Das neue Angebot soll sich am schulischen Bedarf orientieren. Es kann für die ersten bis zehnten Jahrgangsstufen auf Antrag umgesetzt werden. Damit wollen die katholischen Bistümer und die evangelischen Landeskirchen einen Schritt zur Weiterentwicklung des Religionsunterrichts gehen. So soll der Religionsunterricht unter den veränderten gesellschaftlichen Bedingungen gestärkt und seine konfessionelle Identität bewahrt werden, heißt es in der Mitteilung. Beim konfessionell kooperativen Religionsunterricht sollen Schülerinnen und Schüler verschiedener christlicher Konfessionen gemeinsam unterrichtet werden. Im Unterricht sollen Gemeinsamkeiten betont werden, aber auch die Unterschiede sollen ein Thema sein. Bei einem Frontalzusammenstoß auf der B420 sind gestern zwei Männer verletzt worden. Nach Infos der Oppenheimer Polizei war ein 21-Jähriger gegen 6.45 Uhr zwischen Untenheim und Schornsheim unterwegs. Trotz Überholverbot wollte er einen Sattelzug überholen. Dabei kommt es zum Zusammenprall mit einem entgegenkommenden Auto. Der 30-jährige Fahrer kann die Kollision nicht mehr verhindern. Das Fahrzeug des 21-Jährigen wurde durch die Wucht des Aufpralls mit dem Heck gegen einen Baum geschleudert. Er wurde in ein Krankenhaus gebracht. Der 30-Jährige wurde vor Ort medizinisch versorgt. Gegen den Unfallverursacher wurden Verfahren unter anderem wegen Gefährdung des Straßenverkehrs eingeleitet. Die B420 musste für rund 3,5 Stunden voll gesperrt werden. Allerdings haben sich einige Verkehrsteilnehmer nicht daran gehalten und sind über Feldwege an den Sperren vorbei und direkt zur Unfallstelle gefahren. Der erste FSV Mainz 05 stellt zur Saison 2026/27 in der Mewa Arena schrittweise auf Hybridrasen um. Das mit Kunststofffasern verstärkte Naturrasensystem soll für bessere Haltbarkeit und konstante Spielbedingungen in der Bundesliga sorgen. Zum Einsatz kommt die Tufted-Hybridrasentechnik, bei der Millionen feiner Kunstfasern in den Rasen eingearbeitet werden. Die Umstellung hat gestern gestartet und soll im Herbst abgeschlossen sein. Der Spielbetrieb läuft weiter.
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2: So, jetzt schauen wir uns natürlich auch noch mal das Wetter an. Und da können wir sagen, es bleibt heute auf jeden Fall sommerlich im Antenne Mainz. Land Sonne und Wolken im Wechsel, etwas drückende Luft, wie ich finde, und bis zu 30 Grad. Die nächsten Tage, die bleiben aber trocken. Mit 27 Grad morgen und bis zu 29 Grad am Donnerstag. Der Sommer, der bleibt uns also erhalten. Wir schauen mal auf die Straßen im Antenne Mainzland. Da habe ich zwei Meldungen für euch von der Autobahn. Einmal die A60 Mainz Richtung Bingen. Und zwar zwischen Ingelheim West und Bingen Ost. Da ist eine Tagesbaustelle. Bitte vorsichtig unterwegs sein und ein bisschen mehr Zeit einplanen. Und die A643 Mainz Richtung Wiesbaden zwischen Dreieck Mainz und Mombach. Hier staut sich's auf 1 Kilometer Länge. Wir wünschen euch eine gute und zugleich sichere Fahrt. Bitte fahrt nicht zu schnell, es wird geblitzt. Ein Dreibeinblitzer steht nämlich auf der Parkstraße in Richtung Bodenheim, macht Bilder in Höhe der Tankstelle. Da sind 30 erlaubt. Antje aus Bodenheim, vielen Dank fürs Melden. Dann ein Enforcement-Blitzer auf der Weisenauer Straße. Wenn man von Weisenau aus kommt, links Richtung Innenstadt beim Ortsausgang, kurz vor der Fabrik. Hier sind 50 erlaubt. Dankeschön ans Mainzer Mädchen fürs Bescheid geben. Außerdem ein mobiler Blitzer, Alte Mainzer Straße Richtung Hechtsheim, hinterm Kirchenstück. Da sind 30 erlaubt. Betty aus Hechtsheim, vielen Dank fürs Melden. Und noch ein weiterer mobiler Blitzer steht in Bodenheim auf der Wormser Straße. Höhe des Sportplatz, da sind 50 erlaubt. Thomas aus Bodenheim, vielen Dank an dich fürs Melden. Und wenn ihr irgendwas entdeckt habt, weitere Staus seht oder Blitzer seht, lasst es uns gern wissen, klingelt mal durch oder schickt uns eine WhatsApp rüber. Ganz easy unter Mainz 304 3441 und wir sagen es weiter.
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1: Mit niemand anderem als unserem Weinexperten Herbert Egner. Schön, dass du bei uns bist.
2: Hallo Katrin.
1: Dieses Mal hast du uns einen grauen Burgunder vom Winzerhof Schnabel mitgebracht. Ja, und Winzerhof passt wirklich als Beschreibung hier sehr gut. Besser sogar als Weingut.
2: Winzerhof meint Weingut und ein kleines Gästehaus, eine Weinschenke, die saisonal geöffnet hat und eine große Fläche für Wohnmobile, die man dort abstellen kann, wo man Urlaub machen kann und Wasser- und Stromanschluss ist auch gegeben.
1: Und der Winzerhof bzw. das Weingut hat wirklich eine lange Tradition seit dem 18. Jahrhundert und sie haben sogar schon einen Staatsehrenpreis vom rheinland-pfälzischen Ministerpräsidenten bekommen.
2: Den Staatsehrenpreis gibt es für besonders gute Weingüter, also für Spitzenweingüter, die über eine lange Zeit Spitzenweine hergestellt haben, über alle Rebsorten hinweg. Das wird auch geprüft, Jahr für Jahr.
1: Die Reben vom Grauen Burgunder, die sind zwischen 15 und 20 Jahre alt und die bevorzugen eigentlich eher so die Sonne.
2: Also die Grauburgunder-Trauben lieben die Sonne und die Sonne sorgt auch dafür, dass die Trauben nach dem Regen schnell abtrocknen. Da bleiben sie gesund. Die Grauburgunder-Reben stehen auf Kalklehmboden auf dem Südhang des Wissbergs.
1: Wenn man die Nase ins Glas hält, dann merkt man sofort, da kommt so eine Leichtigkeit, eine Frische entgegen.
2: Es sind frische Aromen, leichte, elegante Aromen und am Gaumen blühen die dann richtig auf.
1: Man hat direkt diese fruchtige Note auf der Zunge.
2: Es sind einheimische Früchte, Birne, Weißer Pfirsich. Das schmeichelt dem Gaumen und man spürt seinen Charme, seine Eleganz und auch das Erfrischende.
1: Man merkt, der Graue Burgunder ist wirklich ein richtiger Sommerwein.
2: Ja, er besticht durch die Leichtigkeit des Seins, durch die Lebensfreude, die er vermittelt. Er ist unkompliziert und ist ein schöner Wein für gesellige Runden, ein schöner Gesprächsbegleiter. Und auch beim Grillen passt er zu fast jedem Essen. Also er ist sozusagen ein Generalist. Und mit diesem Grauen Burgunder vom Winzerhof Schnabel hat man immer eine gute Wahl.
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1: Ich bin Thomas Bleskin. Kurz vor dem Ende des Tankrabatts ziehen die Preise an den Tankstellen bereits an. Im bundesweiten Tagesdurchschnitt kostete Super E10 pro Liter gestern 1,86 Euro. Das waren laut ADAC 1,6 Cent mehr als am Sonntag. Diesel zog sogar um 1,9% auf 1,78 Euro an. Auch heute Morgen wiesen die Preise demnach weiter nach oben. Ab morgen fällt der Tankrabatt weg. Die Zahl der Arbeitslosen in Deutschland ist im Juni im Vergleich zum Mai leicht gesunken, um 15.000 auf knapp 2,94 Millionen. Das teilte die Bundesagentur für Arbeit in Nürnberg mit.
2: Bundesagenturchefin Nahles erklärte, die konjunkturellen Auswirkungen des Iran-Kriegs seien zu spüren. Aber wegen der Wirtschaftsflaute sei auch sonst kein Aufschwung am Arbeitsmarkt zu erwarten.
3: Die Dynamik am Arbeitsmarkt ist einfach sehr gering. Wenn man arbeitslos ist, hat man momentan historisch schlechte Chancen, wieder rauszukommen.
2: Auch wer eine Ausbildung sucht, sollte sich laut Nahles mehrere Optionen offen halten. Denn aktuell gibt es mehr Bewerber, aber weniger Ausbildungsplätze als im Vorjahr. Janina Singer, Wirtschaftsredaktion.
1: Es gibt immer mehr Extremisten in Deutschland, vor allem in der rechten Szene. Das geht aus dem jüngsten Verfassungsschutzbericht hervor. Aber auch der Linksextremismus und Spionageattacken bedrohen die öffentliche Sicherheit, sagt Bundesinnenminister Dobrindt.
4: Deutschland steht unter Druck. Von allen Seiten warnt Dobrindt. Sorgen bereitet den Behörden aber vor allem, dass Extremisten aus der rechten, aber auch der linken Szene immer jünger und gewaltbereiter werden. Da werde eine ganze Generation oft online radikalisiert, heißt es. Aber auch Spionage und Cyberattacken nehmen zu. Die größte Bedrohung komme da aus Russland, sagt Dobrindt. Und er will die Sicherheitsdienste weiter aufrüsten. Claudia Wächter, Nachrichtenredaktion.
1: Knapp eine Woche nach dem verheerenden Erdbeben in Venezuela werden immer noch Menschen lebend gefunden. Einsatzkräfte aus El Salvador hätten einen Mann unter den Trümmern eines Einkaufszentrums erreicht. Das schrieb El Salvadors Präsident Bukele auf der Plattform X. Rettungskräfte aus Ecuador berichteten von der Rettung eines 12-Jährigen. Die Zahl der Toten liegt derzeit bei gut 1.700. Tausende Menschen werden noch vermisst.
5: Soweit die Nachrichten aus Deutschland und der Welt und noch mehr Nachrichten für Mainz und Wiesbaden, die hören wir dann in einer halben Stunde. Ja, der Dienstag, der ist heute hier bei uns im Antenne Mainzland wieder richtig sommerlich. Es fühlt sich stellenweise etwas drückend an noch dazu, finde ich, aber es wechseln sich Sonne und Wolken ab über Mainz und Wiesbaden. Regen ist aber keiner in Sicht und mit bis zu 30 Grad bleibt es auch wirklich mehr als angenehm warm. 29 Grad, die messen wir aktuell hier bei uns am City-Studio, am Fischtorplatz in der Mainzer Innenstadt auf der Rheinstraße. Sieht also ebenfalls gut aus. Ja, und der Antenne Mainz-Wettertrend auch. Morgen liegen die Höchstwerte bei rund 27 Grad. Am Donnerstag geht es dann wieder rauf bis auf 29 Grad. Dazu gibt es weiterhin viel Sonne, zwischendurch ein paar Wolken und vor allem bleibt es trocken.
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5: Schauen wir doch mal gemeinsam auf die Straßen. Auf die A60 Mainz Richtung Bingen zwischen Ingelheim West und Dreieck Nahetal haben wir einen Stau von 2 Kilometern Länge. Und bitte plant euch ein bisschen mehr Zeit ein, auch auf der A643 Mainz Richtung Wiesbaden zwischen Mombach und Wiesbaden-Eppelallee. Hier staut sich's 1 Kilometer, 3 bis 5 Minuten mehr an Zeit braucht ihr aktuell. Gute Fahrt, kommt sicher an, fahrt bitte nicht zu schnell. Wird ja auch geblitzt. Ein Dreibeinblitzer macht Bilder auf der Parkstraße in Richtung Bodenheim, Höhe der Tankstelle. Da sind 30 erlaubt. Antje aus Bodenheim, danke dir fürs Melden. Dann haben wir einen mobilen Blitzer auf der alten Mainzer Straße in Richtung Hechtsheim, hinterm Kirchenstück. Sind 30 erlaubt. Betty aus Hechtsheim, vielen Dank fürs Bescheid geben. Ein Enforcement-Blitzer steht auf der Weisenauer Straße. Wenn man von Weisenau aus kommt, links Richtung Innenstadt beim Ortsausgang kurz vor der Fabrik. Da sind 50 erlaubt. Dankeschön ans Mensa Medische fürs Bescheid geben. Außerdem einen Enforcement-Blitzer auf der Elbestraße in Richtung Stadteinwärts gegenüber vom Uhrengeschäft. Da sind 30 erlaubt. Frank aus Gonsenheim, danke dir. Ein weiterer auf der A63. Und zwar allzeit Richtung Mainz im Kreuz Mainz-Süd unter der Brücke zwischen den Brückenpfeilern. Da sind 100 erlaubt. Und noch einer auf der A671 im Mainz-Spitzdreieck in Richtung Hochheim. Versteckt hinterm Brückenpfeiler ebenfalls 100 erlaubt. Habt ihr noch irgendwas entdeckt? Staus oder Blitzer gesehen? Dann zögert bitte nicht, sagt uns gern Bescheid, ruft uns an oder schickt uns eine WhatsApp ins Studio. Ganz einfach unter Mainz 304 3441. Gute Fahrt und wenn ihr mit den Öffis unterwegs seid, denkt auch im ÖPNV bitte ans gültige Ticket. Da wird heute Nachmittag zum Beispiel verstärkt kontrolliert in der Buslinie 78 zwischen Landwehrweg in der Oberstadt und der Theodor-Heuss-Straße in Finden.
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5: 3:04 haben wir es ganz genau, ihr Lieben. Kommt gut in den Feierabend und dahin begleiten wir euch natürlich musikalisch gleich mit den Fugees und Ready or Not und den Start in diese Stunde. Den machen wir jetzt mit Milky und Just the Way You Are. Schön, dass ihr dabei seid. Ich bin Heiko Gille. Servus.
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0: Das sind die Fugees mit Ready or Not. Auf Antenne Mainz, 3:11 haben wir es ganz genau an diesem Dienstagnachmittag.
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0: Ja, wenn jede Sekunde zählt, dann muss Hilfe schnell vor Ort sein. Und genau deshalb wird der Rettungsdienst im Großraum Mainz derzeit umfassend weiterentwickelt. Wie die Kreisverwaltung Mainz-Bingen mitteilt, werden seit rund 2 Jahren Standorte, Abläufe und Kapazitäten überprüft und neu geplant. Ziel ist es, den Rettungsdienst effizienter aufzustellen und nicht durch Einsparungen, sondern indem vorhandene Ressourcen besser genutzt werden. Bereits eingerichtet wurden neue Außenstellen in Osthofen und Pferdsfeld. Außerdem sind weitere Rettungswachen, ein Telenotarzt sowie digitale Notrufsysteme geplant. Und schon heute erreicht der Rettungsdienst im Großraum Mainz die gesetzlich vorgeschriebene Hilfsfrist bei rund 96% aller Einsätze. Denn am Ende geht es ja nicht um neue Gebäude oder moderne Technik, sondern darum, dass Hilfe auch genau dann ankommt, wenn Menschen sie am dringendsten benötigen.
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0: Chaperone mit dem Pink Pony Club auf Antenne Mainz. Zeit für die Nachrichten, ihr Lieben.
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2: Die Mainzer Polizei hat gestern einen mutmaßlichen Trickdieb auf frischer Tat ertappt. Ein Zeuge hat gegen 17.30 Uhr über den Notruf gemeldet, dass er in einem Restaurant einen Trickdiebstahl beobachtet hat. Der Tatverdächtige hat das Lokal anschließend verlassen und ist zu Fuß in Richtung Höfchen geflüchtet. Mehrere Polizeistreifen haben die Fahndung aufgenommen. Zivile Einsatzkräfte haben den Mann schließlich im Bereich einer Bäckerei beobachten können. Dort hat er, wie zuvor in einem anderen Geschäft, ein Getränk bestellt und mit einem 50-Euro-Schein bezahlt. Während das Personal das Wechselgeld herausgegeben hat, hat der Mann die Mitarbeitenden gezielt mit Fragen abgelenkt und in einem unbeobachteten Moment das Geld genommen. Bei der Durchsuchung haben die Beamten Bargeld im mittleren zweistelligen Bereich gefunden. Gegen den Mann ist ein Verfahren wegen des Verdachts des Trickdiebstahls eingeleitet worden. Bei einem Frontalzusammenstoß auf der B420 sind gestern zwei Männer verletzt worden. Nach Infos der Oppenheimer Polizei war ein 21-Jähriger gegen 6.45 Uhr zwischen Untenheim und Schornsheim unterwegs. Trotz Überholverbot wollte er einen Sattelzug überholen. Dabei kommt es zum Zusammenprall mit einem entgegenkommenden Auto. Der 30-jährige Fahrer kann die Kollision nicht mehr verhindern. Das Fahrzeug des 21-Jährigen wurde durch die Wucht des Aufpralls mit dem Heck gegen einen Baum geschleudert. Er wurde in ein Krankenhaus gebracht. Der 30-Jährige wurde vor Ort medizinisch versorgt. Gegen den Unfallverursacher wurden Verfahren unter anderem wegen Gefährdung des Straßenverkehrs eingeleitet. Die B420 musste für rund 3,5 Stunden voll gesperrt werden. Allerdings haben sich einige Verkehrsteilnehmer nicht daran gehalten und sind über Feldwege an den Sperren vorbei und direkt zur Unfallstelle gefahren. Die Landeshauptstadt Wiesbaden lädt mit 2 Online-Umfragen zur Weiterentwicklung des digitalen Zwillings der Stadt ein. Bürgerinnen und Bürger können in wenigen Minuten angeben, welche Themen und Orte künftig stärker im virtuellen 3D-Stadtmodell berücksichtigt werden sollen. Der digitale Zwilling bündelt Daten zu Mobilität, Stadtentwicklung, Infrastruktur und Umwelt und soll Verwaltung und Öffentlichkeit bei Entscheidungen unterstützen. Die Ergebnisse der Umfrage fließen direkt in die Weiterentwicklung des Projektes ein. Am Gutenbergplatz in Mainz hat ein lauter Knall am Samstagabend einen größeren Polizeieinsatz ausgelöst. Während einer Veranstaltung des Staatstheaters war gegen 21 Uhr eine mutmaßliche Schussabgabe gemeldet worden. Vor Ort haben die Einsatzkräfte nach Infos der Polizei aber keine Hinweise auf Schüsse gefunden. Zeugen berichten von einem hochmotorisierten Auto, das beim starken Beschleunigen vermutlich eine Fehlzündung verursacht hatte. Verletzt wurde niemand. Auch die Suche nach Patronenhülsen oder Pyrotechnik blieb ohne Ergebnis. Nach derzeitigem Ermittlungsstand liegen keine Hinweise auf eine Schussabgabe oder eine Gefährdung der Bevölkerung vor. Seit 10 Jahren sind der öffentliche Rettungsdienst und die medizinische Gefahrenabwehr jetzt bei der Berufsfeuerwehr Wiesbaden gebündelt. Das hat die hessische Landeshauptstadt mitgeteilt. Bis 2016 hat die Trägerschaft des Rettungsdienstes beim Gesundheitsamt gelegen. Damit waren die Aufgaben 2 unterschiedlichen Dezernaten zugeordnet. Mit der Zusammenlegung sollte eine leistungsfähige und zukunftsfähige Notfallversorgung für die Menschen geschaffen werden. Seitdem hat es auch einige Projekte gegeben, unter anderem die App Mobile Retter, mit der ein Ersthelfersystem eingeführt wurde. Es alarmiert bei Verdacht auf einen Herz-Kreislauf-Stillstand die nächstgelegene qualifizierte Ersthelferin oder den nächstgelegenen Ersthelfer. Im Sommer startet das Projekt Hebamme vor Ort. Das soll die Versorgungssicherheit für werdende Mütter verbessern.
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0: Der Dienstag ist erst heute hier bei uns im Antenne Mainzland wieder richtig sommerlich. Es fühlt sich stellenweise auch noch ein bisschen drückend an, muss man ganz ehrlich sagen. Dazu wechseln sich aber Sonne und ein paar Wolken über Mainz und Wiesbaden ab. Regen ist keiner in Sicht und mit bis zu 30 Grad bleibt es auch angenehm warm. 26 Grad, die messen wir aktuell hier bei uns am City-Studio, am Fischtorplatz in der Mainzer Innenstadt auf der Rheinstraße. 27 Grad bei euch in Gau-Bischofsheim an der Pfarrkirche und ebenfalls 26 Grad, die messen wir in Undenheim an der Gemeindeverwaltung. Ja, der Antenne Mainz Wettertrend, der schaut ebenfalls gut aus. Morgen liegen die Höchstwerte bei rund 27 Grad. Am Donnerstag, da geht es dann wieder rauf bis auf 29 Grad. Dazu gibt es weiterhin viel Sonne, zwischendurch ein paar Wolken und vor allem bleibt es trocken.
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0: 15 Uhr und gleich 34 Minuten. Ich habe eine Meldung für euch von der A643 Mainz Richtung Wiesbaden zwischen Mombach und Schiersteiner Straße. Aktuell 2 Kilometer Stau. Und die A643 Richtung Wiesbaden zwischen Mombach und Wiesbaden-Eppelallee. Hier staut sich's auf 1 Kilometer. Plant euch da auch mal gute 3 bis 5 Minuten mehr an Zeit ein, wenn ihr unterwegs seid, ihr Lieben. Außerdem wird geblitzt. Ein mobiler Dreibeinblitzer steht auf der Parkstraße in Richtung Bodenheim, Höhe der Tankstelle. Da sind 30 erlaubt. Antje aus Bodenheim hat es gesehen und gemeldet. Vielen Dank fürs Bescheid geben. Dann haben wir noch Enforcement-Blitzer. Einmal auf der Weisenauer Straße, linke Seite Richtung Innenstadt beim Ortsausgang kurz vor der Fabrik. Da sind 50 erlaubt. Vielen Dank ans Mainzer Mädche fürs Melden. Und noch ein Enforcement-Blitzer steht auf der Elbestraße in Richtung Stadt einwärts gegenüber vom Uhrengeschäft. Da sind 30 erlaubt. Frank aus Gonsenheim hat den gesehen und gemeldet. Vielen Dank hier fürs Melden. Gute Fahrt und kommt sicher an. Und wenn ihr noch irgendwas entdeckt habt, Staus oder Blitzer seht, lasst es uns gern wissen. Ruft mal durch oder schickt uns eine WhatsApp ins Studio. Ganz einfach unter Mainz 304 3441 und wir sagen es weiter.
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1: Die europäischen Aktienmärkte bleiben am Nachmittag klar im Plus. Der DAX baut seine Gewinne weiter aus und notiert deutlich fester. Auch der Eurostoxx 50 legt spürbar zu. Damit setzt sich die positive Vormittagstendenz fort. Angetrieben wird die Stimmung vor allem von der anhaltenden guten Entwicklung im Technologiesektor sowie von Hoffnungen auf eine stabilere konjunkturelle Lage in Europa. Zusätzlich sorgt die nachlassende Unsicherheit an den Rohstoffmärkten für etwas Entlastung. Insgesamt dominiert damit eine freundlichere Grundstimmung an den europäischen Börsen. Auch international bleibt das Bild konstruktiv. Die US-Märkte zeigen sich stabil und die positiven Impulse aus dem Tech-Sektor wirken weiterhin unterstützend auf das globale Marktumfeld.
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1: Ich bin Thomas Bleskin. Der Verfassungsschutz sieht bundesweit mehr Menschen mit extremistischen Einstellungen, vor allem im rechten Spektrum. Das geht aus dem aktuellen Verfassungsschutzbericht hervor. Demnach rechnete der Inlandsgeheimdienst im vergangenen Jahr etwa 59.000 Menschen dem rechtsextremistischen Milieu zu, gut 8.000 mehr als im Jahr zuvor.
2: Das große Plus im rechtsextremen Spektrum liegt auch am Mitgliederzuwachs der AfD, die der Verfassungsschutz als Verdachtsfall beobachtet. Im Herbst hatte die Partei von 70.000 Mitgliedern gesprochen. Der Geheimdienst schätzt, 28.000 davon sind Rechtsextremisten. Auch bei den Linksextremisten hat der Verfassungsschutz gut 4.000 Leute mehr auf dem Schirm. Dort zählen etwa die mutmaßlichen Täter bei den Anschlägen auf die Stromversorgung dazu. Der Geheimdienst sieht einen Zusammenhang und geht davon aus, dass auch ein in der linken Szene wahrgenommener Rechtsruck der Gesellschaft für Zulauf bei Extremisten sorgt. Ursula Winkler, Berlin.
1: Kurz vor dem Ende des Tankrabatts ziehen die Preise an den Tankstellen bereits an. Im bundesweiten Tagesdurchschnitt kostete Super E10 pro Liter gestern 1,86 Euro. Das waren laut ADAC 1,6 Cent mehr als am Sonntag. Diesel zog sogar um 1,9 Cent auf 1,78 Euro an. Auch heute Morgen wiesen die Preise demnach weiter nach oben. Ab morgen fällt der Tankrabatt weg. Die Zahl der Arbeitslosen in Deutschland ist im Juni im Vergleich zum Mai leicht gesunken, um 15.000 auf knapp 2,94 Millionen. Das teilte die Bundesagentur für Arbeit in Nürnberg mit.
3: Bundesagenturchefin Nahles erklärte, die konjunkturellen Auswirkungen des Iran-Kriegs seien zu spüren. Aber wegen der Wirtschaftsflaute sei auch sonst kein Aufschwung am Arbeitsmarkt zu erwarten. Auch wer eine Ausbildung sucht, sollte sich laut Nahles mehrere Optionen offen halten. Denn aktuell gibt es mehr Bewerber, aber weniger Ausbildungsplätze als im Vorjahr. Janina Singer, Wirtschaftsredaktion.
1: Zum Sportfußball. Manuel Neuer hat nach dem WM-Aus der deutschen Nationalmannschaft sein endgültiges Karriereende als Nationaltorhüter bestätigt. Mit einem knappen Ja beantwortete er im Sportschau-Interview die Frage, ob das 16. Finale gegen Paraguay sein letztes Länderspiel gewesen sei. Bereits nach der EM 2024 hatte Neuer seinen Rücktritt aus der DFB-Auswahl erklärt. Bundestrainer Julian Nagelsmann hatte ihn jedoch für die WM zurückgeholt.
4: Dankeschön, Manuel Neuer. Dankeschön für alles, können wir an dieser Stelle einfach nur sagen. Und alles Gute für die Zukunft, ihr Lieben. Sommerlich bleibt's auch heute hier bei uns im Antenne Mainzland. Sonne und Wolken im Wechsel und bis zu 30 Grad. Und die nächsten Tage, die bleiben auch trocken mit 27 Grad morgen und bis zu 29 Grad am Donnerstag. Also der Sommer, der bleibt uns auf jeden Fall erhalten. 29 Grad, die messen wir jetzt aktuell auch hier bei uns am City-Studio am Fischtorplatz in der Mainzer Innenstadt auf der Rheinstraße. Schauen wir doch mal gemeinsam auf die Straßen im Feierabendverkehr um gleich 3 Minuten nach 4, und zwar auf die A60 Mainz Richtung Bingen zwischen Ingelheim West und Dreignatal. Dichter Verkehr, plant euch hier mal gute 2 bis 5 Minuten mehr an Zeit ein. Außerdem die A643 Mainz Richtung Wiesbaden zwischen Gonsenheim und Schiersteiner Straße. Hier staut sich 3 Kilometer. Und die A66 Frankfurt Richtung Wiesbaden zwischen Biebrich und Wiesbaden-Frauenstein. Momentan ein Stau von 1 Kilometer Länge. Gute Fahrt. Kommt sicher an. Bitte nicht zu schnell fahren. Wo geblitzt wird, das erzählen wir euch auch gleich.
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4: Nämlich auf der Parkstraße in Richtung Bodenheim in Höhe der Tankstelle, da sind 30 erlaubt, da steht so ein grauer Dreibeinblitzer. Antje aus Bodenheim hat den gesehen und gemeldet, Dankeschön fürs Bescheid geben. Dann haben wir noch Enforcement-Blitzer, 4 Stück an der Zahl. Ja, einmal auf der Weisenauer Straße, linke Seite in Richtung Innenstadt, beim Ortsausgang kurz vor der Fabrik, 50 sind erlaubt. Ein weiterer auf der Elbestraße in Richtung Stadteinwärts gegenüber vom Uhrengeschäft sind 30 erlaubt. Dann noch einer auf der A63, Alzey Richtung Mainz im Kreuz Mainz Süd unter der Brücke zwischen den Brückenpfosten. Da sind 100 erlaubt und noch ein weiterer auf der A671 im Mainspitzdreieck in Richtung Hochheim, ebenfalls 100 erlaubt. Und wenn ihr irgendwas entdeckt habt, weitere Staus seht oder Blitzer seht, gern Bescheid geben, telefonisch oder liebend gern auch per WhatsApp, und wir sagen es weiter. Unter Mainz 304 3441 könnt ihr uns ganz bequem und einfach erreichen.
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4: Schönen guten Tag, die Fahrscheine bitte. So könnte sich das anhören, denn die Kontrolleure sind jetzt auch am Nachmittag unterwegs und wollen die gültigen Tickets sehen. Also steckt sie euch ein in der Buslinie 64, nämlich zwischen Hartenberg-Kettler-Kolleg und Hans-Zöller-Straße in Laubenheim. Könnte es sonst teuer werden.
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4: 4:05, ich bin Heiko Gille. Ihr habt's gehört, die freundliche Stimme hat's uns eben gerade schon bekannt gegeben. Freut mich, dass ihr dabei seid, und wünsche euch einen wunderschönen Dienstagnachmittag. Natürlich mit Musik im Supermix. Die Greatest Hits und das Beste von heute gleich. Swing Out Sister mit Breakout dabei. Und den Start in diese Stunde machen wir jetzt mit Olivia Rodrigo und Drop Dead.
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4: Und wo es heute noch was zu erleben gibt, das verraten wir euch auch gleich in unseren Veranstaltungstipps. Also bleibt dran.

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1: Dienstagabend und ihr habt Lust, euer Wissen mal wieder auf die Probe zu stellen? Dann dürfte das hier was für euch sein. Schaut doch mal im Kulturbiergarten im Schloss vorbei. Dort heißt es nämlich wieder Quiz-Time. Ja, schnappt euch 3 bis 7 Freunde und tretet als Team gegen die anderen Rätselfans an. Von Allgemeinwissen bis hin zu kniffligen Spezialfragen ist alles dabei. Dazu gibt's leckeres Essen, kühle Drinks und jede Menge gute Stimmung. Die Anmeldung startet um 18.30 Uhr. Kann ein Klavier den Zauber einer Violine einfangen? Genau dieser spannenden Frage widmet sich heute Abend das Konzert im Bann der Violine in der Hochschule für Musik Mainz. Zu hören sind Werke, die ursprünglich für die Violine geschrieben wurden und nun am Klavier eine ganz neue Klangfarbe bekommen. Eine tolle Gelegenheit, bekannte Musik einmal aus einer ganz anderen Perspektive zu erleben. Los geht's um 19.30 Uhr. Ja, und jetzt schon mal ein Tipp für Samstag. Ja, das Weingut Arno Kern in Bodenheim feiert nämlich sein allerletztes Hoffest. Nach über 50 Jahren endet dort eine lange Weinbautradition. Vorher wird aber noch mal gemeinsam gefeiert. Ab 14 Uhr erwarten euch leckeres Essen, guter Wein und entspannte Hoffestatmosphäre. Für die passende Musik ist ebenfalls gesorgt durch die Band Los Chachi mit lateinamerikanischen Rhythmen. Also ihr Lieben, Termin vormerken, Freundinnen und Freunde einpacken und dieses besondere Hoffest auf keinen Fall verpassen. Wir wünschen euch viel Spaß und gute Unterhaltung bei allem, ganz egal für was ihr euch entscheidet.

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0: Das ist Marc Anthony auf Antenne Mainz an diesem Dienstagnachmittag. Wir haben es gleich 16:30. Zeit für die Nachrichten, ihr Lieben.
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2: Im Studio Robert Schäfer. In der Mainzer Neustadt haben gestern Abend zwei unbekannte Männer in einem Supermarkt einen Mitarbeiter angegriffen und verletzt. Der Mitarbeiter wurde von den zwei Fremden zu Boden gebracht, geschlagen und getreten. Erst durch das Eingreifen von mehreren anwesenden Personen konnte er sich in Sicherheit bringen. Die Täter sind anschließend mit einem Fahrzeug geflüchtet. Die Polizei ermittelt nun und bittet potenzielle Zeuginnen und Zeugen, sich zu melden. Im Rettungsdienstbereich Mainz läuft der Umbau auf Hochtouren. Darüber hat die Kreisverwaltung Mainz-Bingen in Ingelheim jetzt informiert. Nach Angaben des ärztlichen Leiters Carsten Lott werden seit 2 Jahren Strukturen überprüft und Kapazitäten neu geplant. Ziel sei es, den Rettungsdienst effizienter aufzustellen. Dabei soll es nicht darum gehen, Kosten zu sparen, sondern darum, vorhandene Mittel besser einzusetzen. Bereits umgesetzt wurden neue Außenstellen in Osthofen und Pferdsfeld. Weitere Projekte sind unter anderem der Ausbau von Rettungswachen, die Einführung eines Telenotarztes und digitaler Notrufsysteme. Aktuell erreicht der Rettungsdienst im Großraum Mainz die vorgeschriebene Hilfsfrist in knapp 96% der Einsätze. Die Zukunft der Kunsthalle Mainz ist vorerst gesichert. Die Stadt Mainz, das Land Rheinland-Pfalz und die Mainzer Stadtwerke haben sich auf eine Zwischenlösung verständigt, die den Betrieb bis Mitte 2027 ermöglichen soll. Nach der aktuellen Ausstellung sind bereits 3 weitere Ausstellungen geplant. Die zusätzliche Zeit soll genutzt werden, um eine langfristige Lösung für die Zukunft der Kunsthalle zu entwickeln. Der Diabetes-Management-Spezialist Dexcom hat gestern seine neuen Büros im Timber Peak Mainz bezogen. Es ist das erste Holzhybrid-Hochhaus der Stadt. Geschäftsführer Alexander Fröhlich hat den Standort am Zollhafen vorgestellt und mit Vertreterinnen und Vertretern aus Politik, Wirtschaft und Presse gesprochen. Auch Oberbürgermeister Nino Hase war vor Ort, um sich bei dem Medizintechnikunternehmen umzusehen.
3: Wir konnten heute Dexcom besuchen, der erste Mieter hier im neuen Timber Peak Hochhaus. Wahrscheinlich das modernste Hochhaus aktuell im Rhein-Main-Gebiet, zusammen mit einer richtig innovativen Firma, die seit 10 Jahren hier bei uns in Mainz ist. Und es zeigt einfach, wir schaffen moderne Gewerberäume, wir schaffen nachhaltige Gewerbeflächen und haben gleichzeitig hier am Standort weiter eine hohe Dynamik, was wir an solchen Entwicklungen spüren. Und sich das hier vor Ort anzuschauen, zeigt einfach, in Mainz geht es weiter voran.
2: Dexcom ist bekannt für seine kontinuierlichen Glukosemesssysteme für Menschen mit Diabetes. Schülerinnen und Schüler experimentieren wieder im NAT-Lab der Johannes Gutenberg-Universität Mainz. Zum 15. Mal finden in diesem Jahr die Junior-Forschertage statt. 20 Schülerinnen und Schüler sammeln ihre ersten Erfahrungen in einem richtigen Labor und können sich mit anderen Jugendlichen austauschen. Dazu erwarten die 11- bis 13-Jährigen Experimente und ein Rahmenprogramm. Die Junior-Forschertage werden vom Bundesministerium für Bildung und Jugend gefördert. Die Mainzer Bohnebeitel-Stiftung sucht auch in diesem Jahr wieder Fastnachtsnachwuchs. Für den Newcomer-Abend Mitte September werden Nachwuchskünstlerinnen und Künstler gesucht, die ihr Können auf einer Bühne mit Publikum ausprobieren und präsentieren möchten. Es werden Vorträge, Büttenreden oder Lieder gesucht. Damit sollen neue Talente entdeckt werden, aber auch die Tradition der freien Rede in der Mainzer Fastnacht bewahrt werden. Interessierte können bis Anfang August ihre Bewerbung einreichen. Der erste FSV Mainz 05 stellt zur Saison 2026/27 in der Mewa Arena schrittweise auf Hybridrasen um. Das mit Kunststofffasern verstärkte Naturrasensystem soll für bessere Haltbarkeit und konstante Spielbedingungen in der Bundesliga sorgen. Zum Einsatz kommt die Tufted-Hybridrasentechnik, bei der Millionen feiner Kunstfasern in den Rasen eingearbeitet werden. Die Umstellung hat gestern gestartet und soll im Herbst abgeschlossen sein. Der Spielbetrieb läuft weiter.
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0: Das ist ein durchaus sommerlicher Dienstag heute hier bei uns im Antenne Mainzland. Sonne und Wolken im Wechsel und bis zu 30 Grad, auch jetzt am Nachmittag 29 Grad. Die messen wir aktuell hier bei uns am City-Studio am Fischtorplatz in der Mainzer Innenstadt auf der Rheinstraße. Und die nächsten Tage, die bleiben aber trocken. Mit 27 Grad morgen und bis zu 29 Grad am Donnerstag. Der Sommer, der bleibt also. Schauen wir doch mal auf die Straßen, 16:32. Ich habe eine Meldung für euch von der A60 und zwar Mainz Richtung Bingen zwischen Finden-Saarstraße und Dreieck Mainz. Dichter Verkehr, plant euch mal 2 bis 5 Minuten mehr an Zeit ein. Und die A643 in beiden Richtungen zwischen Schiersteiner Kreuz und Gonsenheim. Stockender Verkehr, plant hier gut eine Viertelstunde mehr ein. Und deswegen staut es sich auch zurück bis auf die A66 nach Wiesbaden-Mainzer Straße. Gute Fahrt, kommt sicher an.
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0: Geblitzt wird auch auf dem Weg in den Feierabend. Und da haben wir eben gerade vom Andreas aus der Oberstadt auch einen gemeldet bekommen. Und zwar auf der Koblenzer Straße Richtung Lerchenberg, kurz vor der Ampel bei der Feuerwehr. Da sind 50 erlaubt, schreibt er. Hier also bitte vorsichtig fahren. Dankeschön fürs Bescheid geben, Andreas. Dann ein Dreibeinblitzer auf der Parkstraße Richtung Bodenheim, Höhe der Tankstelle. Hier sind 30 erlaubt. Antje aus Bodenheim, danke dir fürs Melden. Enforcement-Blitzer gibt's auch, die grauen Anhänger. Einmal auf der Weisenauer Straße, linke Seite in Richtung Innenstadt beim Ortsausgang, kurz vor der Fabrik, sind 50 erlaubt. Ein weiterer auf der Elbestraße Richtung Stadteinwärts gegenüber vom Uhrengeschäft, da sind 30 erlaubt. Und noch einer auf der A63, Alzey Richtung Mainz im Kreuz Mainz-Süd unter der Brücke, zwischen den Brückenpfeilern. Hier dürft ihr nicht schneller als 100 fahren. Genauso auch auf der A671 im Mainz-Spitz-Dreieck in Richtung Hochheim. Versteckt hinter einem Brückenpfeiler ebenfalls. Auch hier sind 100 in der Spitze maximal erlaubt. Gute Fahrt und kommt sicher an. Und solltet ihr noch irgendwas entdeckt haben, dann gern Bescheid geben. Ruft uns an oder schickt uns eine WhatsApp-Sprachnachricht ins Studio unter Mainz 304 3441. Wir wünschen euch eine gute und sichere Fahrt.
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0: Ich bin Heiko Gille, einen schönen Dienstagnachmittag euch.
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0: absoluter Klassiker von den Dire Straits, Walk of Life. Schön, dass ihr dabei seid, 16.40 Uhr. Und Achtung, gleich gibt's auch wieder was zu gewinnen für euch.
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2: Mit niemand anderem als unserem Weinexperten Herbert Egner. Schön, dass du bei uns bist.
3: Hallo Katrin.
2: Dieses Mal hast du uns einen grauen Burgunder vom Winzerhof Schnabel mitgebracht. Ja, und Winzerhof passt wirklich als Beschreibung hier sehr gut. Besser sogar als Weingut.
3: Winzerhof meint Weingut und ein kleines Gästehaus, eine Weinschenke, die saisonal geöffnet hat und eine große Fläche für Wohnmobile, die man dort abstellen kann, wo man Urlaub machen kann und Wasser- und Stromanschluss ist auch gegeben.
2: Und der Winzerhof bzw. das Weingut hat wirklich eine lange Tradition seit dem 18. Jahrhundert und sie haben sogar schon einen Staatsehrenpreis vom rheinland-pfälzischen Ministerpräsidenten bekommen.
3: Den Staatsehrenpreis gibt es für besonders gute Weingüter, also für Spitzenweingüter, die über eine lange Zeit Spitzenweine hergestellt haben, über alle Rebsorten hinweg. Das wird auch geprüft, Jahr für Jahr.
2: Die Reben vom Grauen Burgunder, die sind zwischen 15 und 20 Jahre alt und die bevorzugen eigentlich eher so die Sonne.
3: Also die Grauburgunder-Trauben lieben die Sonne und die Sonne sorgt auch dafür, dass die Trauben nach dem Regen schnell abtrocknen. Da bleiben sie gesund. Die Grauburgunder-Reben stehen auf Kalklehmboden auf dem Südhang des Wissbergs.
2: Wenn man die Nase ins Glas hält, dann merkt man sofort, da kommt so eine Leichtigkeit, eine Frische entgegen.
3: Es sind frische Aromen, leichte, elegante Aromen und am Gaumen blühen die dann richtig auf.
2: Man hat direkt diese fruchtige Note auf der Zunge.
3: Es sind einheimische Früchte, Birne, weißer Pfirsich, das schmeichelt dem Gaumen und man spürt seinen Charme, seine Eleganz und auch das Erfrischende.
2: Man merkt, der Graue Burgunder ist wirklich ein richtiger Sommerwein.
3: Ja, er besticht durch die Leichtigkeit des Seins, durch die Lebensfreude, die er vermittelt. Er ist unkompliziert und ist ein schöner Wein für gesellige Runden, ein schöner Gesprächsbegleiter. Und auch beim Grillen passt er zu fast jedem Essen. Also er ist sozusagen ein Generalist. Und mit diesem Grauen Burgunder vom Winzerhof Schnabel hat man immer eine gute Wahl.
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0: Großartig. Und wenn ihr euch ein Fläschchen dieses wundervollen Weins sichern wollt, kein Problem. Ihr habt jetzt die Gelegenheit dazu, solltet nur folgende Frage beantworten können. Und zwar, seit wann gibt es den Winzerhof Schnabel bereits? Wisst ihr es, dann macht gerne mit. Telefonisch oder gerne auch per WhatsApp unter Mainz 304 3441. Seit wann gibt es den Winzerhof Schnabel? Wir drücken euch ganz fest die Daumen. Bosse singt über die Vergangenheit an diesem Dienstagnachmittag. Kommt gut in den Feierabend, ihr Lieben.

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1: Unser wunderbarer Schillerplatz in Mainz, der hatte schon viele, viele Namen, bis letztendlich das Schillerdenkmal 1862 den Namen bis heute offiziell besiegeln sollte. Bis ins 19. Jahrhundert hatten wir hier nicht mal eine einheitliche oder eine existierende Benennung von Straßen und Plätzen. So wurde auch das Gelände des Schillerplatzes mehrfach umbenannt. So kam es zu folgenden Namen im Laufe der Jahrhunderte: Forum, Gentilium oder Dietmarkt. Der Geograf Gottfried Maskob, der verwendet in seinem Plan von 1575 diesen Namen in der Variante Tizetmark. Hat dann Marx sogar auch mit CK geschrieben. Im Grundriss der kurfürstlichen Haupt- und Residenzstadt Mainz von 1784 wird der Platz zweckmäßig als Tiermarkt bezeichnet, weil er zu dieser Zeit eben für den Viehhandel genutzt wird. Bis letztendlich 1862 das Schiller-Denkmal auf diesem Platz aufgestellt wird. Und deswegen heißt er eben bis heute Schillerplatz. Schillerplatz.
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0: 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Es ist 17 Uhr. 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
1: Ich bin Thomas Bleskin. Der Verfassungsschutz sieht bundesweit mehr Menschen mit extremistischen Einstellungen, vor allem im rechten Spektrum. Das geht aus dem aktuellen Verfassungsschutzbericht hervor. Demnach rechnete der Inlandsgeheimdienst im vergangenen Jahr etwa 59.000 Menschen dem rechtsextremistischen Milieu zu, gut 8.000 mehr als im Jahr zuvor.
2: Das große Plus im rechtsextremen Spektrum liegt auch am Mitgliederzuwachs der AfD, die der Verfassungsschutz als Verdachtsfall beobachtet. Im Herbst hatte die Partei von 70.000 Mitgliedern gesprochen. Der Geheimdienst schätzt, 28.000 davon sind Rechtsextremisten. Auch bei den Linksextremisten hat der Verfassungsschutz gut 4.000 Leute mehr auf dem Schirm. Dort zählen etwa die mutmaßlichen Täter bei den Anschlägen auf die Stromversorgung dazu. Der Geheimdienst sieht einen Zusammenhang und geht davon aus, dass auch ein in der linken Szene wahrgenommener Rechtsruck der Gesellschaft für Zulauf bei Extremisten sorgt. Ursula Winkler, Berlin.
1: Kurz vor dem Ende des Tankrabatts ziehen die Preise an den Tankstellen bereits an. Im bundesweiten Tagesdurchschnitt kostete Super E10 pro Liter gestern 1,86 Euro. Das waren laut ADAC 1,6 Cent mehr als am Sonntag. Diesel zog sogar um 1,9 Cent auf 1,78 Euro an. Auch heute Morgen wiesen die Preise demnach weiter nach oben. Ab morgen fällt der Tankrabatt weg. Die Zahl der Arbeitslosen in Deutschland ist im Juni im Vergleich zum Mai leicht gesunken, um 15.000 auf knapp 2,94 Millionen. Das teilte die Bundesagentur für Arbeit in Nürnberg mit.
3: Bundesagenturchefin Nahles erklärte, die konjunkturellen Auswirkungen des Iran-Kriegs seien zu spüren. Aber wegen der Wirtschaftsflaute sei auch sonst kein Aufschwung am Arbeitsmarkt zu erwarten. Auch wer eine Ausbildung sucht, sollte sich laut Nahles mehrere Optionen offen halten. Denn aktuell gibt es mehr Bewerber, aber weniger Ausbildungsplätze als im Vorjahr. Janina Singer, Wirtschaftsredaktion.
1: Zum Sportfußball. Manuel Neuer hat nach dem WM-Aus der deutschen Nationalmannschaft sein endgültiges Karriereende als Nationaltorhüter bestätigt. Mit einem knappen Ja beantwortete er im Sportschau-Interview die Frage, ob das 16-Finale gegen Paraguay sein letztes Länderspiel gewesen sei. Bereits nach der EM 2024 hatte Neuer seinen Rücktritt aus der DFB-Auswahl erklärt. Bundestrainer Julian Nagelsmann hatte ihn jedoch für die WM zurückgeholt.
4: Soweit die Nachrichten aus Deutschland und der Welt und noch mehr Nachrichten für Mainz und Wiesbaden. Die hören wir dann in einer halben Stunde. Ihr Lieben, das Dienstagswetter ist heute hier bei uns im Antenne Mainzland wieder richtig sommerlich. Fühlt sich heute stellenweise auch noch mal ein bisschen drückend an. Dazu wechseln sich aber Sonne und ein paar Wolken über Mainz und Wiesbaden ab. Regen ist allerdings auch jetzt am Nachmittag keiner mehr in Sicht. Und mit so 30 Grad bleibt es auch angenehm warm. Und die Höchstwerte haben wir auch erreicht. 30 Grad, die messen wir nämlich aktuell hier bei uns am City-Studio am Fischtorplatz in der Mainzer Innenstadt auf der Rheinstraße. Ja, und im Trend schaut es ebenfalls gut aus. Morgen liegen die Höchstwerte bei rund 27 Grad. Donnerstag geht es dann wieder rauf bis auf 29 Grad. Dazu gibt es weiterhin viel Sonne, zwischendurch ein paar Wolken und vor allem bleibt es trocken. Wir schauen mal auf die Straßen um 5:03 im Feierabendverkehr. Bitte ein bisschen Zeit und Geduld haben, wäre nicht schlecht. Auf der A60, nämlich Rüsselsheim Richtung Mainz. Zwischen Hechtsheim Ost und dem Kreuz Mainz Süd, da haben wir dichten Verkehr. Das kostet euch etwas an extra Zeit. Und nicht vergessen, die A643 in beiden Richtungen zwischen Schiersteiner Kreuz und Gonsenheim. Auch hier stockender Verkehr, plant mal rund eine Viertelstunde mehr an Zeit ein. Deswegen staute sich auch zurück bis auf die A66 nach Wiesbaden-Mainzer Straße. Gute Fahrt, kommt sicher an. Fahrt bitte nicht zu schnell, es wird nämlich auch geblitzt. Wir sagen euch ja immer gerne und zuverlässig, wo die Blitzer stehen. Also falls ihr irgendwas entdeckt habt, gern Bescheid geben, telefonisch oder gern auch per WhatsApp-Sprachnachricht unter Mainz 304 3441 und wir sagen es weiter. Ein mobiler Blitzer zum Beispiel macht Bilder auf der Koblenzer Straße aktuell Richtung Lerchenberg. Kurz vor der Ampel bei der Feuerwehr, da sind 50 erlaubt. Andreas aus der Oberstadt, Dankeschön fürs Bescheid geben. Dann ein Dreibeinblitzer auf der Parkstraße Richtung Bodenheim, Höhe der Tankstelle. Hier sind 30 erlaubt. Ein Enforcement-Blitzer steht auf der Weisenauer Straße, linke Seite auf der Richtung Oberstadt beim Ortsausgang, kurz vor der Fabrik. Hier sind 50 erlaubt. Vielen Dank ans Mensa-Mädchen fürs Bescheid geben. Dann haben wir noch Enforcement-Blitze auf der Elbestraße Richtung Stadteinwärts gegenüber vom Uhrengeschäft in Gonsenheim. Da sind 30 erlaubt. Ein weiterer auf der A63 und zwar Alzey Richtung Mainz im Kreuz Mainz-Süd. Da sind 100 erlaubt zwischen Brückenpfosten steht er. Und noch einer auf der A671 im Mainz-Spitzdreieck Richtung Hochheim. Ebenfalls 100 erlaubt. Habt ihr was entdeckt? Dann gerne melden und wir sagen es weiter. Das ist doch ein Deal, oder?
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4: Und wenn ihr mit den Öffis unterwegs seid, im ÖPNV wird auch wieder mal verstärkt auf die Fahrscheine geschaut. Davon betroffen ist zum Beispiel die Buslinie 78 zwischen Landwehrweg in der Oberstadt und der Theodor-Heuss-Straße in Finden.
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4: Und mit Musik von Sheryl Crow, All I Wanna Do und Dominik Feike und White Keys. Schön, dass ihr dabei seid.
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0: Fokus ist der Dienstagnachmittag. Wir begleiten euch in den Feierabend mit dem Supermix und mit Sheryl Crow und All I Wanna Do. Ja, ihr Lieben, schön, dass ihr dabei seid. Mainz wird für internationale Unternehmen ja auch immer attraktiver. Und das sieht man inzwischen auch an sämtlichen neuen Gebäuden. Ja, mit dem Timber Peak zum Beispiel ist jetzt eines der modernsten Bürogebäude Rheinhessens bezogen worden. Und einer der ersten Mieter ist das US-amerikanische Medizintechnikunternehmen Dexcom. Gemeinsam mit unserem Oberbürgermeister Nino Hase durften wir uns dort natürlich auch mal umschauen.
1: Wir konnten heute Dexcom besuchen. Das ist einer der ersten Mieter oder der erste Mieter hier im neuen Timber Peak Hochhaus. Wahrscheinlich das modernste Hochhaus aktuell im Rhein-Main-Gebiet, zusammen mit einer richtig innovativen Firma, die seit 10 Jahren hier bei uns in Mainz ist. Und es zeigt einfach, wir schaffen moderne Gewerberäume, wir schaffen nachhaltige Gewerbeflächen und haben gleichzeitig hier am Standort weiter eine hohe Dynamik, was wir an solchen Entwicklungen spüren. Und sich das hier vor Ort anzuschauen, zeigt einfach, in Mainz geht es weiter voran.
0: Das Unternehmen Dexcom entwickelt Technologien für Menschen mit Diabetes und ist weltweit vor allem für seine Sensoren zur kontinuierlichen Blutzuckermessung bekannt. Am Mainzer Standort kümmern sich die Mitarbeitenden künftig unter anderem um den Kundenservice, Marketing und die Vermarktung ihrer Produkte. Und warum die Entscheidung dabei ganz bewusst auf Mainz gefallen ist, das hat uns der Geschäftsführer Alexander Fröhlich mal erklärt.
2: Mainz ist für uns ein Innovationsstandort. Wir sind in einer hochinnovativen Industrie tätig, in der Medizintechnik. Wir brauchen natürlich auch gute Mitarbeiter, hochqualifizierte Mitarbeiter, um auch weiter Innovationsführer bleiben zu können. Und wir streben mit unserer Technologie mittelfristig die Marktführerschaft an. Und da bietet Mainz hervorragende Bedingungen.
0: Und auch das Gebäude selbst setzt neue Maßstäbe. Ja, viel Tageslicht, moderne Arbeitswelten und nachhaltige Technik sollen den Mitarbeitenden optimale Bedingungen bieten. Warum das Timber Peak so gut zu Dexcom passt, das erklärt uns mal die Managerin Sabrina Topia.
3: Für mich ist Timber Peak wirklich einzigartig. Also hier in Mainz ein einzigartiges Gebäude. Wir haben uns mehrere Büroflächen angeschaut, auch in Mainz, in der Umgebung, bis hin nach Frankfurt. Und es war kein einziges Gebäude dabei, das auch nur annähernd irgendwie in die engere Wahl kam, weil nichts irgendwie auch mit dem Timber Peak mithalten konnte. Die Gegend ist absolut einzigartig. Wir sind hier im aufstrebenden Zollhafen. Das ist alles noch im Wandel. Es wird eins der schönsten Gegenden in Mainz werden in der Zukunft, da bin ich mir sicher.
0: Übrigens, das ist vielleicht auch noch ein ganz nettes Nice to Hear in diesen sommerlichen Tagen. Eine klassische Klimaanlage, die sucht ihr im Timber Peak übrigens vergeblich. Stattdessen sorgen sogenannte Kältesegel in den Decken für angenehme Temperaturen. Leise, energieeffizient und ziemlich clever das Ganze. Und vielleicht ist genau das auch ein gutes Bild für den Wirtschaftsstandort Mainz. Modern, nachhaltig und inzwischen so spannend, dass sogar internationale Unternehmen ganz bewusst ihre Zukunft hier planen.

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1: Hippity hoppity. Und plötzlich war die Musikwelt nicht mehr dieselbe.
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1: Als Rapper's Delight nämlich 1979 erschien, ahnte noch niemand, dass da gerade Musikgeschichte geschrieben wurde. Die Sugar Hill Gang brachte mit diesem Titel Rap das erste Mal in den Mainstream, und zwar weltweit. Und das war damals eine echte Sensation, denn Rap kannte man bis dahin eher als Underground-Kultur aus den New Yorker Straßen.

Und plötzlich lief er im Radio, in Discos und auf Schulhöfen rund um den Globus. Der Beat, ein Sample von Good Times von Chic. Funky, tanzbar, unwiderstehlich. Und dann diese endlose Textlawine, locker flockig mit einem Augenzwinkern und voller Lebensgefühl. Der Track geht über 14 Minuten in der Langversion, einer der längsten Hits überhaupt. In Deutschland wurde Rapper's Delight auch gefeiert, kam 1980 in die Top 10. Und klar, rückblickend kann man sagen, ohne diesen Song gäbe es Hip-Hop, wie wir ihn heute kennen, wahrscheinlich gar nicht. Der Song war der Startschuss für eine Bewegung, für unzählige Karrieren und für eine neue Sprache der Musik. The Sugar Hill Gang mit Rapper's Delight.

0: Das ist cool. Die Sugar Hill Gang auf Antenne Mainz. Gleich haben wir es 17:30. Zeit für die Nachrichten, ihr Lieben.
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2: Bei einem Frontalzusammenstoß auf der B420 sind gestern zwei Männer verletzt worden. Nach Infos der Oppenheimer Polizei war ein 21-Jähriger gegen 6.45 Uhr zwischen Untenheim und Schornsheim unterwegs. Trotz Überholverbot wollte er einen Sattelzug überholen. Dabei kommt es zum Zusammenprall mit einem entgegenkommenden Auto. Der 30-jährige Fahrer kann die Kollision nicht mehr verhindern. Das Fahrzeug des 21-Jährigen wurde durch die Wucht des Aufpralls mit dem Heck gegen einen Baum geschleudert. Er wurde in ein Krankenhaus gebracht. Der 30-Jährige wurde vor Ort medizinisch versorgt. Gegen den Unfallverursacher wurden Verfahren unter anderem wegen Gefährdung des Straßenverkehrs eingeleitet. Die B420 musste für rund 3,5 Stunden voll gesperrt werden. Allerdings haben sich einige Verkehrsteilnehmer nicht daran gehalten und sind über Feldwege an den Sperren vorbei und direkt zur Unfallstelle gefahren. Der Publikumspreis des Mainz-Gefühl-Wettbewerb 2026 steht fest. Das hat das Tourismusfonds Mainz mitgeteilt. Insgesamt wurden rund 50 Projekte eingereicht. Gewonnen hat die Idee Komm dazu fürs Mainz-Gefühl. Die Aktion soll Menschen in einer entspannten Café-Atmosphäre zusammenbringen. Es sollen Menschen zusammengebracht werden, die sich wahrscheinlich noch gar nicht kennen. Interessierte Café-Betreibende können einen Tisch für 2 bis 3 Personen freihalten. Der Tisch wird dann mit einem Komm dazu fürs Mainz-Gefühl Aufsteller versehen. Hier können Gäste dann spontan Platz nehmen und ins Gespräch kommen. Der Publikumspreis ist mit 2.500 Euro dotiert. Bei der Zweitauflage des Wettbewerbs wurde Ende Mai das Gewinnerprojekt Das Mainzer Wohnzimmer vorgestellt. Seitdem hatten Interessierte Zeit, für den Publikumspreis abzustimmen. In der Mainzer Neustadt haben gestern Abend 2 unbekannte Männer in einem Supermarkt einen Mitarbeiter angegriffen und verletzt. Der Mitarbeiter wurde von den 2 Fremden zu Boden gebracht, geschlagen und getreten. Erst durch das Eingreifen von mehreren anwesenden Personen konnte er sich in Sicherheit bringen. Die Täter sind anschließend mit einem Fahrzeug geflüchtet. Die Polizei ermittelt nun und bittet potenzielle Zeuginnen und Zeugen, sich zu melden. Die Landeshauptstadt Wiesbaden lädt mit 2 Online-Umfragen zur Weiterentwicklung des digitalen Zwillings der Stadt ein. Bürgerinnen und Bürger können in wenigen Minuten angeben, welche Themen und Orte künftig stärker im virtuellen 3D-Stadtmodell berücksichtigt werden sollen. Der digitale Zwilling bündelt Daten zu Mobilität, Stadtentwicklung, Infrastruktur und Umwelt und soll Verwaltung und Öffentlichkeit bei Entscheidungen unterstützen. Die Ergebnisse der Umfrage fließen direkt in die Weiterentwicklung des Projektes ein. Das Ergebnis der Kulturbeiratswahl in Wiesbaden steht fest. Darüber hat die hessische Landeshauptstadt jetzt informiert. Rund 1.700 Bürgerinnen und Bürger haben über die 13 direkt gewählten Mitglieder abgestimmt. Gewählt wurden Vertreterinnen und Vertreter aus 7 Kultursparten sowie 6 spartenunabhängige Mitglieder. Der neue, insgesamt 25-köpfige Kulturbeirat nimmt seine Arbeit am 1. September auf. Neben den gewählten Mitgliedern entsenden auch die Stadtverordnetenfraktionen und 7 Wiesbadener Kultur- und Bildungseinrichtungen weitere Vertreter in das Gremium. Der erste FSV Mainz 05 stellt zur Saison 2026/27 in der Mewa Arena schrittweise auf Hybridrasen um. Das mit Kunststofffasern verstärkte Naturrasensystem soll für bessere Haltbarkeit und konstante Spielbedingungen in der Bundesliga sorgen. Zum Einsatz kommt die Tufted-Hybridrasentechnik, bei der Millionen feiner Kunstfasern in den Rasen eingearbeitet werden. Die Umstellung hat gestern gestartet und soll im Herbst abgeschlossen sein. Der Spielbetrieb läuft weiter.
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0: 29 Grad messen wir jetzt aktuell hier bei uns am City-Studio am Fischtorplatz in der Mainzer Innenstadt auf der Rheinstraße. Sieht super aus, ja. Und da freuen wir uns natürlich auf einen tollen Dienstagabend. Auch heute Abend gehen die Temperaturen dann wieder ein bisschen zurück. Sobald es dann dunkel wird, Sonnenuntergangszeit. Ich habe eben gerade mal nachgeschaut. 21.40 Uhr wird es soweit sein. Und in der Nacht kühlt es dann runter bis auf 18 Grad. Morgen, da haben wir dann wieder einen warmen Tag vor uns. 27 Grad. Das sind die Maximalwerte, also ein relativ moderater, schöner Sommertag. Und am Donnerstag bis 29 Grad. Viel Sonne und trockenes Wetter. Schauen wir doch mal auf die Straßen im Antenne Mainzland. Momentan ganz gut eigentlich das Ganze. Eine Meldung habe ich für euch von der A643. Und zwar in beiden Richtungen zwischen Schiersteiner Kreuz und Gonsenheim. Stockender Verkehr plant mal etwa 1/4 Stunde mehr an Zeit ein. Und deswegen staut es sich auch zurück bis auf die A66 nach Wiesbaden-Mainzer Straße. Wir wünschen euch eine gute und vor allem sichere Fahrt. Wenn ihr unterwegs seid auf dem Weg in den Feierabend, kommt gut dahin, ihr Lieben. Und lasst euch nicht blitzen. Zum Beispiel steht ein mobiler Blitzer aktuell auf der Koblenzer Straße Richtung Lerchenberg, kurz vor der Ampel bei der Feuerwehr. Da sind 50 erlaubt. Andreas aus der Oberstadt hat's gemeldet. Dankeschön fürs Bescheid geben. Dann ein Dreibeinblitzer auf der Parkstraße Richtung Bodenheim, Höhe der Tankstelle. Da sind 30 erlaubt. Und noch ein Enforcement-Blitzer macht Bilder auf der Weisenauer Straße, linke Seite Richtung Innenstadt beim Ortsausgang, kurz vor der Fabrik. Da sind 50 erlaubt. Dankeschön ans Mensa Medische fürs Bescheid geben. Und wenn ihr irgendwas entdeckt habt, auf dem Weg in den Feierabend Staus seht oder Blitzer seht, gerne melden. Telefonisch oder liebend gern auch per WhatsApp-Sprachnachricht unter Mainz 304 3441. Und wir sagen es dann weiter.
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0: Marius Müller, Westernhagen, und es geht mir gut. Und wir hoffen natürlich, dass es euch auch gut geht auf dem Weg in den Feierabend, ihr Lieben. Wir wollen natürlich auch noch mal über dieses Thema sprechen, denn seit Tagen beschäftigt ja der Waldbrand bei Bad Kreuznach die Einsatzkräfte und zeigt, wie schnell aus trockener Natur ein Großeinsatz werden kann. Bei den aktuell hohen Temperaturen haben wir uns nämlich deshalb gefragt, könnte so etwas eigentlich auch hier bei uns in Mainz passieren? Und genau darüber haben wir mal mit dem Pressesprecher der Mainzer Feuerwehr gesprochen. Das ist der Michael Ehresmann. Und er hat uns gesagt:
1: Mainz hat in dem Sinne ein bisschen Glück, dass wir nicht allzu viel Wald haben, zumindest aus Sicht der Waldbrandgefahr. Für die Naherholung ist es dann natürlich manchmal schade, aber sehr beliebt ist ja der Lendebergwald. Dort haben wir etwa 700 Hektar Mischwald, grenzt natürlich auch an die Nachbargemeinden und die Nachbarkreise. Dort haben wir eine erhöhte Waldbrandgefahr, gerade weil wir dort auch größere Mengen an Nadelwald haben, die, wenn sie denn mal brennen, deutlich intensiver brennen.
0: Ja, und dass sich ein Feuer ausbreitet, liegt allerdings oft nicht nur an Hitze und Trockenheit. Häufig reicht auch schon ein kleiner Moment der Unachtsamkeit aus. Welche Fehler da besonders gefährlich sind und sich auch ganz leicht vermeiden lassen, auch das erklärt uns Michael Ehresmann.
1: Um Waldbrände und Flächenbrände zu vermeiden, ist es wichtig, sich in den Sommermonaten, besonders bei erhöhter Wald- und Flächenbrandgefahr, in den Wäldern sehr vorsichtig zu verhalten. Also keine Zigarettenkippen wegwerfen, nicht mit dem Auto irgendwo auf Feldern parken, die sich dann durch den heißen Katalysator oder Auspuff entzünden können, und natürlich auch jeden Müll wieder mitnehmen, dann ist schon relativ viel geholfen. Dieser Mythos mit der Glasscherbe ist halt Quatsch. Müll natürlich mitnehmen, weil natürlich hat Glas nichts im Wald verloren, aber es wird niemals zu einem Waldbrand führen.
0: So, und sollte es jetzt trotzdem einmal vorkommen, dass ihr Rauch oder Feuer im Wald entdeckt, dann zählt wirklich jede Minute. Was dann zu tun ist, auch das hat uns Michael Ehresmann ebenfalls mal erklärt.
1: Ja, jeder Waldbrand fängt natürlich klein an. Wenn ich den bemerke, muss ich mich jetzt erstes mal selbst in Sicherheit begeben. Es kann sein, dass der Weg gerade zu Fuß aus dem Wald relativ weit ist, und ein Waldbrand, der vielleicht sogar in die Baumwipfel reingeht, kann sich sehr, sehr schnell fortbewegen. Deswegen ist es wichtig, sich erstmal selbst in Sicherheit zu begeben und natürlich auch so schnell wie möglich den Notruf zu wählen mit einem möglichst genauen Standort und dann die Kräfte auch einzuweisen, dass sie den schnellsten Weg zum Feuer finden, damit wir schnell hinkommen können und vielleicht noch das Feuer rechtzeitig eindämmen können.
0: Auf jeden Fall macht der Waldbrand bei Bad Kreuznach deutlich, solche Einsätze, die passieren nicht nur irgendwo weit weg, sondern die können auch direkt hier vor unserer Haustür in der Region entstehen. Umso wichtiger ist es, im Wald aufmerksam zu sein, denn manchmal reicht ja auch schon ein kleiner Funke aus, der dann überspringt. Ja, bekanntermaßen. Und aus einem schönen Sommertag wird plötzlich ein Großeinsatz. Und am Ende des Tages braucht das niemand von uns.

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0: 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Es ist 18 Uhr. 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
1: Ich bin Thomas Bleskin. Die Spritpreise ziehen bereits vor dem Ende des Tankrabatts spürbar an. Nach Angaben des ADAC kostete ein Liter Diesel am Mittag im bundesweiten Durchschnitt 3,5 Cent mehr als am Vortag. Super E10 verteuerte sich um 3,3 Cent. Der Automobilclub hält den Anstieg angesichts sinkender Ölpreise für nicht gerechtfertigt und vermutet, dass Mineralölkonzerne, die ab Mittwoch wieder höhere Energiesteuer schon jetzt einpreisen. Auch das Bundeskartellamt kündigte eine genaue Prüfung möglicher Preisaufschläge an. Der Verfassungsschutz sieht bundesweit mehr Menschen mit extremistischen Einstellungen, vor allem im rechten Spektrum. Das geht aus dem aktuellen Verfassungsschutzbericht hervor. Demnach rechnete der Inlandsgeheimdienst im vergangenen Jahr etwa 59.000 Menschen dem rechtsextremistischen Milieu zu, gut 8.000 mehr als im Jahr davor.
2: Das große Plus im rechtsextremen Spektrum liegt auch am Mitgliederzuwachs der AfD, die der Verfassungsschutz als Verdachtsfall beobachtet. Im Herbst hatte die Partei von 70.000 Mitgliedern gesprochen. Der Geheimdienst schätzt 28.000. Davon sind Rechtsextremisten. Auch bei den Linksextremisten hat der Verfassungsschutz gut 4.000 Leute mehr auf dem Schirm. Dort zählen etwa die mutmaßlichen Täter bei den Anschlägen auf die Stromversorgung dazu. Der Geheimdienst sieht einen Zusammenhang und geht davon aus, dass auch ein in der linken Szene wahrgenommener Rechtsruck der Gesellschaft für Zulauf bei Extremisten sorgt. Ursula Winkler, Berlin.
1: Zum Sportfußball. Manuel Neuer hat jetzt endgültig den Schlusspunkt gesetzt. Nach dem bitteren WM-Aus gegen Paraguay beendet der Nationaltorhüter seine Karriere im DFB-Trikot. Ob es nach dem frühen Aus auch für Bundestrainer Julian Nagelsmann weitergeht, ist dagegen noch offen.
3: Es sei extrem bitter, so aufzuhören, erklärt Neuer bei Magenta und zieht damit endgültig einen Schlussstrich unter seine Karriere in der Nationalmannschaft. Das wünschen sich immer mehr Experten auch von Julian Nagelsmann. Nicht nur Lothar Matthäus, auch Mats Hummels und vor allem Didi Hamann. Der Nagelsmann schon in der WM-Vorbereitung Fehler ankreidet. DFB-Sportdirektor Rudi Völler kündigte an, dass die DFB-Spitze in den nächsten ein, zwei Tagen beraten werde. Er selbst, so Völler, würde an Nagelsmann festhalten, aber er entscheide das nicht alleine. Thomas Thonfeld, Sportredaktion.
1: Die Fußballnationalmannschaft ist inzwischen ein letztes Mal in ihrem WM-Quartier in Winston-Salem angekommen. Die DFB-Elf muss nach dem 16. Finale nach Hause fliegen.
4: Soweit die Nachrichten aus Deutschland und der Welt. Ihr Lieben, und noch mehr Nachrichten für Mainz und Wiesbaden, die hören wir dann in einer halben Stunde. Auch schön warm jetzt zum Feierabend, immer noch die Temperaturen 30 Grad. Die messen wir nämlich hier bei uns am City-Studio am Fischtorplatz in der Mainzer Innenstadt auf der Rheinstraße. Im Laufe des Abends und in der Nacht wird es dann kühler. Die Temperaturen gehen runter bis auf 18 Grad und die nächsten Tage bleiben auch schön und trocken. Mit 27 Grad morgen und bis zu 29 Grad am Donnerstag. Also der Sommer, der bleibt uns richtig schön erhalten.
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4: Schauen wir doch mal auf die Straßen, auf die A60 Mainz Richtung Bingen zwischen Ingelheim West und Bingen Ost. Da haben wir stockenden Verkehr auf 4 Kilometern Länge. Bitte plant euch hier unbedingt ein bisschen mehr Zeit ein, wenn ihr unterwegs seid. Und die A60 Rüsselsheim Richtung Mainz zwischen Hechtsheim West und dem Kreuz Mainz Süd. Dichter Verkehr. Auch hier bitte ein bisschen extra Zeit einplanen. Genauso auch auf der A643 in beiden Richtungen zwischen Schiersteiner Kreuz und Mombach. Stockender Verkehr. Rund 10 Minuten etwa braucht ihr hier mehr an Zeit. Gute Fahrt, kommt sicher an. Fahrt bitte nicht zu schnell. Geblitzt wird zum Beispiel auf der Koblenzer Straße Richtung Lerchenberg, kurz vor der Ampel bei der Feuerwehr. Da sind 50 erlaubt. Andreas aus der Oberstadt hat es gesehen und gemeldet. Dankeschön fürs Bescheid geben. Dann haben wir noch einen Enforcement-Blitzer auf der Weisenauer Straße. Linke Seite Richtung Innenstadt beim Ortsausgang, kurz vor der Fabrik. 50 sind hier erlaubt. Und noch ein weiterer auf der A63, und zwar Alzey Richtung Mainz im Kreuz Mainz Süd unter der Brücke zwischen den Brückenpfeilern. Da steht der 100 sind hier erlaubt. bitte nicht zu schnell fahren. Und wenn ihr noch irgendwas entdeckt habt, weitere Staus oder Blitzer seht, lasst es uns gern wissen, ruft mal durch oder schickt uns eine WhatsApp ins Studio unter Mainz 304 3441 und wir sind dankbar und sagen es dann gerne weiter. Und wenn ihr mit den Öffis fahrt, denkt auch im ÖPNV bitte ans gültige Ticket. Verstärkt kontrolliert wird zum Feierabend zum Beispiel jetzt aktuell in der Buslinie 78 zwischen Landwehrweg in der Oberstadt und der Theodor-Heuss-Straße in Finthen. 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
4: Ja, und gleich wollen wir auch nochmal gemeinsam herausfinden, wo es heute Abend noch was zu erleben gibt. Unsere Veranstaltungstipps nach den Thompson Twins mit Hold Me Now, wunderschöner Song zum Feierabend, und Alle Farben featuring Rennie Miller mit Body Talk.
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1: Dienstagabend und ihr habt Lust, euer Wissen mal wieder auf die Probe zu stellen? Dann dürfte das hier was für euch sein. Schaut doch mal im Kulturbiergarten im Schloss vorbei. Dort heißt es nämlich wieder Quiz Time. Ja, schnappt euch 3 bis 7 Freunde und tretet als Team gegen die anderen Rätselfans an. Von Allgemeinwissen bis hin zu kniffligen Spezialfragen ist alles dabei. Dazu gibt's leckeres Essen, kühle Drinks und jede Menge gute Stimmung. Die Anmeldung startet um 18.30 Uhr. Kann ein Klavier den Zauber einer Violine einfangen? Genau dieser spannenden Frage widmet sich heute Abend das Konzert im Bann der Violine in der Hochschule für Musik Mainz. Zu hören sind Werke, die ursprünglich für die Violine geschrieben wurden und nun am Klavier eine ganz neue Klangfarbe bekommen. Eine tolle Gelegenheit, bekannte Musik einmal aus einer ganz anderen Perspektive zu erleben. Los geht's um 19.30 Uhr. Ja, und jetzt schon mal ein Tipp für Samstag. Ja, das Weingut Arno Kern in Bodenheim feiert nämlich sein allerletztes Hoffest. Nach über 50 Jahren endet dort eine lange Weinbautradition. Vorher wird aber noch mal gemeinsam gefeiert. Ab 14 Uhr erwarten euch leckeres Essen, guter Wein und entspannte Hoffestatmosphäre. Für die passende Musik ist ebenfalls gesorgt durch die Band Los Chachi mit lateinamerikanischen Rhythmen. Also ihr Lieben, Termin vormerken, Freundinnen und Freunde einpacken und dieses besondere Hoffest auf keinen Fall verpassen. Wir wünschen euch viel Spaß und gute Unterhaltung bei allem, ganz egal für was ihr euch entscheidet.

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1: Im Studio Robert Schäfer. In der Mainzer Neustadt haben gestern Abend zwei unbekannte Männer in einem Supermarkt einen Mitarbeiter angegriffen und verletzt. Der Mitarbeiter wurde von den zwei Fremden zu Boden gebracht, geschlagen und getreten. Erst durch das Eingreifen von mehreren anwesenden Personen konnte er sich in Sicherheit bringen. Die Täter sind anschließend mit einem Fahrzeug geflüchtet. Die Polizei ermittelt nun und bittet potenzielle Zeuginnen und Zeugen, sich zu melden. Im Rettungsdienstbereich Mainz läuft der Umbau auf Hochtouren. Darüber hat die Kreisverwaltung Mainz-Bingen in Ingelheim jetzt informiert. Nach Angaben des ärztlichen Leiters Carsten Lott werden seit 2 Jahren Strukturen überprüft und Kapazitäten neu geplant. Ziel sei es, den Rettungsdienst effizienter aufzustellen. Dabei soll es nicht darum gehen, Kosten zu sparen, sondern darum, vorhandene Mittel besser einzusetzen. Bereits umgesetzt wurden neue Außenstellen in Osthofen und Pferdsfeld. Weitere Projekte sind unter anderem der Ausbau von Rettungswachen, die Einführung eines Telenotarztes und digitaler Notrufsysteme. Aktuell erreicht der Rettungsdienst im Großraum Mainz die vorgeschriebene Hilfsfrist in knapp 96% der Einsätze. Die Zukunft der Kunsthalle Mainz ist vorerst gesichert. Die Stadt Mainz, das Land Rheinland-Pfalz und die Mainzer Stadtwerke haben sich auf eine Zwischenlösung verständigt, die den Betrieb bis Mitte 2027 ermöglichen soll. Nach der aktuellen Ausstellung sind bereits 3 weitere Ausstellungen geplant. Die zusätzliche Zeit soll genutzt werden, um eine langfristige Lösung für die Zukunft der Kunsthalle zu entwickeln. Der Diabetes-Management-Spezialist Dexcom hat gestern seine neuen Büros im Timber Peak Mainz bezogen. Es ist das erste Holzhybrid-Hochhaus der Stadt. Geschäftsführer Alexander Fröhlich hat den Standort am Zollhafen vorgestellt und mit Vertreterinnen und Vertretern aus Politik, Wirtschaft und Presse gesprochen. Auch Oberbürgermeister Nino Hase war vor Ort, um sich bei dem Medizintechnikunternehmen umzusehen.
2: Wir konnten heute Dexcom besuchen, der erste Mieter hier im neuen Timber Peak-Hochhaus. Wahrscheinlich das modernste Hochhaus aktuell im Rhein-Main-Gebiet, zusammen mit einer richtig innovativen Firma, die seit 10 Jahren hier bei uns in Mainz ist. Und es zeigt einfach, wir schaffen moderne Gewerberäume, wir schaffen nachhaltige Gewerbeflächen und haben gleichzeitig hier am Standort weiter eine hohe Dynamik, was wir an solchen Entwicklungen spüren. Und sich das hier vor Ort anzuschauen, zeigt einfach, in Mainz geht es weiter voran.
1: Dexcom ist bekannt für seine kontinuierlichen Glukosemesssysteme für Menschen mit Diabetes. Schülerinnen und Schüler experimentieren wieder im NAT-Lab der Johannes Gutenberg-Universität Mainz. Zum 15. Mal finden in diesem Jahr die Junior-Forscher-Tage statt. 20 Schülerinnen und Schüler sammeln ihre ersten Erfahrungen in einem richtigen Labor und können sich mit anderen Jugendlichen austauschen. Dazu erwarten die 11- bis 13-Jährigen Experimente und ein Rahmenprogramm. Die Junior-Forscher-Tage werden vom Bundesministerium für Bildung und Jugend gefördert. Die Mainzer Bohnebeitel-Stiftung sucht auch in diesem Jahr wieder Fastnachtsnachwuchs. Für den Newcomer-Abend Mitte September werden Nachwuchskünstlerinnen und Künstler gesucht, die ihr Können auf einer Bühne mit Publikum ausprobieren und präsentieren möchten. Es werden Vorträge, Büttenreden oder Lieder gesucht. Damit sollen neue Talente entdeckt werden, aber auch die Tradition der freien Rede in der Mainzer Fastnacht bewahrt werden. Interessierte können bis Anfang August ihre Bewerbung einreichen. Der erste FSV Mainz 05 stellt zur Saison 2026/27 in der Mewa Arena schrittweise auf Hybridrasen um. Das mit Kunststofffasern verstärkte Naturrasensystem soll für bessere Haltbarkeit und konstante Spielbedingungen in der Bundesliga sorgen. Zum Einsatz kommt die Tufted-Hybridrasentechnik, bei der Millionen feiner Kunstfasern in den Rasen eingearbeitet werden. Die Umstellung hat gestern gestartet und soll im Herbst abgeschlossen sein. Der Spielbetrieb läuft weiter.
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3: Wirklich super sieht das Wetter an diesem Dienstag jetzt zum Feierabend auch immer noch aus hier bei uns. Die Temperaturen sind immer noch auf einem Level, wo wir sagen, das hat wirklich noch was mit Sommertag, mit Sommerabend zu tun. Momentan messen wir noch 27 Grad hier bei uns am City-Studio am Fischtorplatz in der Mainzer Innenstadt auf der Rheinstraße. Aber im Laufe des Abends gehen die Temperaturen dann weiter zurück. Sobald es dann dunkel geworden ist, 21.40 Uhr ist offizielle Sonnenuntergangszeit. Kühlt es dann auch weiter runter in der Nacht bis auf 18 Grad. Das sind die Tiefstwerte und morgen freuen wir uns dann auf 27 Grad. Am Donnerstag geht es auch wieder rauf bis auf 29 Grad. Dazu gibt es weiterhin viel Sonne, zwischendurch auch mal ein paar Wolken. Also es bleibt richtig schön sommerlich auch die kommenden Tage.
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3: Soweit, so gut. Alles frei auf den Straßen jetzt zum Feierabend hier bei uns im Antenne Mainzland. Da habe ich aktuell keine Meldungen für euch. Wünsche euch eine gute und sichere Fahrt. Und wenn ihr unterwegs seid, lasst euch nicht blitzen. Enforcement-Blitzer gibt es natürlich weiterhin. Ja, auf der Weisenauer Straße zum Beispiel, linke Seite Richtung Innenstadt. Beim Ortsausgang, da sind 50 erlaubt. Dann einmal auf der Elbestraße Richtung Stadteinwärts, gegenüber vom Uhrengeschäft sind 30 erlaubt. Ein weiterer auf der A63, Alzey Richtung Mainz, im Kreuz Mainz-Süd unter der Brücke, zwischen den Brückenpfosten versteckt, da sind 100 erlaubt. Und noch ein weiterer auf der A671 im Mainz-Spitz-Dreieck in Richtung Hochheim, hinter einem Brückenpfeiler ebenfalls versteckt, da sind 100 erlaubt. Wir wünschen euch eine gute und sichere Fahrt und wenn ihr noch irgendwas entdeckt habt, Staus oder Blitzer seht, gerne melden. Schickt uns eine WhatsApp ins Studio unter Mainz 304 3441 und wir sagen es dann an alle anderen im Antenne Mainzland weiter. Und jetzt wünschen wir euch eine wunderbare Fahrt in einen hoffentlich entspannten Dienstagabend. Kommt gut rein, ich bin Heiko Gille, schön, dass ihr dabei seid, ihr Lieben.
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1: Mit niemand anderem als unserem Weinexperten Herbert Egner. Schön, dass du bei uns bist.
2: Hallo Katrin.
1: Dieses Mal hast du uns einen grauen Burgunder vom Winzerhof Schnabel mitgebracht. Ja, und Winzerhof passt wirklich als Beschreibung hier sehr gut. Besser sogar als Weingut.
2: Winzerhof meint Weingut und ein kleines Gästehaus, eine Weinschenke, die saisonal geöffnet hat und eine große Fläche für Wohnmobile, die man dort abstellen kann, wo man Urlaub machen kann und Wasser- und Stromanschluss ist auch gegeben.
1: Und der Winzerhof bzw. das Weingut hat wirklich eine lange Tradition seit dem 18. Jahrhundert und sie haben sogar schon einen Staatsehrenpreis vom rheinland-pfälzischen Ministerpräsidenten bekommen.
2: Den Staatsehrenpreis gibt es für besonders gute Weingüter, also für Spitzenweingüter, die über eine lange Zeit Spitzenweine hergestellt haben, über alle Rebsorten hinweg. Das wird auch geprüft, Jahr für Jahr.
1: Die Reben vom Grauen Burgunder, die sind zwischen 15 und 20 Jahre alt und die bevorzugen eigentlich eher so die Sonne.
2: Also die Grauburgunder-Trauben lieben die Sonne und die Sonne sorgt auch dafür, dass die Trauben nach dem Regen schnell abtrocknen. Da bleiben sie gesund. Die Grauburgunder-Reben stehen auf Kalklehmboden auf dem Südhang des Wissbergs.
1: Wenn man die Nase ins Glas hält, dann merkt man sofort, da kommt so eine Leichtigkeit, eine Frische entgegen.
2: Es sind frische Aromen, leichte, elegante Aromen und am Gaumen blühen die dann richtig auf.
1: Man hat direkt diese fruchtige Note auf der Zunge.
2: Sind einheimische Früchte, Birne, weißer Pfirsich, das schmeichelt dem Gaumen und man spürt seinen Charme, seine Eleganz und auch das Erfrischende.
1: Man merkt, der Graue Burgunder ist wirklich ein richtiger Sommerwein.
2: Ja, er besticht durch die Leichtigkeit des Seins, durch die Lebensfreude, die er vermittelt. Er ist unkompliziert und ist ein schöner Wein für gesellige Runden, ein schöner Gesprächsbegleiter. Und auch beim Grillen passt er zu fast jedem Essen. Also er ist sozusagen ein Generalist. Und mit diesem Grauen Burgunder vom Winzerhof Schnabel hat man immer eine gute Wahl.
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0: So klingt euer Start in den Feierabend auf eurem Lieblingssender. Schön, dass ihr dabei seid. Gleich um 19 Uhr die Nachrichten aus Deutschland und der Welt. Und dann geht's weiter mit Hin und Weg, die Reiseshow. Freut mich, dass ihr dabei seid. Ich bin Heiko Gille. Servus.
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0: 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Es ist 19 Uhr. 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
1: Ich bin Thomas Bleskin. Die Inflation in Deutschland hat im Juni weiter nachgelassen. Nach vorläufigen Zahlen des Statistischen Bundesamts stiegen die Verbraucherpreise im Vergleich zum Vorjahr um 2,3% nach 2,6% im Mai.
2: Vor allem an der Zapfsäule hat sich die Lage entspannt. Viele Autofahrerinnen und Autofahrer konnten deshalb zumindest etwas durchatmen. Energie hat im Juni zwar immer noch mehr gekostet als vor einem Jahr, der Anstieg fiel aber deutlich geringer aus als zuletzt. Lebensmittel und Dienstleistungen wie Restaurantbesuche oder Reisen sind dagegen noch mal teurer geworden. Experten rechnen damit, dass die Inflation schon jetzt im Juli wieder anzieht, unter anderem weil der Tankrabatt dann ausläuft. Zoe Tassovali, Redaktion.
1: Die Spritpreise haben bereits vor dem Ende des Tankrabatts spürbar angezogen. Nach Angaben des ADAC kostete ein Liter Diesel am Mittag im bundesweiten Durchschnitt 3,5 Cent mehr als am Vortag. Super E10 verteuerte sich um 3,3%. Der Automobilclub hält den Anstieg angesichts sinkender Ölpreise für nicht gerechtfertigt und vermutet, dass Mineralölkonzerne die ab morgen geltende höhere Energiesteuer schon jetzt einpreisen. Auch das Bundeskartellamt kündigte eine genaue Prüfung möglicher Preisaufschläge an. Und zum Sport. Fußball. Manuel Neuer hat jetzt endgültig den Schlusspunkt gesetzt. Nach dem bitteren WM-Aus gegen Paraguay beendet der Nationaltorhüter seine Karriere im DFB-Trikot. Ob es nach dem frühen Aus auch für Bundestrainer Julian Nagelsmann weitergeht, ist dagegen weiter offen.
3: Es sei extrem bitter, so aufzuhören, erklärt Neuer bei Magenta und zieht damit endgültig einen Schlussstrich unter seine Karriere in der Nationalmannschaft. Das wünschen sich immer mehr Experten auch von Julian Nagelsmann. Nicht nur Lothar Matthäus, auch Mats Hummels und vor allem Didi Hamann, der Nagelsmann schon in der WM-Vorbereitung Fehler ankreidet. DFB-Sportdirektor Rudi Völler kündigte an, dass die DFB-Spitze in den nächsten ein, zwei Tagen beraten werde. Er selbst, so Völler, würde an Nagelsmann festhalten, aber er entscheide das nicht alleine. Thomas Thonfeld, Sportredaktion.
1: Nach dem WM-Aus tritt die deutsche Fußballnationalmannschaft die Heimreise an. Die Spieler verlassen das Teamquartier in Winston-Salem nach einem letzten gemeinsamen Treffen individuell. Das DFB-Team war bei der Weltmeisterschaft im Elfmeterschießen gegen Paraguay ausgeschieden und hatte den Einzug ins Achtelfinale verpasst.
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4: So klingt Urlaub im Radio mit Hin und Weg, die Reiseshow. Es sind häufig ja auch die kleinen Momente, die Verreisen so besonders machen. Und genau nach diesen Momenten schauen wir jetzt. Zusammen mit Schui Reisen geht's nämlich in dieser Stunde an ein Ziel, das einiges zu bieten hat. Ich bin Heiko Gille und gleich nehmen wir euch mit. Bleibt dran.
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0: Wir machen wieder Urlaub zusammen. Hier ist die Reisesendung und ich habe wieder Reiseexpertin Peggy Burmann von Shui Reisen da. Peggy, schön, dass du da bist.
1: Ja, hallöchen.
0: Du hast natürlich wieder eine Traumreise im Gepäck. Sag mal, wo geht's denn hin diesmal mit dir?
1: Ja, ich habe gedacht, draußen sind es jetzt heute, ich glaube, erwartete 40 Grad.
0: Ja.
1: Und antizyklisch zu denken, oder wir ersehnen uns ja immer das, was wir gerade nicht haben. Und deswegen denke ich jetzt gerade an Gletscher.
0: Oh.
1: Also ich denke an Gletschereis. Und deswegen habe ich gedacht, fangen wir mal an schon mit der Skireise.
0: Ja,
1: wir denken jetzt schon mal an Skifahren. Jetzt, wo es so heiß ist, träumen wir von eiskaltem Gletscher. Und dann geht es ins Stubaital. Also Servus, sage ich dann schon mal. Und mit uns dann im Januar, am 17. Januar, ins schöne Stubaital.
0: Kannst du das ein bisschen für alle, die nicht wissen, wo das Stubaital ist, also wo geht es ungefähr hin?
1: Das Stubaital ist halt gut gelegen, weil wir fahren von Elz geradeaus runter Richtung München und Innsbruck.
0: Mhm.
1: Und dann von Innsbruck geht es eigentlich schon kurz danach rechts ab ins Stubaital. Das sind also von Elz ungefähr 600 Kilometer und das ist natürlich eine tolle Distanz für ein Skigebiet. Und ja, da geht es dann hin. Und direkt ins Stubaital, also ins Herz von Neustift.
0: Oh, sehr schön. Und dann wird Ski gefahren?
1: Dann kann Ski gefahren werden, richtig. Aber es ist so, wir sind ja immer sehr flexibel mit unseren Reisen. Und natürlich ist das Stubaital super toll für Skifahrer. Also wir sind ja da am Stubaier Gletscher, das heißt auch Schneesicherheit, wunderschöner Gletscher. Aber natürlich können auch winterbegeisterte Leute mitfahren, die zum Beispiel auch Langlauf dort machen möchten. Wir können auch ganz normal spazieren gehen im Schnee. Wir können in unserem tollen Wellnesshotel die Wellnessgeschichten nutzen. Wir können nach Innsbruck fahren. Wir könnten auch in Wattens Swarovski-Welt besuchen oder einfach in Neustift die Gegend genießen. Ja, wunderschön.
0: Ja, klingt richtig, richtig gut. Also man muss nicht unbedingt großer Ski- und Skisportler sein, um diese Reise sozusagen für sich zu entdecken.
1: Muss man nicht, nein, auf jeden Fall nicht. Also man sollte vielleicht ein bisschen schneebegeistert sein, weil natürlich das Stubaital, wie ich schon gesagt habe, wir haben den Stubaier Gletscher dort und der ist natürlich schneesicher und wer Schnee liebt, ist dort aufgehoben, das ist toll. Und wer es nicht liebt, dem bringe ich das dann bei, weil wenn man hochfährt, mit der Bahn, also mit der Eisgratbahn, die fährt direkt hoch auf den Stubaier Gletscher, auf Top of Tirol. Und wenn man dann runterschaut auf 3200 Meter und sieht vor sich die Bergwelt, den Ötztaler Gletscher, das Pitztal, Sölden. Wenn man Glück hat, kann man den Ortler sehen oder auch die Dolomiten. Dann wird man zum Liebhaber der Berge, garantiert.
0: Peggy Burmann von Shui Reisen macht uns heute ein bisschen Lust auf Winterurlaub. Können wir alle ganz gut gebrauchen bei diesen extrem hitzigen Temperaturen hier gerade. Es geht ins Stubaital und gleich sprechen wir noch ein bisschen mehr drüber.

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0: Herzlich willkommen zurück. Hier ist die Reisesendung und heute geht es in den Winterurlaub und zwar wieder mit Schulreisen ins Stubaital. Und Peggy Burmann hat gerade schon so ein bisschen erzählt, ja, man sollte schneebegeistert sein, muss aber nicht unbedingt Skifahren. Wir fangen mal an bei der Abreise. Wie geht's denn los bei euch?
1: Ja, wir fahren wieder los in Els, ganz toll, mit unserem 5-Sterne-Bus. Und wir haben auch einen Skianhänger da dran. Also wer jetzt seine Ski mitnehmen möchte, wunderbar. Wer kann

0: Wiesbaden, ne? Nehmen wir euch alle mit, alles gut.
1: Sehr gut.
0: Kostenfreier Zustieg.
1: Mainz und, auch, meine ich, ne? Mainz auch, meine ich?
0: Ja, natürlich, Mainz auch. Mainz-Wiesbaden, ne? Also die hier in der Gegend holen wir. Also haben wir den kostenfreien Zustieg und natürlich können wir auch Haustürabholung machen, ne? Ja, das ist auch prima.
1: Perfekt. Und dann erfährt man, wie lang ungefähr bis ins Stubaital?
0: Ja gut, ich hatte ja gesagt eben so um die 600 Kilometer mit Pausen. Wir halten natürlich auch immer unsere Pausen ein. Und am Raststätte mal um die auf die Pipi-Box zu gehen oder unterwegs anzuhalten. Ja, ich würde sagen, normalerweise also 8 Stunden fahren wir dann schon. Aber dann sind wir im Herzen des Stubaitals, also direkt in Neustift. Und unser Hotel Sonnenhof ist auch im Herzen von Neustift, direkt neben dem Dorf. Platz, also zentral gelegen, weswegen ich ja auch eben gesagt habe, auch für Nicht-Skifahrer kann man fußläufig in die Geschäfte gehen, in die Cafés und alles zu Fuß auch erkunden.
1: Und so 8 Stunden Anreise sind mit euch ja auch eigentlich ganz bequem und entspannt, ne?
0: Bequem und entspannt würde ich jetzt untertrieben sagen, also ja, ich sage jetzt mal eingebildet, wir sind schon ein bisschen die Ferrari-Klasse von Busreisen. Ne? Bei uns sitzt man wie in der Business-Klasse drin und das Top-Tolle ist ja wirklich, man steigt morgens ein und dann riecht schon nach frischen Brötchen. Also wir bekommen das Frühstück dann serviert mit frischem Kaffee, Cappuccino, Kaltschale nach Wunsch und dann geht's ja schon los. Dann lernen wir die restlichen Reisegäste kennen und können lehnen uns entspannt zurück und freuen uns auf die Berge.
1: Da kann die Reise eigentlich fast noch eine Stunde länger gehen oder zwei. Aber wenn man da ankommt, ist man direkt schon mitten im Schnee oder muss man erst hochfahren auf den Berg, um Schnee zu haben?
0: Ja gut, das kommt jetzt im Januar drauf an. Also Neustift ist jetzt ja ungefähr so 700 Meter hoch. Mhm. Da muss man halt schauen, wie jetzt so im Januar die Schneelage ist. Ne? Wir checken dann im Hotel ein. Das heißt, wir machen es erstmal gemütlich und können dann die Hotelanlage genießen. Wir haben also einen tollen Wellnessbereich und die Küche ist auch sehr gut. Habe ich schon selber getestet, also können Sie sich darauf verlassen. Oder wir gehen fußläufig auch zum Skiverleih, wer das möchte oder möchte vielleicht schon mal einen Skikurs buchen. Wobei das Besondere ist, also der Stubaier Gletscher wird von uns auch begleitet. Ne? Also wir brauchen keinen Skikurs, wir kennen den blind. Muss ich sagen. Das heißt, wir Leute, die jetzt noch nicht auf dem Gletscher waren, können uns auch vertrauen.
1: Sehr schön.
0: Das ist auch toll, ja.
1: Über die Reise genau wollen wir gleich noch ein bisschen weitersprechen. Heute bei mir im Gespräch Peggy Buhmann von Shui Reisen nimmt uns mit ins Stubaital.

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2: Ihr hört Hin und Weg, die Reiseshow auf eurem Lieblingssender. Und jede Reise hat ja ihren eigenen Rhythmus. Mal entspannt, mal voller Eindrücke, aber immer besonders. Und in dieser Stunde schauen wir gemeinsam mit Schulli Reisen auf genau solche Erlebnisse. Ich bin Heiko Gille. Freue mich, dass ihr uns begleitet. Und wohin es heute geht, das hört ihr gleich bei uns.
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0: Da sind wir doch schon wieder. Hier ist die Reisesendung und wir sprechen heute über eine wunderbare Winterreise ins Stubaital. Peggy Burmann von Schuhi-Reisen ist da. Er hat uns gerade schon so ein bisschen mitgenommen auf die Anreise. Ganz entspannt geht's los mit dem 5-Sterne-Luxusbus. Und es geht auch hoch, ganz hoch auf den Gletscher. Ne? Da wollen ja alle dann hin, wenn man schon mal da ist.
1: Ja, also wer möchte. Ne? Also es ist ja kein Muss. Ich hatte ja gesagt, also wer jetzt nicht auf den Gletscher möchte, weil wir bewegen uns da schon über 3000 Meter, kann natürlich auch das Stubaital fußläufig genießen oder per Langlauf die Gegend erkunden. Wer aber Interesse hat und wer ein bisschen höhensicher ist, dem empfehle ich auf jeden Fall mitzukommen. Mhm. Top of Tirol, über 3200 Meter, oben Gletscherparadies, noch richtiger Schnee, also kein Kunstschnee, Schneesicherheit und dann Panoramablick, also Magie pur. Das zieht einen schon wirklich die Schuhe aus. Also wenn man diesen Blick hat oben vom Gletscher über den Alpenhauptkamm, das ist schon wirklich genial.
0: Was macht denn das mit einem oder was sagen eure Gäste, die dann oben waren und das genossen haben? Also was sind deren Eindrücke?
1: Ja, es ist halt immer so, Berge machen einen doch klein und man fühlt sich entspannt und es erdet einen auf jeden Fall. Ne? Also Natur ist immer was ganz Besonderes und die Naturgewalten, dazu gehören die Berge dazu, das ist immer was ganz Besonderes und da ist man dankbar, dass man dort oben stehen kann und dass man diese Weitläufigkeit sieht und diese Macht der Berge ist schon einfach fantastisch.
0: Ist auch nochmal ein anderes Freiheitsgefühl, glaube ich, da ganz oben. Ne?
1: Ja, man fühlt sich frei auf der einen Seite, aber man merkt auch, wie klein und unwichtig man ist. Also das ist so beides. Ne? Und was dann halt toll ist, also sollte jetzt viele Skifahrer aufgehen, hoffe ich, dass er dann mitkommt. Es ist halt wirklich auch toll, es sind atemberaubende Pisten dort. Wir haben, wie gesagt, noch Pulverschnee und gerade morgens, wenn man so hochkommt und die frisch gewalzten Pisten sieht, ist das wunderbar. Und ja, die Leute, die halt auch hochfahren und nicht Skifahren, die können sich dann oben bequem in einen wunderbaren Liegestuhl liegen. Die Hütten sind toll, ja, Tiroler Spezialitäten, die besten Kaspressknödel und und eine Kaltschale oder einen schönen Cappuccino und alleine das Panorama und die Sonne genießen, ist wunderbar.
0: Definitiv. Und absolutes Wellnesshotel hat man auch noch, ne? Die Möglichkeit, sich da irgendwie verwöhnen und zurückzuziehen.
1: Ja, wir haben also das 4-Sterne-Hotel Sonnenhof und das ist direkt auch am Dorfplatz von Neustift und mit Saunen und mit Schwimmbad und natürlich kann man auch Massagen und solche Sachen buchen. Das ist also auch toll.
0: Was schätzen denn eure Gäste besonders, um mit euch dann quasi in Skiurlaub zu fahren?
1: Das ist dieses rundum sorglos Reisen, dass wir halt gemeinsam losfahren. Wir sind im Bus, unsere Stewardess ist dabei. Also das ist ja einfach, der Busfahrer kann in Ruhe fahren und wir sind so versorgt, auch kulinarisch versorgt, dass die Zeit oder die Reise an sich, der Urlaub beginnt, wenn wir bei uns einsteigen. Also ob jetzt hier in Wiesbaden oder in Mainz oder bei uns in Elst direkt, das ist die Reise, die fängt direkt dann an. Das ist keine blöde, langweilige Fahrt irgendwo hin, wo wir sagen, oh, hoffentlich sind wir bald da. Nein, wir sitzen im Bus in unserem Luxusbus und lassen uns halt schon verwöhnen. Und die Kulinarik geht dann natürlich vor Ort weiter. Also ich kann sagen, ich kenne auch die ganzen Restaurants und wir werden auch verschiedene Almen besuchen können mit den besten Käsespätzlen oder mit einer eigenen Forellenzucht. Also da ist für jeden was dabei, ganz sicher. Und das ist das, was du am Anfang gesagt hast. Was schätzen die Gäste? Unser Wissen, unsere langjährige Erfahrung und unsere Leidenschaft zu unseren eigenen Produkten.
0: Ja, das klingt auf jeden Fall richtig, richtig gut. Bisschen was haben wir noch zu bequatschen über das Stubaital und wie man da mit euch hinkommt. Hier ist die Reisesendung, hier ist Hin und Weg und heute geht's mit Schuhi-Reisen ins Stubaital.

0: Hallo, hier ist die Elena und ich wohne in der Oberstadt am Rosengarten. Also hier ist immer gute Laune, man kann immer rausgehen, man fühlt sich hier sehr wohl und sicher. Alle Leute sind freundlich, vor allen Dingen um die Fastnachtszeit und im Sommer ist es natürlich sehr schön mit dem Rhein und den schönen Parks und der schönen Innenstadt.
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0: Willkommen zurück zur Reisesendung. Wir sprechen heute mit Peggy Burmann von Schui Reisen über eine Winterreise ins Dubaital. Peggy, wann ist denn die Reise?
1: Die Reise ist am 17. Januar. Mhm. Und anmelden kann man sich auch schon direkt. Ihr müsstet mal schauen auf Schui-Reisen auf unserer Website. Da gibt es auch noch so einen Frühbucherrabatt von 50 Euro bis August. 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
0: Das ist eine gute Brücke auf jeden Fall, ne? Also beides mit Y haben wir uns hinter das Ohr geschrieben. Stubaital, du hast gesagt, die haben auch ein besonderes Motto.
1: Ja, das passt ja jetzt tatsächlich. Also das Motto vom Stubaital und das Motto von unserer Reise ist dann auch tatsächlich Stubai statt Dubai. Passt ja. Und deswegen geht es jetzt dann auch ins Stubaital. Also es ist, deswegen fahren wir auch ins Stubaital, weil wir dort die Möglichkeit haben, auf den Gletscher zu fahren. Der Gletscher ist eins der größten Gletscher in Europa und mit vielen Pistenkilometern. Und was auch wichtig ist, mit vielen unterschiedlichen Pistenkilometern. Und wer sich jetzt so ein bisschen auskennt, das sind vorrangig blaue und rote Pisten und nur eine schwarze Piste. Und das ganze Skigebiet ist sehr familienfreundlich. Wir haben sogar oben ein Sterne-Restaurant und es ist sehr weitläufig. Also auch dadurch, dass der Gletscher so groß ist, muss man auch nicht anstehen. Die Gondeln sind super modern. Wir haben 7er Sessel mit Popoheizung und so. Ne? Also es ist wirklich ganz modern dort.
0: Wäre das auch was für Erstfahrer, also sowohl mit euch als auch irgendwie Erst-Skifahrer?
1: Auf jeden Fall. Also wer jetzt sich noch nicht getraut hat, auf Skien zu stehen, kann mit uns ja betreut hoch auf den Berg fahren. Mhm. Und natürlich haben wir auch noch die Skischule vor Ort. Und wer da sich schon mal geografisch orientieren möchte, oben gibt es die flache Murmelebahn. Und das ist wirklich ein ganz flacher Übungshang. Trotzdem direkt in der Sonne liegend und neben einem Restaurant. Also da kann man ganz leichtes Skifahren lernen. Ne?
0: Mhm. Wer jetzt sagt, finde ich sehr, sehr interessant. Du hast schon mal gesagt, bei euch auf der Webseite gucken. Vielleicht gibt es aber auch jemand, der nicht unbedingt sagt, Stubai statt Dubai, sondern vielleicht woanders hin will. Wo bekomme ich Informationen her? Wo kann ich diese und auch andere Reisen buchen bei euch?
1: Ja, ganz natürlich. Also bei uns im Büro anrufen. Das ist auch ganz toll. Also bei uns sprecht ihr auch noch mit Menschen. Das ist auch gut. Und dann natürlich auf unserer Webseite Schui-Reisen. Und wir sind natürlich auf allen Kanälen, Instagram und Facebook und sowas. Ne? 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Wer den Katalog noch nicht hat, kann ihn anfordern. 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Dann freuen wir uns.
0: Genau so machen wir es. Und vielleicht sehen wir uns dann im Stubaital im Januar mit eurer wunderbaren Winter- und Skireise. Danke dir, Peggy.
1: Ja, vielen Dank. Dann sage ich Servus und Stubai statt Dubai.
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1: Ich bin Thomas Bliskin. Die Inflation in Deutschland hat sich im Juni abgeschwächt. Nach vorläufigen Angaben des Statistischen Bundesamts stiegen die Verbraucherpreise im Vergleich zum Vorjahresmonat um 2,3%. Im Mai hatte die Teuerungsrate noch bei 2,6% gelegen. Ausschlaggebend waren demnach vor allem gesunkene Ölpreise und der Tankrabatt. Dagegen verteuerten sich Lebensmittel und Dienstleistungen. Die Spritpreise ziehen bereits vor dem Ende des Tankrabatts spürbar an. Nach Angaben des ADAC kostete ein Liter Diesel am Mittag im bundesweiten Durchschnitt 3,5 Cent mehr als am Vortag. E10 verteuerte sich um 3,3 Cent.
2: Gerechtfertigt sind diese Preiserhöhungen nicht, sagt der ADAC. Und dennoch an vielen Zapfsäulen, da stehen die Autofahrer Schlange. Viele wollen einfach nochmal voll tanken, denn der Countdown läuft. Und gut möglich, dass es ab morgen Mittag noch einmal einen Preissprung nach oben gibt. Zwar haben die Mineralölkonzerne den Tankrabatt in den vergangenen 2 Monaten nicht immer komplett weitergegeben, aber vielen Autofahrern hat er geholfen. Claudia Wächter, Nachrichtenredaktion.
1: Der oberste Gerichtshof der USA hat Präsident Trump im Streit um das Geburtsrecht eine Niederlage zugefügt. Der Supreme Court entschied, dass in den Vereinigten Staaten geborene Kinder weiterhin automatisch die US-Staatsbürgerschaft erhalten, auch wenn ihre Eltern sich illegal oder nur vorübergehend im Land aufhalten.
3: Es war eine von Präsident Trumps wichtigsten Herzensangelegenheiten, das sogenannte Geburtsrecht abzuschaffen. Ein verfassungsmäßig verankertes Gesetz, das Babys, die in den USA geboren werden, automatisch die amerikanische Staatsbürgerschaft zuerkennt. Für Trump ist das eine herbe Niederlage, denn nach seiner Meinung wird diese Regelung von illegalen Einwanderern und Asylsuchenden ausgenutzt. Daher wollte Trump die Anordnung massiv einschränken und damit den sogenannten Geburtstourismus stoppen. Tina Eck, USA.
1: Und zum Sportfußball. Nach dem WM aus hat der Deutsche Fußballbund eine Entscheidung über die Zukunft von Bundestrainer Julian Nagelsmann vertagt. DFB-Präsident Bernd Neuendorf kündigte an, die Gründe für das Ausscheiden gemeinsam mit der sportlichen Leitung in Ruhe aufzuarbeiten. Das Abschneiden bei der Weltmeisterschaft genüge nicht den eigenen Ansprüchen. Nagelsmann hatte nach dem verlorenen Elfmeterschießen gegen Paraguay seine Bereitschaft erklärt, im Amt zu bleiben.
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4: Wir helfen euch und eurer Familie, den perfekten Urlaub zu planen und erkunden für euch die schönsten Orte weltweit, in Europa und Deutschland. Alles hier in unserer Reiseshow. Vielleicht ist unser heutiges Thema ja auch genau das Richtige für euch und ihr findet schon euer nächstes Traumziel. Schön, dass ihr uns eingeschaltet habt. Ich bin Heiko Gille und helfe euch schon mal bei der Suche.
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Ich begrüße euch recht herzlich zu einer neuen Ausgabe unserer Hin- und Weg-Reiseshow. Wir machen uns auf in eine der ältesten Städte Deutschlands, nach Trier. Oder wie die Römer damals gesagt haben, Augusta Treverorum. Mehr als 2000 Jahre Geschichte stecken nämlich in dieser charmanten Stadt an der Mosel. Und ihr werdet es spüren, Trier ist nicht nur steinalt, sondern quicklebendig. Und was macht Trier so besonders? Ganz klar, der Mix. Da steht ihr vor der Porta Nigra, diesem mächtigen römischen Stadttor aus dunklem Sandstein, das euch mit einem Blick in die Antike katapultiert. Dann ein paar Schritte weiter durch die Fußgängerzone und zack, seid ihr mitten in einem pulsierenden, modernen Stadtleben. Studierende, Cafés, kleine Boutiquen, Straßenmusik, Altes trifft Neues und das funktioniert hier einfach richtig gut. Sehenswürdigkeiten gibt's mehr als genug. Die Kaiserthermen, das Amphitheater, die Konstantinbasilika, aber auch die Trierer Altstadt mit ihren Fachwerkhäusern, Plätzen und Brunnen ist ein echtes Schmuckstück. Unser Tipp, lasst euch treiben, am besten mit einem Eis in der Hand durch die Gassen schlendern und in einem der Weingärten am Domplatz ein Gläschen Riesling genießen. Und wenn ihr euch fragt, woher dieser ganze Reichtum an Kultur kommt, die Römer haben es gebracht. Sie haben Trier zur Kaiserresidenz gemacht, Handel getrieben, gebaut wie die Weltmeister. Heute sind ihre Spuren UNESCO-Welterbe und machen die Stadt zu einem offenen Geschichtsbuch. Ich kann euch sagen, ob als Tagestrip oder Wochenendziel, Trier lohnt sich immer. Und wir haben noch viele weitere Highlights in der Region für euch. Also schnallt euch an und macht euch mit uns auf die Reise nach Trier und in die Region Mosel, Saar und Ruwer.

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Es wird genüsslich in dieser Show. Wir sind in der Region Trier, Mosel, Saar und Ruwer und nehmen euch mit natürlich auch in die Welt des Moselweins. Ja, die Region zwischen Trier und Koblenz ist nicht nur eine der schönsten Flusslandschaften Europas, sondern auch ein Paradies für Weinliebhaber und Weinliebhaberinnen. Und wenn ihr glaubt, Wein sei nur was für Profis, weit gefehlt. Hier wird Wein gelebt, von Generation zu Generation, mit Herz, Hand und Heimatgefühl. Das Moseltal ist bekannt für seine steilen Weinberge. Wirklich steil sind die. Manchmal fragt man sich, wie die Winzer da überhaupt hochkommen. Ich kann euch sagen, mit ganz viel Muskelkraft oder kleinen Zahnradzügen. Die Weine, die dabei rauskommen, vor allem der Riesling, zählen zur Weltklasse. Frisch, mineralisch und mit Charakter. Und genau das spürt man auch in den Dörfern und Weingütern entlang der Mosel. Ob in Bernkastel-Kues, Traben-Trarbach oder dem kleinen, feinen Neumagen-Dhron. Überall laden Straußwirtschaften, Vinotheken und Weinfeste zum Probieren ein. Unser Tipp, macht unbedingt eine Weinwanderung oder eine Schifffahrt auf der Mosel. Beides geht auch in Kombination. Und nach dem dritten Glas Riesling ist die Landschaft gleich doppelt so schön. Und wer es exklusiv mag, viele Weingüter bieten mittlerweile Übernachtungen an, direkt im Weinberg. Ja, morgens aufwachen mit Blick auf die Reben und einem Frühstück mit Traubensaft vom Fass. Was will man mehr?

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1: Ich heiße euch willkommen bei unserer Show rund ums Thema Urlaub. Egal, ob ihr in ferne Länder reisen wollt oder lieber vor der Haustür bleibt. Es gibt so viel zu entdecken und Urlaub tut uns ja auch allen gut, gell? Und deshalb dreht sich heute auch alles um euren nächsten möglichen Traumurlaub. Also seid gespannt, ihr Lieben. Ich bin Heiko Gille und euer Reiseleiter für heute. Schön, dass ihr mit dabei seid.
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In dieser Ausgabe unserer Hin und Weg Reiseshow sind wir in Trier und in der Region Mosel, Saar und Ruwer. Und wenn von Weinregionen die Rede ist, dann darf man natürlich auch Ruwer und Saar auf gar keinen Fall vergessen. Sie gehören offiziell zur Mosel, haben aber ihren ganz eigenen Charme und das gewisse Etwas. Die Ruwer ist ein kleiner Nebenfluss der Mosel, aber ihr Lieben, was hier an Riesling erzeugt wird, das ist ganz groß. Besonders aromatisch, oft mit einer frischen Säure und kühlen Eleganz. Und die Winzer hier, die sind eher leise Genies, keine großen Showmaster, aber das macht die Region auch so sympathisch. Ein echter Geheimtipp ist übrigens ein Besuch im Ruwertal. Kleine Weindörfer wie Kasel oder Mertesdorf, stille Wälder, gepflegte Wanderwege und natürlich Weingüter, die euch mit offenen Armen empfangen. Auch die Saar ist ein Gedicht im wahrsten Sinne. Dichter wie Goethe haben sie geliebt und wer einmal im Herbst die Nebelschwaden über den Reben gesehen hat, versteht auch warum. Hier entstehen Rieslinge, die international gefeiert werden, vor allem die edelsüßen Varianten in Orten wie Wiltingen, Ochfen oder Kanzem an der Saar, wo auch Showmaster Günther Jauch sein Weingut hat. Da kann man sich durchprobieren und mit den Winzern fachsimpeln oder einfach nur genießen. Und wer die Saar mal anders erleben will, der Saarradweg ist perfekt ausgebaut und führt durch Bilderbuchlandschaften. Picknick nicht vergessen, Wein inklusive natürlich.

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2: Ich bin Thomas Bleskin. Die Inflation in Deutschland hat im Juni weiter nachgelassen. Nach vorläufigen Zahlen des Statistischen Bundesamts stiegen die Verbraucherpreise im Vergleich zum Vorjahr um 2,3% nach 2,6% im Mai.
3: Vor allem an der Zapfsäule hat sich die Lage entspannt. Viele Autofahrerinnen und Autofahrer konnten deshalb zumindest etwas durchatmen. Energie hat im Juni zwar immer noch mehr gekostet als vor einem Jahr, der Anstieg fiel aber deutlich geringer aus als zuletzt. Lebensmittel und Dienstleistungen wie Restaurantbesuche oder Reisen sind dagegen noch mal teurer geworden. Experten rechnen damit, dass die Inflation schon jetzt im Juli wieder anzieht, unter anderem weil der Tankrabatt dann ausläuft. Zoe Tassovali, Redaktion.
2: Die Spritpreise haben bereits vor dem Ende des Tankrabatts spürbar angezogen. Nach Angaben des ADAC kostete ein Liter Diesel am Mittag im bundesweiten Durchschnitt 3,5 Cent mehr als am Vortag. Super E10 verteuerte sich um 3,3%. Der Automobilclub hält den Anstieg angesichts sinkender Ölpreise für nicht gerechtfertigt und vermutet, dass Mineralölkonzerne die ab morgen geltende höhere Energiesteuer schon jetzt einpreisen. Auch das Bundeskartellamt kündigte eine genaue Prüfung möglicher Preisaufschläge an. Und zum Sport. Fußball. Manuel Neuer hat jetzt endgültig den Schlusspunkt gesetzt. Nach dem bitteren WM-Aus gegen Paraguay beendet der Nationaltorhüter seine Karriere im DFB-Trikot. Ob es nach dem frühen Aus auch für Bundestrainer Julian Nagelsmann weitergeht, ist dagegen weiter offen.
4: Es sei extrem bitter, so aufzuhören, erklärt Neuer bei Magenta und zieht damit endgültig einen Schlussstrich unter seine Karriere in der Nationalmannschaft. Das wünschen sich immer mehr Experten auch von Julian Nagelsmann. Nicht nur Lothar Matthäus, auch Mats Hummels und vor allem Didi Hamann, der Nagelsmann schon in der WM-Vorbereitung Fehler ankreidet. DFB-Sportdirektor Rudi Völler kündigte an, dass die DFB-Spitze in den nächsten ein, zwei Tagen beraten werde. Er selbst, so Völler, würde an Nagelsmann festhalten, aber er entscheide das nicht alleine. Thomas Thonfeld, Sportredaktion.
2: Nach dem WM-Aus tritt die deutsche Fußballnationalmannschaft die Heimreise an. Die Spieler verlassen das Teamquartier in Winston-Salem nach einem letzten gemeinsamen Treffen individuell. Das DFB-Team war bei der Weltmeisterschaft im Elfmeterschießen gegen Paraguay ausgeschieden und hatte den Einzug ins Achtelfinale verpasst.
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5: Urlaub vom Alltag, das ist unser Motto hier bei Hin und Weg, die Reiseshow. Der Name, der sagt schon alles. Urlaub, Ferien, Verreisen und das Kennenlernen fremder Regionen, Länder und Kulturen. All das bieten wir euch in dieser Sendung. Und moderiert wird das Ganze von mir, Heiko Gille. Und ich freue mich, dass ihr dabei seid.
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Wir sind in Trier und in der Region Mosel-Saar-Ruwer in dieser Ausgabe unserer Hin und Weg Reisel-Show. Und manchmal ja sind es die kleinen Orte, die einen hier in dieser Region richtig überraschen, so auch Wittlich und Merzig. Zwei Städte, die vielleicht nicht jeder auf dem Schirm hat, aber die ganz schön viel zu bieten haben. Wittlich, zwischen Mosel und Eifel gelegen, punktet mit einer charmanten Innenstadt, einem tollen Wochenmarkt und der berühmten Wittlicher Säubrenner Kirmes, dem größten Volksfest zwischen Trier und Koblenz. Und wer es etwas ruhiger mag, rund um Wittlich gibt's tolle Wanderwege durch Obstwiesen und Wälder. Merzig dagegen liegt an der Saar und ist so etwas wie das Tor zum Saarland. Bekannt ist die Stadt vor allem durch den Wolfspark Werner Freund. Dort kann man echten Wölfen begegnen und zwar ziemlich nahe kommen. Ein echtes Highlight für Familien. Außerdem hat Merzig eine schöne Altstadt, das Museum Schloss Fellenberg und natürlich ganz viel Natur drumherum. Und wenn ihr noch ein bisschen weiterfahren möchtet, kein Problem, Luxemburg-Stadt ist nur einen Katzensprung entfernt. Eine europäische Hauptstadt mit mittelalterlichem Charme, beeindruckenden Festungsanlagen und internationalem Flair. Hier kann man shoppen, bummeln, Kultur erleben und danach wieder ganz entspannt zurückkehren ins ruhige Moseltal.

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Eine tolle Region, die wir in dieser Ausgabe unserer Hin und Weg Reiseshow bereisen, und zwar die Region Trier sowie die Region Mosel-Saar-Ruwer. Und das Ganze ist ein echtes Eldorado für Kulturliebhaber, kann ich euch sagen. Liegt nicht nur an den Römern, auch wenn die hier einiges hinterlassen haben. Ja? Entlang von Mosel, Saar und Ruwer reihen sich Burgen, Schlösser und Ruinen aneinander, jede mit ihrer eigenen Geschichte. Die Reichsburg Cochem thront wie ein Märchenschloss über dem Fluss. Die Burg Elz liegt zwar ein bisschen abseits, ist aber ein Muss für alle Burgenfans. Und auf der Saarburg, da gibt es nicht nur Geschichte, sondern auch einen Wasserfall mitten in der Altstadt. Das ist echt beeindruckend. Auch kulturell ist einiges los. Trier bietet Museen von römisch bis modern. Bernkastel-Kues hat ein Weinmuseum. Und in Konz, da gibt es das Freilichtmuseum Roscheider Hof, das euch ins Alltagsleben früherer Zeiten entführt. Ja, und dann sind da auch noch die Ausblicke. Vom Calmont-Klettersteig aus hat man einen der spektakulärsten Blicke auf die Moselschleife. Oder wie wär's mit einer Fahrt zur Klöff, dem Aussichtspunkt über die Saarschleife? Gänsehaut. Garantiert, kann ich euch sagen. Und das ganz ohne Fotofilter.

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1: Urlaub erleben, einfach mal abschalten vom Alltag. Das kann so vieles sein. Ob Erholungsurlaub am Strand, Aktivurlaub mit Sport oder tolle Tipps zum Wandern und Radfahren. Urlaub kann vielseitig sein und immer individuell. Und vielleicht bekommt ihr ja heute auch schon den ein oder anderen Tipp hier bei uns. Also bleibt dran und sucht euch schon mal einen Reisetermin aus, denn bald geht's ja los. Ich bin Heiko Gille und freue mich, euch durch diese Sendung zu begleiten.
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0: Schön, dass ihr mit uns auf Reisen geht in dieser Ausgabe unserer Reiseshow Hin und Weg. Und zwar sind wir in Trier und in der Region Mosel-Saar-Ruwer. Wir haben viel gehört über die tollen Orte dort, über die tollen Bauten, aber natürlich auch über den Wein. Und zum Schluss haben wir noch ein paar ganz praktische Tipps. Denn wie kommt man eigentlich in diese Region voller Charme und Geschichte? Ja, von Mainz aus ist Trier ganz gut mit dem Zug erreichbar. Entweder direkt oder mit Umstieg in Koblenz. Auch mit dem Auto seid ihr in rund 2 Stunden da. Und dann? Ja, dann lohnt es sich ein bisschen zu planen. Für die Stadtbesichtigung von Trier nehmt ihr euch am besten mal so 2 Tage Zeit. Wer Wein erleben will, sollte auf jeden Fall eine Nacht in einem Wein gut einplanen. Das wäre nicht schlecht. Übrigens auch ein Tipp, Fahrrad mitnehmen. Unbedingt, denn die Radwege entlang der Flüsse sind top ausgebaut und auch Wanderfans kommen hier voll auf ihre Kosten, egal ob gemütlich oder sportlich ambitioniert. Und das Moselgefühl, ja, das ist schwer zu beschreiben, aber leicht zu erleben. Es ist diese Mischung aus Gelassenheit, Genuss und einem Hauch Nostalgie. Die Zeit läuft hier langsamer. Die Menschen sind entspannt, das Glas ist eher halb voll als halb leer. Meistens mit Riesling. Also ihr Lieben, packt die Koffer, schnappt euch eure Liebsten und macht euch auf in eine der charmantesten Regionen Deutschlands. Mosel, Saar und Ruwer, wir kommen. Vielen Dank, dass ihr in dieser Woche dabei wart. Ich wünsche euch eine schöne Zeit und nächste Woche hören wir uns wieder hier in Hin und Weg, die Reiseshow. 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
1: Ich bin Thomas Bleskin. Die Inflation in Deutschland hat sich im Juni abgeschwächt. Nach vorläufigen Angaben des Statistischen Bundesamts stiegen die Verbraucherpreise im Vergleich zum Vorjahresmonat um 2,3%. Im Mai hatte die Teuerungsrate noch bei 2,6% gelegen. Ausschlaggebend waren demnach vor allem gesunkene Ölpreise und der Tankrabatt. Dagegen verteuerten sich Lebensmittel und Dienstleistungen. Die Spritpreise ziehen bereits vor dem Ende des Tankrabatts spürbar an. Nach Angaben des ADAC kostete ein Liter Diesel am Mittag im bundesweiten Durchschnitt 3,5 Cent mehr als am Vortag. E10 verteuerte sich um 3,3 Cent.
2: Gerechtfertigt sind diese Preiserhöhungen nicht, sagt der ADAC. Und dennoch an vielen Zapfsäulen, da stehen die Autofahrer Schlange. Viele wollen einfach nochmal voll tanken, denn der Countdown läuft. Und gut möglich, dass es ab morgen Mittag noch einmal einen Preissprung nach oben gibt. Zwar haben die Mineralölkonzerne den Tankrabatt in den vergangenen 2 Monaten nicht immer komplett weitergegeben, aber vielen Autofahrern hat er geholfen. Claudia Wächter, Nachrichtenredaktion.
1: Der oberste Gerichtshof der USA hat Präsident Trump im Streit um das Geburtsrecht eine Niederlage zugefügt. Der Supreme Court entschied, dass in den Vereinigten Staaten geborene Kinder weiterhin automatisch die US-Staatsbürgerschaft erhalten, auch wenn ihre Eltern sich illegal oder nur vorübergehend im Land aufhalten.
3: Es war eine von Präsident Trumps wichtigsten Herzensangelegenheiten, das sogenannte Geburtsrecht abzuschaffen. Ein verfassungsmäßig verankertes Gesetz, das Babys, die in den USA geboren werden, automatisch die amerikanische Staatsbürgerschaft zuerkennt. Für Trump ist das eine herbe Niederlage, denn nach seiner Meinung wird diese Regelung von illegalen Einwanderern und Asylsuchenden ausgenutzt. Daher wollte Trump die Anordnung massiv einschränken und damit den sogenannten Geburtstourismus stoppen. Tina Eck, USA.
1: Und zum Sportfußball. Nach dem WM-Aus hat der Deutsche Fußballbund eine Entscheidung über die Zukunft von Bundestrainer Julian Nagelsmann vertagt. DFB-Präsident Bernd Neuendorf kündigte an, die Gründe für das Ausscheiden gemeinsam mit der sportlichen Leitung in Ruhe aufzuarbeiten. Das Abschneiden bei der Weltmeisterschaft genüge nicht den eigenen Ansprüchen. Nagelsmann hatte nach dem verlorenen Elfmeterschießen gegen Paraguay seine Bereitschaft erklärt, im Amt zu bleiben.
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4: Sie hat Karriere in den Medien gemacht. Heute kümmert sie sich um die Karriere von Frauen. Ute Jannik ist meine Gesprächspartnerin.

0: Mein heutiger Gast ist weiblich Name.
1: Ute Janik.
0: Die Frage, die man Frauen nicht stellt, ich mache es doch immer wieder. Alter.
1: Bin 64 geworden.
0: Geburtsort?
1: In Mannheim.
0: Dein Beruf?
1: Jetzt bin ich Coachin, Speakerin, Autorin. Ich war sehr, sehr lange beim Hessischen Rundfunk, über 25 Jahre. Ich war dort auch über 20 Jahre in der Führungsposition und davon die meiste Zeit als Fernsehunterhaltungschefin.
0: Hast du Hobbys und wenn ja, welche?
1: Ja, klar. Also ich habe sportliche Hobbys, Schwimmen, versuche ich regelmäßig zu machen, Nordic Walking. Und dann mache ich noch EMS-Training. Das ist so, da kriegst du so Mini-Elektroschocks in so einem Anzug. Also so eine elektrische Stimulation beim Muskeltraining. Ja.
0: Okay.
1: Ich lese sehr gerne. Ich habe auch sehr gern mal so einen einfachen, faulen Abend mit Netflix. Ich treffe mich sehr gern mit Freunden. Und ich bin eine leidenschaftliche Camperin.
0: Hast du sowas wie ein Lebensmotto? Also muss kein Spruch sein, eine Herangehensweise?
1: Versuche, jeden Tag zu genießen und jeden Tag auszunutzen, weil man nicht weiß, wie viele noch kommen.
0: Die Menschen, die mit dir zu tun haben, was meinst du, sagen die über dich? Was macht dich aus?
1: Was sagen die über mich? Ich glaube, sie sagen über mich, dass ich verlässlich bin, dass ich mich gut um andere kümmern kann, also auch fürsorglich bin, dass ich manchmal vielleicht ein bisschen schusselig bin, aber doch eine sehr authentische Person.
2: Meine Gesprächspartnerin ist Ute Janik.

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0: Mit Ute Janik spreche ich heute über Karriere und Frauen und vieles mehr.
1: Ich habe gerade den Geburtsort Mannheim gehört. Ich höre ein astreines Hochdeutsch. Deswegen hast du zumindest mal, falls du in Mannheim aufgewachsen sein solltest, das nicht mitbekommen.
2: Ja, das ist interessant, weil in einem privaten Gespräch hat mal jemand zu mir gesagt, du redest wie Joel Fleming.
1: Okay.
2: Das also heißt, man hört es nicht. Nein, das liegt einfach daran, dass meine Eltern Hochdeutsch gesprochen haben. Und ich kann es zwar, gell, wenn du willst, jetzt festgehen, erzähle mal auf Monomerisch, aber ich mache es als nett.
1: Ich hätte mal sagen,
2: noch eine Fremdsprache.
1: Ich hatte mal einen Kollegen, der konnte das perfekt. Der hat also auch beim Radio gearbeitet und hat also ganz normal tolle Sendungen gemacht, astreines Hochdeutsch. Ihn hat jemand angerufen und ich habe keinen Ton mehr verstanden.
2: Ja, da schaltet man um, ne, wenn man mit den Menschen aus der eigenen Region spricht. Aber so. Ja.
1: Der akustische Beweis, also du bist in Mannheim groß geworden.
2: Ja, ich bin in Hockenheim aufgewachsen, um ganz exakt zu sein, die Rennstadt Hockener, gell?
1: Okay.
2: Habe aber dann in Mannheim studiert, habe auch lange in Mannheim gearbeitet. Also es ist so, für mich ist es eine Heimatstadt.
1: Schule war Hockenheim dann?
2: Schule war das Karl-Friedrich-Gauß-Gymnasium in Hockenheim und dann habe ich an der Universität Mannheim Politologie und Germanistik studiert, eine Idee, auf die damals sehr viele kamen. Magister, gab es noch den Studiengang Magister.
1: Ich muss eine Frage mal loswerden. Warst du eine gute Schülerin?
2: Ich war eine sehr gute Schülerin.
1: Okay. Und das heißt, nach der Schule wusstest du auch, wo das hingeht? War dir das klar?
2: Ja, ich wollte unbedingt Journalistin werden. Das wusste ich gleich. Ich wusste gar keine andere Berufsidee. Und ja, damals war ja noch nicht so klar, ist es heute auch noch nicht, was du dafür jetzt studieren sollst. Also so Studiengänge wie Journalismus, die gab es erst als Aufbaustudiengang. Und dann habe ich gedacht, naja, dann mache ich das, was so meine Lieblingsthemen sind und was auf jeden Fall mal für einen Journalisten nicht schaden kann, nämlich Germanistik und Politik.
1: Tatsächlich in meiner Laufbahn sind mir eigentlich immer Menschen begegnet, die irgendwas völlig anderes studiert haben und dann so reingeraten sind. Ich weiß gar nicht, ob es da, wahrscheinlich gibt es für den Journalismus, ja, Volontariat vielleicht ist ein klarer Weg, aber die meisten Wege sind, glaube ich, gar nicht so klar.
2: Ja, das stimmt. Das ist ja auch irgendwie was Gutes am Journalismus, dass es alle möglichen Arten von Einstiegen gibt und nicht das Journalistikstudium, in dem du ja vielleicht lernst, keine Ahnung, eine Reportage von einer Nachricht zu unterscheiden. Aber das macht dich ja noch nicht zu jemand, der neugierig und aufmerksam durch die Welt geht und Dinge vereinfacht zusammenfassen kann und gut schreiben kann oder gut sprechen. Das sind ja alles Dinge, die erwirbt man an anderen Schauplätzen. Aber ich habe dann, wie das so ist, Praktika gemacht, freie Mitarbeiter bei der Lokalzeitung, also richtig Hühnerzüchterverein und so. Und hatte dann das eigentliche Nadelöhr, weil bei mir dann das Volontariat. Das habe ich dann bei der Rheinpfalz bekommen in Ludwigshafen und war später auch dann noch in der Redaktion in Ludwigshafen, der Lokalredaktion und für Mannheim, da kommt wieder Mannheim, zuständig.
0: Gleich geht's weiter im Gespräch mit Ute Janik.

0: 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Heute unterstützt sie Frauen bei ihrer Karriere. Vorher war sie in Medien aktiv. Angefangen hat sie im Lokaljournalismus. Ute Jannik ist meine Gesprächspartnerin.
1: Und also erstmal hast du nicht so eine Richtung gehabt, sondern das war erstmal tatsächlich klassisch schreibende Zunft und Lokaljournalismus. Ja. Das muss ich immer sagen, für mich ist es weiterhin die Königsklasse. Weil, also ich sag mal, großer Journalismus, also wenn du irgendwas siehst, was weiß ich jetzt, gerade was in den USA als Beispiel passiert, ist in der Regel für mich nicht sofort überprüfbar, muss ich glauben. Beim Lokaljournalismus muss ich halt tatsächlich sehr handwerklich gut sein, denn jeder fährt an dem, was ich schreibe, vielleicht vorbei, sieht es, kennt jemanden. Das heißt, hier...
2: Auf jeden Fall. Also als ich zum Fernsehen kam, wenn ich dann mal wirklich in irgendeinem Beitrag einen kleinen Fehler hatte, dann hieß es, ja, das versendet sich. Aber in der Lokalzeitung versendet sich gar nichts. Und wehe, du nennst den ersten Vorsitzenden, zweiten Vorsitzenden. Also alle diese kleinen Fehler ziehen, doch heute würde man sagen Shitstorm, ziehen Leserbeschwerden nach sich. Und da lernt man wirklich genau zu sein. Und aber auch mal einfach die Leute kennen. Ja, also es muss nicht unbedingt der hochgestochene Politikjournalismus sein, der mir manchmal viel zu gehoben ist, schon mit Begriffen, die Leute nicht kennen, aber im Lokalen und im Regionalen, ja, da ist man mitten unterm Volk und kann sich auch einfühlen in die Menschen. Und das finde ich auch ganz wichtig.
1: Ich habe für mich gelernt, wenn du von diesen Lokalradios, dass du einfach auch schaust, was sage ich wirklich? Ja, das heißt, man achtet doppelt auf das Wort, weil natürlich du hast mit den Akteuren weiterhin zu tun.
2: Ja. Das ist so. Das war dann auch ich war auch beim Rhein-Neckar-Fernsehen Mannheim eine Zeit lang. Und da war unsere Sendung ein Regionalfenster von RTL für den Raum Kurpfalz. Und ja, dann sind die Sat.1er und was es alles an Privatsendern gab, die waren ja damals noch recht neu. Die haben dann manchmal verbrannte Erde bei den Protagonisten hinterlassen. Ja, so nach dem Motto, ihr Kind wurde gerade überfahren, wie fühlen Sie sich? Und wir waren halt immer wieder vor Ort. Und das heißt, es war auch ganz wichtig, ein gutes Verhältnis, also keine Verschwisterung, aber einfach ein gutes Verhältnis und einen guten Umgang miteinander zu haben, mit den Drehpartnern und den Menschen, die halt dort in der Region aktiv sind, Politiker oder was auch immer. Und das war schon wichtig.
1: Das heißt, das Rhein-Neckar-Fernsehen, hast du da dann Blut geleckt, wie man sagt?
2: Ja. Also das Rhein-Neckar-Fernsehen war ja auch in Mannheim und es gab eine gewisse Abwanderung von Rheinpfalz-Redakteuren zum RNF. Da war ich auch dabei in dieser Bewegung. Ich wollte einfach ein anderes Medium kennenlernen. Hätte nicht gedacht unbedingt, dass ich dabei bleibe. Und das hat mir dann einfach so Spaß gemacht. Ich habe dann auch nach einer Zeit habe ich die Sendung moderiert, Nachrichten geschrieben und gesprochen, war also auch vor der Kamera und ja, Blut geleckt. Und das hat mir einfach auch diese Art von visueller Berichterstattung hat mir einfach total gelegen. Aber mir war es auch immer noch wichtig, das Schreiben, ja, die eigenen Texte schreiben, eigene Beiträge machen. Und es hat sich da einfach super ergänzt. Und so blieb ich dabei.
1: So, das waren ja bisher immer privatrechtliche Medien. Und jetzt habe ich aber schon was von der Karriere beim großen öffentlich-rechtlichen Rundfunk in Frankfurt gehört.
2: Ja, ich war da zwischendrin nochmal. War ich beim SWR, Landesschau Rheinland-Pfalz. Das war aus Umzugsgründen, bin ich dann vom Rhein-Neckar-Fernsehen dahin gewechselt. Und dann habe ich mich bei der Hessenschau beworben, beim Hessischen Rundfunk. Und der damalige Chef, das war noch sehr unüblich, dass Leute vom Privatfernsehen ins Öffentlich-Rechtliche gewechselt sind. Das heißt, da war ich ganz früh bei den Ersten, die dann sozusagen dort angenommen wurden. Und da habe ich erst frei gearbeitet und später dann in Festanstellung.
1: Okay, also das heißt so ein klassischer Einstieg und dann Hessenschau gemacht?
2: Ich war für die Hessenschau tätig, genau, als Reporterin, auch als Planerin. Und dann habe ich eine Sendung neu erfunden, die heißt Maintower. Die gibt es auch heute noch im Magazin Hessischer Rundfunk. Bisschen Werbung darf ja sein, wochentags 18 Uhr. Und da, ja, die Idee entstand zusammen mit einem Kollegen und wir haben das dann weiter ausgearbeitet und dann als Sendungsvorschlag eingebracht. Und zwar gab es ja damals dieses Ballungsraumfernsehen und gibt es auch noch. Und da hat sich der Hessische Rundfunk überlegt, was machen wir da für eine Gegenstrategie? Wie werden wir sozusagen noch nahbarer an den Leuten dran im Regionalen? Und daraus entstand diese Idee Mindschau. Wir haben es damals Boulevardmagazin genannt, so würde ich es heute nicht mehr nennen. Aber da habe ich dann die Redaktion aufgebaut. Es hieß also wirklich die Leute akquirieren, die Bleistifte beschaffen, den Polizeidienststellen sagen, dass es uns jetzt gibt, Sendungsrubriken entwerfen. Also so richtig von Anfang an war also mein absolutes Baby. Und da wurde ich dann Chefin dieses Regionalmagazins. Und von dort ging es dann weiter in die Unterhaltung.
0: Gleich geht's weiter im Gespräch mit Ute Jannik.

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0: Ute Jannik ist meine Gesprächspartnerin. Sie hat uns schon verraten, ihre Anfänge waren im Lokaljournalismus und dann wurde sie Unterhaltungschefin. Heute coacht sie Frauen in Sachen Karriere.
1: Das heißt, Unterhaltungschefin war im Prinzip dann die letzte Station beim Hessischen Rundfunk, wenn ich das richtig verstanden habe, für dich?
2: Nicht ganz. Es war die meiste Zeit. Ich war dann über 15 Jahre oder ziemlich genau 15 Jahre Unterhaltungschefin. Das heißt, die Fernsehunterhaltung war sozusagen mein Bereich und wir haben dort Sendungen gemacht, die zum Teil werden sie noch wiederholt, aber sie werden nicht mehr produziert. Sowas wie das Hessen-Quiz, Dings vom Dach, Straßenstars, Hessen-Tipp. Sehr, sehr viele Sondersendungen zu Weihnachten, zu Fasnacht, zu Ostern und so weiter. Also war schon eine große Abteilung und das habe ich auch leidenschaftlich gern gemacht. Bin dann aber zum Schluss nochmal in die Personalabteilung gewechselt und war dort als Personalreferentin die letzten Jahre tätig.
1: Wie war das?
2: Da habe ich in der Zeit dann schon aufgebaut. Ja?
1: Ja, ich überlege gerade, ich war ja auch mal kurz, habe auch öffentlich-rechtliche Erfahrung und in der Zeit, in der ich das gemacht habe, war das noch extremst männerdominiert. Wie war das in deiner Zeit?
2: So extremst männerdominiert war es wirklich noch bei meinen journalistischen Anfängen, also mehr noch bei den Lokalzeitungen und so weiter. Und zwar war das eben so, dass man hauptsächlich auf Männer getroffen ist, ne? All diese Vereinsmenschen, Politiker und so weiter, das waren halt Männer. Und da wurde jungen Frauen schon mit einem großen Dünkel begegnet. Ja, ich habe dann so Sachen gehört, ja, können Sie das auch, Fräulein, und machen Sie das auch schön und schreiben Sie auch was Schönes. Darf man das nochmal sehen? Oh, ja, da geht mir auch heute noch das Messer in der Tasche auf. Und ich glaube, meine heutigen emanzipatorischen Leidenschaften kommen aus der Zeit. Ja. Dass wirklich du dich als junge Frau immer erst beweisen musstest, hat auch einen schönen Namen, heißt Authority Gap. Also einem Mann glaubt man einfach, wenn er sagt, ich bin Handwerker, ich kann deinen Abfluss reparieren. Und bei einer Frau ist es so, ach ja, ach komm, Journalistin sind sie. Und das war schon sehr lange danach noch geprägt. Und dann waren Frauen zwar viel oder einigermaßen gut vertreten im Bereich freie Mitarbeit bei Zeitungen, aber schon festangestellte Frauen gab es sehr viel weniger. Ich glaube, in den 80er Jahren waren es 17% nur. Und je weiter der halt die Führungsebene ging, desto weniger trafst du auch Frauen. Und das war dann auch noch beim Hessischen Rundfunk so. Das hat sich dann über die Zeit geändert. Aber da war halt für Frauen ab einem bestimmten Level war dann eben die gläserne Decke. Da ging es dann einfach nicht weiter. Und man wurde sehr stark als Frau auf bestimmte Themen festgelegt. Ne? Also Mode, Kultur, so die weichen Themen, psychologische Sachen, Familiensachen. Aber so die Politik- und Wirtschaftsberichterstattung, das war auch sehr lange noch ein männlicher Bereich. Und ist es ja zum Teil bis heute. Hat ja auch mit Machtstrukturen zu tun. Ne? Da geht es um Politik, um Wirtschaft, um Menschen, die Entscheider sind. Und das ist ja eine Bastion dieses Entscheidens, die behalten die Männer sehr gerne für sich.
1: Wobei Unterhaltungschefin, sage ich einfach mal, ist ja schon etwas, du erreichst ja die meisten Menschen. In der Regel sind die Unterhaltungsformate. Also das ist immer so das, wo manche sich dann vielleicht, wenn sie strategisch denken, verschätzen. Das heißt, ich erreiche ja im Zweifelsfall mit einem Unterhaltungsformat mehr Menschen. Und wenn ich Einfluss auf das Unterhaltungsformat habe, kann ich natürlich auch Positionen beziehen in diesem Format.
2: Ja, das war ja aber auch schon, gut, es ist 20 Jahre her, aber es war jetzt auch nicht mehr die 80er, 90er. Da hatte sich tatsächlich auch schon was verändert. Und so Abteilungsleiterebene, das war da auch schon mit Frauen besetzt. Es gab auch im Hessischen Rundfunk sehr früh eine Chefredakteurin. Also das hat sich dann schon verändert. Und ja, es ist aber so, der Hessische Rundfunk, wie viele Öffentlich-Rechtliche, ist halt auch sehr nachrichtlich geprägt, sehr seriös geprägt. Das heißt, vom Standing her bist du jetzt als Unterhaltungschefin nicht unbedingt die, wo man sagt, boah, ja, die hat das wichtigste Ressort bei uns im Haus. Das war nicht so. Aber es war natürlich eine hohe Führungsposition. Und ich war ja auch für ARD-Sendungen zuständig, die der Hessische Rundfunk produziert hat und war bei den Sitzungen der ARD und auch an vielen Sendungen beteiligt. Viele haben wir auch selber produziert. Also es war natürlich eine hohe Führungsposition. Und hat ja auch eine Weile gedauert bis dahin, der Weg.
1: Das glaube ich. Aber ich bin immer noch der Meinung, der Impact ist deutlich größer, den man mit einem Unterhaltungsformat machen kann, als tatsächlich ein Politformat. Gucken halt die Menschen, die sich interessieren. Das ist eine klare, aber kleinere Zielgruppe.
2: Ja, und das ist aber auch eine besondere Verantwortung. Also oft heißt es so, naja, Unterhaltung, das ist ja fischi, solala. Aber zum Beispiel das Hessen-Quiz, wir haben unsere Antworten aus 3 Quellen geprüft. Also das war alles so super recherchiert, so gründlich wurde manchmal im aktuellen Nachrichtenbereich nicht recherchiert, weil die Leute sofort gemerkt haben, du musst halt bei Quiz musst du total verlässlich sein, die Antwort muss total verlässlich sein. Und wir hatten ja mehrere Quiz- und Ratesendungen, die ich eingeführt habe. Und da ist es sehr wichtig, da habe ich auch immer versucht, so das öffentlich-rechtliche Wissen, Orientierung mit dem Unterhaltenden zu verbinden. Also zum Beispiel eine Sendung, die hieß Dings vom Dach, da musstest du raten, alte Gegenstände, die man nicht sofort erkennt, deren Funktion, da musstest du die Funktion erraten, also die Prominenten, die da saßen. Und das hat natürlich durch den Auflösungsfilm, was das denn nun war, auch tatsächlich eine bildende Funktion gehabt. Und das hat uns immer sehr gut getan, wenn wir in unsere Unterhaltungsformate auch noch dieses Informative haben einfließen lassen oder mit verbunden haben. Das ist vielleicht das Spezifische von der öffentlich-rechtlichen Unterhaltung.
1: Also früher war das ja einfacher, als es so wenige Programme gab. Da wurde einfach ein Angebot gemacht und es hat sich irgendwann durchgesetzt, oder nicht?
2: Ja, klar. Aber das hat natürlich auch damit zu tun, schlicht und einfach, dass du diese Daten für die Werbung brauchst. Natürlich bei den Privaten viel stärker als bei den Öffentlich-Rechtlichen. Aber dafür ist es natürlich auch unerlässlich. Es ist viel wichtiger als früher, ja. Und es ist auch bei Öffentlich-Rechtlichen wichtig, eben weil es ja auch ja eine gewisse Akzeptanz zeigt und eine Bindung des Senders an den Zuschauern. Also so wie früher, wo es einem eigentlich egal sein konnte, die Leute hatten sowieso nicht viel Auswahl, ist es halt nicht mehr. Es hat manchmal Auswüchse, gibt vor allem weniger längeren Atem. Also wenn eine neue Sendung anfängt, muss die gleich die ersten 2, 3, 4 Folgen lang klappen, sonst ist sie weg. Und das war früher halt anders. Ich glaube, wenn das hat das ganze erste Jahr keine besonders guten Quoten gehabt. Und da wurde sehr viel gefeilt an dem Format.
1: Ja, ich glaube, Frank Elstner würde es gar nicht geben, wenn wenn so gearbeitet wurde zu seiner Zeit. Der wäre
2: das
1: ganz schnell
2: stimmt.
1: Gewesen.
2: Ja.
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1: Ich bin Katrin Müller. Wer noch günstig tanken will, sollte nicht mehr lange warten. Kurz vor dem Ende des Tankrabatts ziehen die Spritpreise bereits kräftig an. Nach Angaben des ADAC ist Super E10 zur Mittagszeit im Schnitt um mehr als 20% pro Liter nach oben gegangen. Diesel sogar um 24 Cent.
2: Gerechtfertigt sind diese Preiserhöhungen nicht, sagt der ADAC. Und dennoch an vielen Zapfsäulen, da stehen die Autofahrer Schlange. Viele wollen einfach noch mal voll tanken, denn der Countdown läuft. Zwar haben die Mineralölkonzerne den Tankrabatt in den vergangenen 2 Monaten nicht immer komplett weitergegeben, aber vielen Autofahrern hat er geholfen. Claudia Wächter, Nachrichtenredaktion.
1: Nach den tödlichen Schüssen in einer Jugendhilfeeinrichtung in Stade sitzt der mutmaßliche Täter jetzt in Untersuchungshaft. Das Amtsgericht hat Haftbefehl gegen den 45-Jährigen erlassen. Die Staatsanwaltschaft wirft ihm 6-fachen Mord vor.
3: Die Ermittler gehen davon aus, dass der Mann während eines Termins zum Sorgerecht plötzlich das Feuer eröffnete. Es ging um die 3 Monate alte Tochter. 3 Beschäftigte des Jugendamts und 3 Mitarbeitende der Jugendhilfeeinrichtung kamen dabei ums Leben. Die Staatsanwaltschaft sieht Anzeichen für Heimtücke und niedrige Beweggründe. Die Mutter des gemeinsamen Kindes und eine weitere Frau sind inzwischen wieder auf freiem Fuß. Auch sie wurden zunächst festgehalten. Gegen sie wird aber derzeit kein Haftbefehl beantragt. Zoe Tassovali, Nachrichtenredaktion.
1: Der oberste Gerichtshof der USA hat Präsident Trump im Streit um das Geburtsrecht eine Niederlage zugefügt. Der Supreme Court entschied, dass in den Vereinigten Staaten geborene Kinder weiterhin automatisch die US-Staatsbürgerschaft erhalten, auch wenn ihre Eltern sich illegal oder nur vorübergehend im Land aufhalten. Die Richter beriefen sich auf den 14. Verfassungszusatz sowie ein Grundsatzurteil aus dem Jahr 1898. Nach dem WM aus hat der Deutsche Fußballbund eine Entscheidung über die Zukunft von Bundestrainer Julian Nagelsmann vertagt. DFB-Präsident Bernd Neuendorf kündigte an, die Gründe für das Ausscheiden gemeinsam mit der sportlichen Leitung in Ruhe aufzuarbeiten. Das Abschneiden bei der Weltmeisterschaft genüge nicht den eigenen Ansprüchen. Nagelsmann hatte nach dem verlorenen Elfmeterschießen gegen Paraguay seine Bereitschaft erklärt, im Amt zu bleiben.
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4: 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Heute kümmert sie sich um die Karriere von Frauen. 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

0: Ute Jannik ist meine Gesprächspartnerin. Sie hat uns schon berichtet von ihren Anfängen im Lokaljournalismus bis zur Fernsehunterhaltungschefin. Heute kümmert sie sich um die Karriere von Frauen. Sie ist meine Gesprächspartnerin.
1: Jetzt bist du ja in einem Alter, wo andere aufhören, langsam zu arbeiten. Aber ich habe gar nicht den Eindruck, dass das dein bei dir so ist.
2: Ja, ich habe mir eben zweites Standbein aufgebaut und jetzt ist es, ich will nicht sagen, mein Hauptstandbein, weil ich ja tatsächlich in Rente bin. Aber ich habe mir das aufgebaut schon während meiner Arbeitszeit. Ich hatte einfach unglaublich Interesse irgendwann dran, so mein Wissen weiterzugeben und vor allem auch jetzt im Bereich Frauen zu unterstützen, weil ich eben diesen ganzen langen Weg auch gemacht habe, in eine hohe Position rein, in eine Führungsposition und dabei viele Fehler gemacht habe, die typische Frauenfehler sind. Und das war dann irgendwann so ein Wunsch in mir, das weiterzugeben. Und dann habe ich angefangen, Vorträge zu entwickeln und Workshops zu entwickeln, habe da inzwischen eine ganze Reihe davon. Und dann entstand eben auch die Idee aus einer der Vorträge, die ich entwickelt hatte, der hieß auch schon runter von der Bremse, hey, da hast du so viel Material recherchiert und da gäbe es noch so viel zu sagen. Und da hat sich dann tatsächlich mein Buch und meine Autorentätigkeit daraus ergeben. Und jetzt habe ich natürlich einfach mehr Zeit, mich dem zu widmen. Und es macht auch total Spaß. Ich muss total viele neue Dinge lernen, auch in einer digitalen Welt. Ja, aber es ist eine Leidenschaft. Und wenn man sich die erhält, das ist ja was Schönes. Man hat das Gefühl, eine sinnvolle Arbeit zu tun, die einen dann auch erfüllt. Wenn ich ein Seminar geleitet habe, da gibt es zum Beispiel ein Seminar, das heißt Jetzt rede ich. Das ist ein Auftritts- und Präsentationstraining für Frauen. Und wenn dann die Frauen hinterher kommen und sagen, Mann, ist ja unfassbar, das war ja so ein tolles Seminar. Und ich fühle mich jetzt total gerüstet für den Vortrag oder das und das Bewerbungsgespräch. Oder im Vortrag, die zu mir sagen, das hat mein Leben gespiegelt, was du da erzählst, hat mich so bewegt und berührt. Das ist die große Freude, die ich dann daran habe.
1: Du bringst ja eine schöne Kombination mit, weil du hast eine Karriere gemacht, wahrscheinlich sogar am Anfang, wie wir schon besprochen haben, in einer eher männerdominierten Welt. Und hast diese Karriere, das heißt, du kennst all die Dinge, die ja auf dem Weg dorthin im Weg stehen.
2: Ja.
1: Und das ist wunderbar. Und gleichzeitig hast du natürlich durch diesen medialen Blick auch das, dass du weißt, was wichtig ist. Denn tatsächlich heute, wir haben Meetings, wir haben Online-Geschichten, wo man sich präsentieren muss. Aber es gehört natürlich auch dazu, ich sage, es ist nicht immer die große Bühne, auch vor 20 Leuten zu sprechen, ist eine Herausforderung.
2: Ja, oder in einem Meeting deine Position zu vertreten. Und das fällt Frauen halt sehr oft schwer. Und da komme ich auf dieses Stichwort innere Bremsen. Ich finde es ja irgendwie verrückt. Es gibt so viel äußere Diskriminierungen. Ja, über gläserne Decke haben wir schon gesprochen, aber auch die Gehaltsunterschiede, die es immer noch gibt zwischen Männern und Frauen, die gleiche Tätigkeit machen. Diese unglaubliche Care Gap, also die Lücke, sich um Familie und Haushalt und Kinder zu kümmern zwischen Männern und Frauen. Also sehr viele äußere Hindernisse. Und zu all dem müssen sich die Frauen dann auch noch die inneren Hindernisse. Also zum Beispiel eine übertriebene Bescheidenheit. Und es gibt viele junge Frauen, die werden noch so erzogen. So sei bescheiden, halt dich zurück, dränge dich nicht vor, warte, bis du gefragt wirst. Also in meinem Poesiealbum stand der schöne Spruch, sei wie das Veilchen im Moose, so sittsam, bescheiden und rein. Nicht wie die stolze Rose, die immer bewundert will sein. Und das heißt, durch diese Sozialisation und Erziehung sind wir schon zu anderen Einstellungen, zu anderen Denkmustern gelangt und die wirken sich auf die Verhaltensweisen aus. Und zwar immer noch. Also natürlich sind heute viele Mädchen nicht mehr so unbedingt so erzogen worden. Es gibt sie noch. Aber selbst wenn man als Mädchen anders erzogen wird und Forscher und tritt auf und vertritt deine Position selbstbewusst, es sind noch sehr, sehr, sehr viele Rollenbilder, die man überall sieht, als Frau noch sehr traditionell. Also in den Medien zum Beispiel, in Social Media besonders. Das Treadwife-Phänomen ist ja eigentlich dort entstanden. Also das sind diese jungen Frauen, die wieder ganz konventionell leben wollen, in der Ehe und die sich dann filmen, wie sie alles schön machen und putzen und aufräumen und kochen und alles für den Haushaltsvorstand, alles für den Herrn im Haus, und dem muss sich die Frau auch unterordnen, also wieder ganz, ganz alte Rollenbilder. Das heißt, für mich gibt es auch wieder so einen Trend zurück im Moment zu traditionellen Rollenbildern, auch durch Social Media, auch durch sowas wie die Dreadwives. Und bei Frauen ist es einfach noch ganz, ganz stark eine innere Prägung, also so ein innerer Glaubenssatz, sage ich immer dazu. Irgendwas, woran ich ganz fest glaube. Oder dass ich immer nett sein muss. Ja, zwei Drittel aller Frauen sind schon von wildfremden Menschen gefragt, Männern gefragt, ach komm, lächel doch mal, guckst heute zu ernst. Ah, da siehst du auch gleich viel hübscher aus. Also diese Gedanke, dass wir nett sein müssen, damit die Männer sich gut fühlen, der steckt ganz stark in uns drin. Und das ist sehr manipulativ. Aber Frauen haben sehr oft dieses Gefühl, auch People-Pleasing, ich darf keinem auf die Füße treten. Ich muss immer für Harmonie im Raum sorgen. Auch in Meetings nehmen oft, also schon die kleinen Mädchen in einem Streit, aber in der Schule, aber auch die Frauen in Meetings übernehmen oft die Rolle. Ja, ich muss jetzt für die Harmonie sorgen, hier im Raum. Und auch die alten Menschen mal ein bisschen dadurch sozusagen im Zaum halten. Also da lasten ganz viele alte Rollenbilder auf uns. Gibt noch eine Reihe mehr. Und die habe ich sehr stark selbst erlebt. Ganz stark an mir selbst. Und habe dann irgendwann gemerkt, wie hinderlich das ist. Und ich habe mich wirklich in vielen Sachen selbst behindert. Und habe das dann aber irgendwie mit viel Arbeit auch an diesen Glaubenssätzen überwunden. Und jetzt habe ich so das Gefühl, Mensch, komm, das musst du dir jetzt auch weitergeben. Das ist einfach für alle Frauen interessant.
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0: Sie möchte, dass Frauen befreit ihre Karriere gestalten können und zum Beispiel auch Kinder und Beruf vereinbaren können. Das ist unter anderem Thema hier im Gespräch mit Ute Jannik.
1: Du hast jetzt gerade so das Stichwort gegeben, dass vieles so auch noch in der Erziehung mit drin steckt. Wie wird man das denn los? Das ist ja, ich meine, jeder

0: kennt das, ich glaube, das kennen auch die Männer kennen das. Dinge, die du in der Erziehung mitbekommen hast, schüttelst du ja in der Regel nicht einfach ab. Also bei den positiven Dingen ist ja in Ordnung. Ja, die sind dann halt gefestigt, aber die negativen würde man ja gerne abschütteln.
1: Würde man gerne schütteln, geht gar nicht. Schütteln ist zu schnell. Man kann die wirklich nur in einem längeren Prozess überwinden. Und man kommt da auch nicht drum rum. Also das kannst du nicht abkürzen. Wenn jetzt jemand sagt, stell dich jeden Morgen vor den Spiegel und sage eine Affirmation, ich bin großartig und schaffe alles, das kannst du machen, bis du schwarz wirst. Wenn du das noch nicht innerlich fühlst, wirst du damit deinen Erfolg haben. Und deswegen steht am Anfang eigentlich erstmal, sich dieser negativen Glaubenssätze bewusst zu werden. Hey, eben habe ich gerade gedacht, ich als Frau darf das nicht. Ich als Frau muss mich entschuldigen. Ich als Frau muss den Kaffee kochen. Was mache ich eigentlich gerade? Ich koche gerade im Büro Kaffee. Warum ich? Warum nicht die Männer? Einfach mal merken, wo man sich so verhält und wo man Gedanken hat, die negative Überzeugungen über sich selbst als Frau beinhalten. Und dann kann man diese Glaubenssätze in Frage stellen. Ja, Frauen glauben zum Beispiel, Männer glauben oft, Frauen seien nicht analytisch und rational. Ja, das ist ein ganz altes Rollenbild und das übernehmen viele Frauen. Ach ja, das ist doch eher nichts so für mich. Bis heute sind sie ja in den Technikberufen auch unterrepräsentiert. Dann mal zu sagen, wo kommt es her? War es von Anfang an? War es ja oft so, dass auch heute noch Mathematikfächer und so die Frauen erst sagen, das kann ich nicht so. Sich selbst da schlecht machen und das mal zu merken, dass das ein Glaubenssatz ist, der irgendwann ja in mich infiltriert wurde, ist der erste Schritt, weil dann habe ich schon eine gewisse Instanz dazu. Und dann kann ja unser Hirn etwas Hervorragendes, denn es kann nämlich lernen, anders zu denken, weil es ist eine Verschaltung von Synapsen, von vielen Reaktionen im Hirn, die eben so eine Art neuronale Bahn formen, ja. Wenn ich immer denke, das schaffe ich nicht oder dafür bin ich zu alt oder das passt nicht zu einer Frau, dann fahre ich ja immer wieder diesen selben neuronalen Weg entlang, bis der breit ist wie eine Autobahn. Ich kann aber auch irgendwann entscheiden, den kleinen Weg mir frei zu trampeln. Und das kann man tatsächlich, indem man sich vielleicht kleine Erlaubnisse gibt, bevor man die großen Mantras vorm Spiegel aufführt. Also so, wenn man den Glaubenssatz hat, ich muss immer alles zu 120% abliefern, kann man sich sagen, manchmal darf ich auch nur 80% abliefern. Also so ein bisschen kleinen Erlaubnissen anfangen. Manchmal darf ich mich einfach auch ausruhen. Manchmal muss ich jetzt nicht nochmal beweisen, dass ich was kann. Und das kann tatsächlich was ändern, wenn man dann übt. Weil der Trampelpfad im Hirn wird nur breiter, wenn man ihn begeht. Ja? Also, und da gibt's so viele Möglichkeiten. Also ich habe das so gemacht, für mich war das früher schwer, kalten Cappuccino zurückgehen zu lassen. Dann habe ich dann getrunken, mich geärgert, und zwar über mich. Ja. Und dann habe ich geübt und habe gesagt, nehmen Sie den bitte zurück, der ist kalt, ich hätte gerne einen heißen Cappuccino, so ganz in Ruhe, ja, ohne sich aufzuregen. Oder mal zu sagen zur Kollegin, nein, heute kann ich nicht für dich einspringen im Meeting. Punkt, ohne Rechtfertigung, ohne Entschuldigung. Und das sind Übungen, die vielen Frauen schwerfallen.
0: Und das Verrückte ist wahrscheinlich, dass der Widerstand deutlich geringer ist, als man erwartet, ne?
1: Ja, natürlich, weil man sich 1000 Szenarien ausdenkt, und zwar meistens den Worst Case. Dann wird die Kollegin sagen, du bist vielleicht eine schlechte Kollegin, wie oft habe ich dir schon ausgeholfen, nie wieder tue ich für dich irgendwas. Und so diese Worst Case-Reaktion, die spukt an deinem Kopf rum. Ja, oder der Kellner wird sagen, unser Kaffee ist hervorragend. Machen Sie denn nicht schlecht? Wer sind Sie überhaupt? Oh ja, tatsächlich. Man muss sich davon freimachen, dass immer alles möglichst schlecht ausgeht.
0: Ja, ich hab gar keine Ahnung, warum das so ist, aber tatsächlich tendieren wir ja dazu, uns immer so ein Kopfkino, also ich kenne das auch, ja. Oder was weiß ich, man kriegt irgendeinen Brief und macht ihn auf. Also bevor man aufmacht, denkt man schon, was ist das jetzt? Und in Wirklichkeit ist es eigentlich harmlos. Ich glaube, dieses Downgraden ist manchmal sehr hilfreich. Viele Dinge haben gar nicht die Konsequenzen. Auf jeden Fall. Die man erwartet.
1: Ja, ja. Das stimmt. Aber es ist, wie gesagt, ein Weg, den man wirklich mit Übung gehen muss, mit Verhaltensänderung.
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0: Sie möchte, dass Frauen befreit ihre Karriere gestalten können. Das nach ihrer eigenen Karriere beschäftigt sie sich damit, anderen Frauen zu helfen, ihre Karriere gestalten zu können. Ute Jannik ist meine Gesprächspartnerin.
1: Jetzt gucke ich natürlich auf dein Thema. Logischerweise kann ich gar nicht anders mit der männlichen Brille. Und für mich, wenn ich das einfach schaue, ich sehe total viele gut ausgebildete Frauen, die auch ihren Job machen, sehr zuverlässig, sehr belastbar sind. Trotzdem reden wir immer noch über dieses Thema. Ich überlege halt einfach, was muss denn in so einer Gesellschaft passieren, dass das mal weg ist?
2: Ich habe neulich eine Studie gelesen, nach der es noch 123 Jahre dauert, bis in Deutschland komplette Gleichberechtigung vorliegt. Ja, was muss eigentlich noch passieren? Es sind eben Muster, die sehr, sehr schwer aufzulösen sind, die aber auch so ein bisschen typisch deutsches Thema manchmal sind. Also zum Beispiel dieses ewige Gerede von der Rabenmutter. Ja, dass du dich gleichzeitig eine gute Mutter sein kannst und Karriere machen kannst. Das ist noch total in den Köpfen drin. Und daher kommt es letztlich auch, dass Frauen so viel Teilzeit arbeiten in Deutschland. Also 2/3 aller Mütter mit minderjährigen Kindern arbeiten in Teilzeit mit geringen Stundenzahlen. Und das ist nicht Lifestyle-Teilzeit, wie unser Bundeskanzler sagt, sondern das liegt daran, dass sie in diese Rolle natürlich reingedrängt werden. Ja, da verdient dann der Mann mehr Geld. Wer tritt zurück? Wer nimmt die Elternzeit schwerpunktmäßig? Die Mutter. Dann fängt sie Teilzeit wieder an, dann bleibt sie viele Jahre oft in dieser Teilzeit und hat dadurch im Alter weniger Rente. Jede 5. Frau ist im Alter von Armut bedroht. Das ist ein weibliches Phänomen. Und das macht mich immer so verrückt, weil es halt in anderen Ländern anders ist. Also mein Ex-Mann, der lebt in Schweden und er erzählt halt ganz andere Dinge, ja. Da ist es völlig normal, dass die Männer nehmen, auch aus politischen Gründen, weil ihnen sonst ein Anspruch verfällt, nehmen viel länger, viel öfter Elternzeit. Es ist einfach komplett normal. Da gibt es den Ausdruck der Latte-Papas. Sie treffen sich dann in der Stadt und trinken ihr Käffchen mit den Kindern dabei. Und es gehört zum normalen Stadtbild. Und das ist eben, unser CEO, der sagt auch manchmal so, jetzt ist 16 Uhr, jetzt muss ich weg, ich muss mein Kind zum Arzt bringen. Und es hat eine große Normalität. Und in Schweden sind 90% aller 2-Jährigen werden in der Kita betreut. Während das bei uns immer noch so ist, dein Kind wird fremdbetreut, du gibst es ab, das könnte ich nie. Und dann fehlen noch 300.000 Kita-Plätze. Das heißt, dieses Muster, bleib zu Hause oder arbeite nur Teilzeit, damit tust du deinem Kind was Gutes und du würdest auch sowieso gar keinen Kita-Platz kriegen. Das verstärkt sich ja alles gegenseitig. Und wenn man das dann mit dem Ausland vergleicht, auch in Frankreich ist es anders, dann sind wir hier so diese Nische, wo dieses Rabenmutterbild immer weiter gepflegt wird. Und das macht halt was Schreckliches mit Frauen, weil das macht Schuldgefühle, schlechtes Gewissen. Und es macht eine schreckliche Doppelbelastung, ja, dadurch, dass ich habe das Gefühl, ich kümmere mich nicht gut genug um mein Kind. Wenn ich dann aber in der Arbeit den Anruf vom Hort kriege, dein Kind ist auch im Kopf gefallen, dann habe ich da wieder ein schlechtes Gewissen, weil ich da früher gehe. Und das ist bei Männern eben in der Form nicht so. Und deswegen finde ich dieses Rabenmutter-Phänomen so schlimm. Wirklich, weil das Frauen so viel Schuldgefühle macht.
1: Mhm. Ich wusste gar nicht, dass das so was typisch Deutsches ist. Mir fällt, ich bin ein großer Freund. Jeder sollte seine Lebensentscheidung treffen. Ja. Und das heißt große Freiheit. Das heißt, wenn jemand sagt, ich bekomme Kinder und möchte zu Hause bleiben, finde ich, ist das ein Lebensentwurf, der in Ordnung ist, wenn er nicht erzwungen ist. Also, sondern einfach sagt, ich möchte die Zeit genießen. Ich habe auch weniger gemacht, als meine Kinder ins Leben kamen, weil ich halt auch ich wollte was mitbekommen. Ja, also das sind so bewusste Entscheidungen und die finde ich auch gut. Und da fängt, jetzt wo du das gerade so erzählst, da fällt mir etwas auf, dass wenn Frauen dann wirklich auch zu Hause sind, dann höre ich oft den Satz, wenn sie sich vorstellen, wir sind ja in einer Gesellschaft, die sehr viel über den Beruf definiert ist, dann sagen die, ich bin nur Hausfrau. Das heißt also auch, da ist das, was du sagst, was heißt nur? Das ist schon eine, das ist ja schon krass. Tiefstapel, ne? Das heißt, wenn jemand,
2: was das für eine Arbeit ist, ja?
1: Genau, ich sag mal, wenn jemand 3 Kinder hat, sich um ein Haus kümmert, die Kinder müssen dahin, dann reden wir über einen Vollzeitjob.
2: Ja, ja. Und der wird aber auch noch wieder gesellschaftlich abgewertet, weil gearbeitet haben Frauen schon immer, nur bezahlt wurden sie nicht immer. Und sie leisten sehr, sehr viel unbezahlte Arbeit. Auch in der Pflege von Angehörigen leisten sie ganz viel unbezahlte Arbeit. Wenn der Staat das zahlen müsste, ja, Das wäre ein dicker Brocken. Und das ist ja auch Teil dieses Rollenbilds, ne? Sozusagen diese Seite, ich bin nur Hausfrau und ich mache mich damit klein. Und ich bin vollkommen bei dir, dass jeder seinen Lebensentwurf wählen können sollte, egal ob Mann oder Frau. Es ist aber nicht freie Wahl. Und Frauen haben vor allem nicht die freie Wahl.
1: Erstens deswegen habe ich den Zusatz gemacht, ja?
2: Genau. Zweitens durch ganz einfach politische Dinge, dass in der Regel die Männer mehr verdienen und dann, also, wer bleibt zu Hause? Dann ist es die Frau, weil die ist der Karriereknick und die finanzielle Einbuße geringer. Das hängt ja alles miteinander zusammen. Und dann entscheidet sich die Frau für die Teilzeit. Ich fände es halt, für mich wäre Gleichberechtigung, wenn Frauen und Männer gleich viel Elternzeit nehmen würden. Und gleich viel, also sozusagen, dass du auch Männer zu Hause sein lässt, wenn sie ihre Kinder betreuen wollen und dann nicht gleich wieder sagst, ach ja, was ist denn das für ein Weicher, der kann noch nicht mal seine Familie versorgen, der lässt seine Frau für sich schaffen. Das sind ja die negativen Vorurteile, die habe ich oft von Männern gehört, die mir das gesagt haben, die dann auf die Männer zukommen. Ja, also das ist aber doch sozusagen die Umkehrung des Glaubenssatzes, die ist, finde ich, genauso schlimm, weil sie zu diesem selben patriarchalen System gehört, dass halt der Mann auch leisten muss und die Familie ernähren muss. Und auch unter diesen Glaubenssätzen leiden viele Männer. Also Feminismus heißt ja nicht, dass man mehr will als die Männer, sondern...
1: Nein, es geht um Gleichberechtigung, genau.
2: Ja.
1: Man merkt natürlich schon, dass diese Veränderung im Gang ist, weil es gibt ja immer mehr Männer, die auch tatsächlich Elternzeit nehmen, aber das ist die große Einschränkung. Es ist dann in der Regel, es sind diese 3 Monate oder diese 2 Monate und der große Block ist tatsächlich bei den Frauen, ja.
2: Ist es. Aber das hat natürlich auch politische Gründe. Weil in Schweden ist es zum Beispiel so, wenn du dann als Vater nicht einen bestimmten Satz an Elternzeit nimmst, dann verlierst du den Anspruch. Das heißt, in dieser Zeit könntest du auch zu Hause bleiben, dich um dein Kind kümmern und kriegst aber kein Geld dafür. So. Und das führt natürlich dazu, dass die Männer die Elternzeit auch nehmen. Und dann führt es auch zu einer gesellschaftlichen Normalität. Dann wird es eben einfach irgendwann normal. Und das spielt natürlich eine große Rolle, ja, wenn solange, es nehmen tatsächlich nur die Hälfte der Männer Elternzeit in Deutschland. Und von denen die meisten nur diese üblichen 2 Monate. Wenn es aber mal wirklich gleich verteilt wäre, dann hätte ja auch der Arbeitgeber, wenn er einen jungen Mann einstellt, dasselbe Risiko, dass der in Elternzeit geht, wie bei einer Frau. Das heißt, diese Sache, nee, die ist 28, hat jetzt einen festen Partner und will hier festangestellt werden, die kriegt doch demnächst Kinder. Das wäre dann bei Männern genauso. Das heißt, es würde Frauen wieder einen großen Nachteil beim Einstieg ins Erwerbsleben oder überhaupt bei der Berufstätigkeit nehmen.
1: Das heißt, wir haben hier so ein Gemisch, sage ich mal, deswegen dauert es dann vielleicht noch 23 Jahre oder was? So ein Gemisch aus den politischen Rahmenbedingungen, der Erziehung, irgendwelchen Klischees, die in uns haften. Aber jetzt wollen wir ja nicht jammern, sondern das heißt, es fängt immer, glaube ich, bei jedem selbst an. Das heißt, tatsächlich das, was du dann vielleicht auch machst, Frauen an die Hand nehmen und ihnen das Werkzeug zu geben, dass sie halt den ersten Schritt machen, dass schon mal Dinge anders laufen.
2: Ja, und dass sie ihre inneren Bremsen loslassen können. Weil wenn die mich auch noch hindern und wie du sagst, dieses Gemisch, all diese Faktoren, also politische Rahmenbedingungen, Sozialisation, die gehen so eine Art unheilige Allianz ein. Das heißt, die verstärken sich gegenseitig. Und das ist natürlich ein totaler Hemmschuh. Und für mich liegt eine Lösung nur darin, auf Dauer, dass Frauen auch in Führungspositionen kommen, dass sie auch Entscheiderinnen werden. Weil wenn du Entscheiderin bist, kannst du ja Dinge anders entscheiden, als es vielleicht ein Mann tun würde. Und deswegen finde ich es so wichtig, dass wir Frauen uns eben nicht raushalten, sondern sagen, natürlich überlasse ich es immer einer Frau, wenn du 3 Kinder hast, das ist wirklich einfach too much, dann Fulltime zu arbeiten, obwohl es das auch gibt. Aber generell so dieses Bestreben zu haben, nein, ich will auch an den Entscheiderinnen-Tisch. Weil dann kann ich mithelfen, andere Entscheidungen zu treffen oder dafür sorgen. Und es gibt so in Meetings zum Beispiel oder in Vorständen gibt es so diese Vorstellung, 30% sind so ein Schwellenwert. Wenn du irgendwo 30% Frauen mindestens hast, in Meetings und so weiter, dann kippt diese starke männliche Dominanz. Das heißt, die Frauen kommen dann auch erst richtig zu Wort und werden richtig gehört. Und Mensch, ja, aber wir haben noch nicht mal in Führungsposition 30% Frauen.
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1: Sie hat Karriere in den Medien gemacht. Heute kümmert sie sich um die Karriere von Frauen. Ute Jannik ist meine Gesprächspartnerin.

0: Es geht um Karriere und Frauen heute hier im Gespräch mit Ute Jannik.
1: Runter von der Bremse ist dann auch der Titel zu deinem Buch geworden, weil das halt ein schönes Bild ist. Also nicht, ist ja noch nicht mal Gas geben, sondern das ist einfach nicht ausbremsen. Ne? Gas geben wäre ja nochmal was ganz anderes.
2: Ja, genau. Und viele Frauen wollen ja Gas geben. Es ist ja jetzt nicht so, dass alle so an Heim und Herd danken wollen. Ja? Das ist ja auch so ein Klischee. Es gibt ja sehr viele Frauen, denen ist ein beruflicher Aufstieg und auch ein gewisser Verdienst wichtig. Und die sollen sich eben nicht noch durch die inneren Bremsen zurückgehalten fühlen. Deswegen lautet der Untertitel auch, wie Frauen befreit ihre Karriere gestalten. Und damit meine ich frei von diesen inneren Bremsen. Und dann kann ich ja überhaupt erst überlegen, wenn ich mir das zugestehe, ja, ich darf Karriere machen, ja, ich darf vielleicht auch berufstätige Mutter sein. Erst wenn ich mir das innerlich zugestehe, kann ich ja erst planen und Schritte planen und kann mich gezielt auf Dinge bewerben und Dinge einfordern, die mir zustehen. Dann komme ich sozusagen erst aus meinem kleinen selber gebauten Käfig raus und kann dann erst befreit daran gehen zu sagen, okay, ich will die und die Position erreichen, was muss ich dafür machen?
1: Wie fängt das an? Dass der erste Schritt ist wahrscheinlich auch so irgendwie die Erkenntnis, dass ich auf der Bremse stehe, ne? Das ist wahrscheinlich elementar. Ja, okay.
2: Genau, das muss ich erstmal merken. Also ich habe das selber auch am eigenen Leib erlebt, wie alles, was ich in meinem Buch schreibe, alle Bremsen. Als ich zum Beispiel diese Sendung Maintower aufgebaut habe, da habe ich irgendwie gedacht, ja, ist doch logisch, dass ich da mal die Führung übernehme, weil es ist ja mein Baby. Und ich kannte es ja auch. Ich war aber noch nicht lange fest angestellt, erst ein Jahr oder so. Ich hatte noch keine Führungsposition gehabt. Aber irgendwie dachte ich, nee, mein Chef, der wird schon kommen und sagen, du wirst natürlich die Chefin. Nennt sich Tiara-Syndrom. Das heißt, wir Frauen warten gern drauf, dass jemand anerkennt, dass wir einen guten Job machen im Verborgenen und uns dann ein Krönchen aufsetzt und sagt, du bist so toll, dich mache ich jetzt mal zur Chefin oder dich befördere ich jetzt mal. Und so habe ich eigentlich darauf gewartet, dass jemand mit dem Krönchen kommt. Und dann habe ich so über den Flurfunk gehört, dass die Leute sich fragen, ach, wer wird denn eigentlich das Magazin mal leiten? Da habe ich gedacht, wie, wer soll das wohl leiten? Und das war sozusagen ein Herold, ein Aufruf für mich, jetzt mal den Hintern hochzukriegen. Und dann habe ich meinen Chef direkt darauf angesprochen. Und dann hat er gesagt, gut, dass du sagst, dann haben schon andere die Hand gehoben. Also es hätte mir wirklich passieren können, ja, wenn ich nicht danach gefragt hätte, auch bei meiner ersten Festanstellung. Da wollte ich fast nicht zusagen, weil eben meine Tochter noch klein war. Ich habe zu der Zeit freigearbeitet, die war 3 Jahre alt. Und warum kann ich das bringen? Und schadet es dem Kind? Also die ganze klassische Nummer. Und ich hätte beinahe abgesagt. Und dann kam halt damals mein Au-pair-Mädchen zu mir, die ist Inga und war aus Litauen, 20 Jahre alt. Und die kannte das natürlich nur so. Die war die ganze Woche in der Kinderkrippe und hat ihre Eltern nur am Wochenende gesehen. Und hat so zu mir gesagt, bin ich doch geworden, guter Mensch. Habe ich meine Eltern nur gesehen am Wochenende. Und habe ich gedacht, oh klasse, jetzt muss die 20-Jährige dir erzählen, was Emanzipation heißt. Und habe daraufhin, das war auch wieder so ein Wach- und Weckruf, habe ich dann mich um diese Position offiziell beworben. Also dieses Warten und sich nicht bewerben, das ist ein großer Hemmschuh für Frauen. Und sowas kann natürlich ein Schritt sein, zu sagen, warum bewerbe ich mich jetzt nicht? Warum denke ich muss abwarten? Ah, weil es immer heißt, ein Mädchen drängelt sich nicht vor. Ja, kann ich doch nicht, verdiene ich doch nicht, ist doch gar nicht meine Kragengröße. Da lassen Frauen sehr viel liegen, aufgrund der Dinge, die ihnen eingeimpft wurden.
1: Das ist ein schönes Beispiel, was du da gerade anbringst, weil tatsächlich wir können von jemandem, der vielleicht eine Führungsstelle zu besetzen hat, nicht erwarten, dass er alles im Blick hat und wirklich alles sieht, was vielleicht jemand gemacht hat. Und dann kann eine negative Entscheidung noch nicht mal strukturell böse sein, sondern es ist einfach aus...
2: Nein, gar nicht. Ja. Die sehen es nicht. Und woher sollen sie es denn auch wissen? Die können einen ja auch nicht in die Köpfe gucken. Ach, die Ute will jetzt bestimmt mal in die nächste Position kommen. Das ist gut, wenn man das sagt, auch wenn es gar keine konkrete Bewerbung ist, aber vielleicht im Mitarbeitergespräch zu sagen, ich fühle mich durchaus auch in der Lage und habe auch den Wunsch, mehr Verantwortung zu übernehmen. Würde das gern machen, wenn sich die Gelegenheit dazu gibt, möchte gerne darauf hinarbeiten. Das sind so diese ersten Schritte.
1: und man verliert nichts, ne? Das ist, weil, ich sag mal, wenn man es nicht sagt, hat man gar keine Chance. Und wenn man zumindest mal sagt, hallo, genau, ich würde, dann ist man wenigstens in der Sichtbarkeit.
2: In der Sichtbarkeit, das ist eben ganz wichtig. Und dieses in der Unsichtbarkeit stecken bleiben, mein Gott, das ist tatsächlich so, als würde ich jetzt darauf warten, dass der Märchenprinz kommt mit seinem weißen Schimmel und mich auf sein Schloss heimführt. Er kommt halt nicht. Und im Berufsleben kommt er schon zweimal nicht. Und darauf müssen wir Frauen uns mehr einstellen und uns klar machen, dass es jetzt aber keine Schuld, dass wir keine Schuld daran haben, so zurückhaltend sein, sondern dass es uns eben auch als Verhaltensweise antrainiert wurde. Also uns selbst auch die Freiheit geben.
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0: Journalistin, dann hat sie Karriere in den Medien gemacht. Heute hilft sie Frauen bei der Gestaltung ihrer Karriere. Ute Jannik ist meine Gesprächspartnerin.
1: Als du deine Geschichte und all das, was du erlebt hast und das, was du weitergeben möchtest, niedergeschrieben hast, hast du da so ein Bild von einer Frau vor dir?
2: Ja, ich habe für den Vortrag ein Titelbild und das sieht man, das habe ich selber KI generiert. Ja, ich habe es geschafft. Da sieht man eine Frau in einem Cabrio sitzen und fährt so auf einer großen Straße auf eine Stadt zu und reißt die Arme so hoch. Und das hat mir gefallen als Bild, dieses

0: die tatsächlich einen anderen Karriereweg gegangen sind, die mich da beeindruckt haben. Ich hatte auch eine ganz tolle Coachin eine Zeit lang, die, mit der ich an diesen inneren Bremsen auch gearbeitet habe und die für mich eine ganz tolle innere Haltung so gefunden hat, zu so einer Stärke und Größe und Selbstbewusstsein, aber dabei ganz ruhig. Und so haben mich immer wieder Frauen beeindruckt. Und jetzt, wo ich diese Coaching-Tätigkeit mache, ich mache auch 1-zu-1-Coaching, also Lebens- und Business-Coaching für Frauen, die mir dann auch ihre Schicksale erzählen. Und da sind natürlich auch immer wieder Frauen dabei, die mich beeindrucken, die alles Mögliche gleichzeitig stemmen, die dann in schwierige Lebenssituationen geraten, aber eben auch dann wieder sagen, nee, jetzt hole ich mir mal einen Coachin und spreche das mal mit der. Also zu lernen, dass es auch um Hilfe zu suchen, auch eine Strategie oder Unterstützung zu suchen, auch dass man sich das auch wert sein darf. Die Frauen beeindrucken mich. Und jetzt habe ich natürlich viele Frauen in verschiedenen Netzwerken kennengelernt, die auch in ähnlicher Weise aktiv sind. Eine Frau, die hat 4 Kinder, arbeitet in Vollzeit und schreibt da oft in LinkedIn drüber über ihre Erfahrungen. Und so stärken sich dann Frauen auch gegenseitig. Und das ist für mich immer eine große Inspiration. Weil man selbst denkt ja doch mal wieder, bist du auf dem richtigen Weg? Bist du nicht, hängst hier so die Manze raus? Ja, ist das überhaupt alles richtig? Und wenn dann Frauen kommen, die einen wieder bestärken und dann sagen, nee, das ist schon der richtige Weg. Ich gehe ihn auch. Das gibt dann wieder viel Kraft.
1: Ja, und das ist, ich finde, man muss auf so viele Dinge hinweisen. Also du hast jetzt da die Frau. Ich kenne auch viele, viele Menschen mit vielen Kindern. Das ist dann zum Beispiel eine Vollkatastrophe, wenn du ja wenige Minuten vor 8 erfährst, der Kindergarten wird heute geschlossen. Die Kindertagesstätte ist nicht furchtbar. Weil wegen Krankheit. Das heißt, das sind natürlich Bausteine, die wirklich wichtig sind, damit es funktioniert. Das heißt, du musst dich darauf verlassen, dass die Betreuungseinrichtungen funktionieren.
0: Und dass sie lange genug aufhaben. Das ist zum Beispiel in anderen Ländern, skandinavischen Ländern, sind die nicht um 4 Uhr zu, sondern halt bis abends, wenn berufstätige Frauen von der Arbeit kommen können, damit du sie auch gut aufgehoben weißt. Das heißt, da könnte man ganz andere Rahmenbedingungen schaffen. Ich habe da auch drunter gelitten, weil damals, als meine Tochter noch im Hort war, der hat auch um 4 geschlossen. Ja. Dann hat er später die Öffnungszeiten erhöht, dann ging es länger, dann war meine Tochter aber 2 Stunden lang das einzige Kind, was noch da war. Das war auch eine unangenehme Situation. Und dann habe ich noch eine junge Studentin quasi als Halbzeit-Tagesmutter engagiert, die dann hat meine Tochter vom Hort abgeholt und dann gewartet, bis mein Mann oder ich nach Hause kam. Also für Konstruktionen, und das liegt ja immer an den Frauen, sich um diese Sachen zu kümmern. Deswegen finde ich, die Familienpolitik muss da sehr viel machen. Man kann auch nicht sagen, liebe Frauen, lasst es mit der Teilzeit, geht wieder voll arbeiten und gleichzeitig fehlen 300.000 Kita-Plätze. Das ist halt eine völlig verkürzte Politik. Und das ist auch was mich aufregt, wo ich sage, da ist es auch wichtig, politisch aktiv zu sein und nicht zu sagen, naja, es ist halt so, wir Frauen leben halt immer schon und das ist unsere Natur, sondern das auch zu sehen, dass das auch tatsächlich ein Einfluss, ein konservativer Einfluss ist in der Familienpolitik, die Frauen dann doch zu Hause zu halten. Nein, die Wirtschaft hätte sie gerne oft, aber der Staat hätte sie nicht unbedingt gerne oft, weil sie machen die ganze Pflegearbeit.
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0: Ich spreche mit Ute Jannik. Sie ist meine Gesprächspartnerin und kümmert sich um die Karriere von Frauen. Und wir waren gerade bei den Bildungseinrichtungen, insbesondere bei den Kindertagesstätten in unserem Gespräch.
1: Natürlich funktionieren wahrscheinlich die Einrichtungen weitestgehend irgendwie schon. Aber wenn das wichtige Meeting um 17 Uhr angesetzt wird, dann kann es nicht sein, dass man in Stress gerät, um zu organisieren, dass man daran teilnehmen kann.
2: Es gibt auch Firmen, die eine sehr familienfreundliche Politik fahren. Und da heißt es zum Beispiel kein Meeting nach 16 Uhr. Komischerweise gehen die nicht kaputt, die Firmen. Also da gibt es auch ganze Reihe von Kriterien für Familienfreundlichkeit, ja, auch eben Homeoffice zu ermöglichen, Unterstützung zu leisten mit jemand, der kurzfristig einspringt, ne, wenn der Hort schließt. Und da haben Firmen ganz viele Möglichkeiten. Sie schreiben sich auch viel in ihre Grundsatzpapiere rein. Es wird nur oft nicht so gelebt. Und wenn du merkst, es nimmt kein Mensch in Anspruch außer mir, dann lässt es auch wieder. Also die Firmenkultur muss tatsächlich familienfreundlich sein. Und ich sage immer für Frauen und Männer. Ich möchte gern, dass auch die Männer sagen, mein Kind ist im Kindergarten von der Schaukel gefallen, jetzt fahre ich los. Fangt es bitte auf im Team. Und nicht immer nur die Frauen. Wäre doch viel entspannter für alle. Die Männer würden mehr mitkriegen, wie ihre Kinder aufwachsen. Die Frauen hätten nicht diesen dauernden Mental Load, diese psychische Belastung, alles zu organisieren. Familie, Job, Einkäufe, Kinder, Hausaufgaben, Wäsche. Ich stelle mir das viel entspannter vor.
1: Und mir gefällt diese Idee sogar besser, weil ich glaube, es fällt Unternehmerinnen und Unternehmern deutlich einfacher, solche Dinge zu schaffen, als wahrscheinlich, bis wir sie im politischen Rahmen sehen.
2: Ja, und ich glaube, dann kämen auch die Forderungen mehr. Ja, wenn du jetzt wirklich selbstbewusst einforderst, dass es Kinderbetreuung gibt. Und wenn es nicht, es wird bei uns so individualisiert, so ist dein Problem, liebe Mutter. Und wenn das aber nicht der Fall wäre, sondern wenn das auch als eine tatsächliche staatliche Aufgabe betrachtet würde, da Rahmenbedingungen zu schaffen, die das ermöglichen, meine ich, da würde die Politik auch reagieren. Aber solange wir in unserer selbstgeschaffenen Käfig irgendwie bleiben, es ist ja leicht, mit uns umzugehen. Da wird dann halt mal, wie sieht der neueste Reform vor, dass Menschen, die ihre Angehörigen pflegen, weniger Rente kriegen. Ja, hallo, die übernehmen doch sowieso schon ganz viele Aufgaben, die sonst der Staat übernehmen müsste. Und das sind halt wieder ganz überwiegend die Frauen. Also das passt alles überhaupt nicht zusammen.
1: Ja, es ist tatsächlich, man merkt es ja auch, dass im Prinzip auch Kinder, also normalerweise müssten ja Menschen begünstigt werden in der Rente, die Kinder haben. Das fehlt ja auch, dieser Hebel letztendlich. Und ich sage es bewusst so rum, ich möchte gar nicht andere benachteiligen, sondern sie müssen eigentlich begünstigt werden.
2: Ich meine, es ist ja auch kein Wunder, dass die deutschen Frauen immer weniger Kinder kriegen. Das wird dann groß bejammert, vielleicht noch so, als wären das so Luxus-Ladies, die sich nur schön machen wollen, ja, und nachmittags schon ihren Prosecco trinken. Aber das ist ja nicht der Fall. Die gesellschaftlichen Rahmenbedingungen sind halt so, dass die Frauen irgendwie auch in die Teilzeit gedrängt werden. Und da muss man tatsächlich auch am System was ändern. Und ich versuche darauf hinzuarbeiten, dass sich was am System ändert, dass aber auch die Frauen sich ändern und sich sich von diesen Bremsen lösen können, damit sie eben auch selbstbewusst was einfordern. Weil sonst wüsste ich gar nicht, wie das, wüsste ich gar nicht, wie es funktionieren soll. Das ist meine Hoffnung.
1: Ja. Runter von der Bremse. Wer sollte dein Buch gelesen haben?
2: Alles. Alle Menschen dieser Welt. Nein, natürlich Frauen. Frauen im Beruf, Frauen, sie müssen nicht im Einstieg in den Beruf sein. Sie können auch schon älter sein, weil das so ein Arbeitsleben dauert ja lange. Und es ist ja ganz toll, wenn man auch noch in mittleren Jahren was verändert. Und mehr Einschränkungen. Frauen, die an Persönlichkeitsentwicklung interessiert sind, weil es ist ja kein klassischer Karriereratgeber. Es gibt auch ganz viele Parts, die sich eben mit Persönlichkeitsentwicklung beschäftigen. Frauen vielleicht, die auch einfach eine spannende Geschichte von einer Führungsfrau hören wollen und ob sie von der was lernen können. Ich sehe da ein breites Spektrum. Und wenn es der eine oder andere Mann liest, damit er weiß, wie Frauen ticken, das wäre doch auch schön.
1: Wir können aus Geschichten immer lernen, das ist ganz wichtig. Das heißt, wenn wir beobachten, wenn wir andere Menschen verfolgen und jeder hat etwas, was er weitergeben kann, deswegen absolut korrekt. Und jetzt sag mir noch, was für eine Verbindung hast du zu Ruth Moschner?
2: Also Feminismus heißt ja nicht, dass man mehr will als die Männer, sondern
1: nein. Es geht um Gleichberechtigung, genau.
2: Ja. Ja.
1: Ja, das ist, man merkt natürlich schon, dass diese Veränderung im Gang ist, weil es gibt ja also immer mehr Männer, die auch tatsächlich Elternzeit nehmen. Aber es ist die große Einschränkung. Es ist dann in der Regel, es sind diese 3 Monate oder diese 2 Monate. Und der große Block ist tatsächlich bei den Frauen, ja.
2: Ist es. Aber das hat natürlich auch politische Gründe. Weil in Schweden ist es zum Beispiel so, wenn du dann als Vater nicht einen bestimmten Satz an Elternzeit nimmst, dann verlierst du den Anspruch. Das heißt, in dieser Zeit könntest du auch zu Hause bleiben, dich um dein Kind kümmern und kriegst aber kein Geld dafür. So. Und das führt natürlich dazu, dass die Männer die Elternzeit auch nehmen. Und dann führt es auch zu einer gesellschaftlichen Normalität. Dann wird es eben einfach irgendwann normal. Und das spielt natürlich eine große Rolle, ja, wenn solange, es nehmen tatsächlich nur die Hälfte der Männer Elternzeit in Deutschland. Und von denen die meisten nur diese üblichen 2 Monate. Wenn es aber mal wirklich gleich verteilt wäre, dann hätte ja auch der Arbeitgeber, wenn er einen jungen Mann einstellt, dasselbe Risiko, dass der in Elternzeit geht, wie bei einer Frau. Das heißt, diese sagen, nee, die ist 28, hat jetzt einen festen Partner und will hier festangestellt werden, die kriegt doch demnächst Kinder. Das wäre dann bei Männern genauso. Das heißt, es würde Frauen wieder einen großen Nachteil beim Einstieg ins Erwerbsleben oder überhaupt bei der Berufstätigkeit nehmen.
0: Gleich geht's weiter im Gespräch mit Ute Janik.

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0: 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Wie Frauen befreit ihre Karriere gestalten, das treibt Ute Jannik um. Darüber haben wir gesprochen und gerade waren wir ja insgesamt bei der Situation, die wir in unserer Gesellschaft haben.
1: Das heißt, wir haben hier so ein Gemisch, sage ich mal, deswegen dauert es dann vielleicht noch 123 Jahre oder was? So ein Gemisch aus den politischen Rahmenbedingungen, der Erziehung, ja. Irgendwelchen Klischees, die in uns haften. Aber jetzt wollen wir ja nicht jammern, sondern das heißt, es fängt immer, glaube ich, bei jedem selbst an. Das heißt, tatsächlich das, was du dann vielleicht auch machst, Frauen an die Hand nehmen und ihnen das Werkzeug zu geben, dass sie halt den ersten Schritt machen, dass schon mal Dinge anders laufen.
2: Ja, und dass sie ihre inneren Bremsen loslassen können. Weil wenn die mich auch noch hindern und wie du sagst, dieses Gemisch, all diese Faktoren, also politische Rahmenbedingungen, Sozialisation, die gehen so eine Art unheilige Allianz ein. Das heißt, die verstärken sich gegenseitig. Und das ist natürlich ein totaler Hemmschuh. Und für mich liegt eine Lösung nur darin, auf Dauer, dass Frauen auch in Führungspositionen kommen, dass sie auch Entscheiderinnen werden. Weil wenn du Entscheiderin bist, kannst du ja Dinge anders entscheiden, als es vielleicht ein Mann tun würde. Und deswegen finde ich es so wichtig, dass wir Frauen uns eben nicht raushalten, sondern sagen, natürlich überlasse ich es immer einer Frau, wenn du 3 Kinder hast, das ist wirklich einfach too much, dann Fulltime zu arbeiten, obwohl es das auch gibt. Aber generell so dieses Bestreben zu haben, nein, ich will auch an den Entscheiderinnen-Tisch. Weil dann kann ich mithelfen, andere Entscheidungen zu treffen oder dafür sorgen. Und es gibt so in Meetings zum Beispiel oder in Vorständen gibt es so diese Vorstellung, 30% sind so ein Schwellenwert. Wenn du irgendwo 30% Frauen mindestens hast, in Meetings und so weiter, dann kippt diese starke männliche Dominanz. Das heißt, die Frauen kommen dann auch erst richtig zu Wort und werden richtig gehört. Und Mensch, ja, aber wir haben noch nicht mal in Führungsposition 30% Frauen.
1: Also es gibt noch einiges zu tun. Runter von der Bremse ist dann auch der Titel zu deinem Buch geworden, weil das halt ein schönes Bild ist. Also nicht, ist ja noch nicht mal Gas geben, sondern es ist einfach nicht ausbremsen. Ne? Gas geben wäre ja nochmal was ganz anderes.
2: Ja, genau. Und viele Frauen wollen ja Gas geben. Es ist ja jetzt nicht so, dass alle so an Heim und Herd wollen. Ja? Das ist ja auch so ein Klischee. Es gibt ja sehr viele Frauen, denen ist ein beruflicher Aufstieg und auch ein gewisser Verdienst wichtig. Und die sollen sich eben nicht noch durch die inneren Bremsen zurückgehalten fühlen. Deswegen lautet der Untertitel auch, wie Frauen befreit ihre Karriere gestalten. Und damit meine ich frei von diesen inneren Bremsen. Und dann kann ich ja überhaupt erst überlegen, wenn ich mir das zugestehe, ja, ich darf Karriere machen, ja, ich darf vielleicht auch berufstätige Mutter sein. Erst wenn ich mir das innerlich zugestehe, kann ich ja erst planen und Schritte planen und kann mich gezielt auf Dinge bewerben und Dinge einfordern, die mir zustehen. Dann komme ich sozusagen erst aus meinem kleinen selber gebauten Käfig raus und kann dann erst befreit daran gehen zu sagen, okay, ich will die und die Position erreichen, was muss ich dafür machen?
1: Wie fängt das an? Der erste Schritt ist wahrscheinlich auch so irgendwie die Erkenntnis, dass ich auf der Bremse stehe, ne? Das ist wahrscheinlich elementar. Ja, okay.
2: Genau, das muss ich erstmal merken. Also ich habe das selber auch am eigenen Leib erlebt, wie alles, was ich in meinem Buch schreibe, alle Bremsen. Als ich zum Beispiel diese Sendung Maintower aufgebaut habe, da habe ich irgendwie gedacht, ja, ist doch logisch, dass ich da mal die Führung übernehme, weil es ist ja mein Baby. Und ich kannte es ja auch. Ich war aber noch nicht lange fest angestellt, erst ein Jahr oder so. Ich hatte noch keine Führungsposition gehabt. Aber irgendwie dachte ich, nee, mein Chef, der wird schon kommen und sagen, du wirst natürlich die Chefin. Nennt sich Tiara-Syndrom. Das heißt, wir Frauen warten gern drauf, dass jemand anerkennt, dass wir einen guten Job machen. Im Verborgenen und uns dann ein Krönchen aufsetzt und sagt, du bist so toll, dich mache ich jetzt mal zur Chefin oder dich befördere ich jetzt mal. Und so habe ich eigentlich darauf gewartet, dass jemand mit dem Krönchen kommt. Und dann habe ich so über den Flurfunk gehört, dass die Leute sich fragen, ach, wer wird denn eigentlich das Magazin mal leiten?

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